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0: Tipp mit unserem Filmexperten Jörg Albrecht. Auf Netflix zum Beispiel einen neuen Animationsfilm. Swept, getauscht heißt er.
1: Ja, der Film könnte auch Switched heißen oder wie ausgewechselt. Wir haben es bei Swept mal wieder mit einem Buddy-Switch-Movie zu tun, sprich, es werden auf magische Weise Körper getauscht. In diesem Fall sind es der eines Vogels und eines kleinen Nagetiers.
2: Ah, wo sind meine schönen Federn? Wo sind meine schönen Flügel?
3: Ich muss diese Federn loswerden! Hilfe!
2: Was hast du getan, du?
4: Ich stecke in einem falschen Körper.
5: Klingt lustig.
1: Das ist es auch, vor allem natürlich für Kids. Denn die beiden Buddies wider Willen, die müssen jetzt so einige Abenteuer bestehen. Eine hübsche Botschaft hat Swept getauscht natürlich auch mit eingebaut. Wer in der Haut eines anderen steckt, der kann sich erst durch diesen Perspektivwechsel in jemand anderes hineinversetzen und Empathie ausdrücken.
0: Family Entertainment also auf Netflix. Swept, getauscht, könnt ihr euch da jetzt anschauen.
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0: Das Wetter.
1: Einzelne Schauer sind weiter dabei heute Nacht. Am Tag bleibt so wechselhaft. Dann ist es bewölkt bis bedeckt. Und besonders am Nachmittag ziehen stärkere Schauer durch. Teils bilden sich auch wieder Gewitter. Die Temperaturen dazu liegen bei maximal 21 Grad in der Spitze.
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2: Hier die aktuelle Verkehrslage. A3 Arnheim-Oberhausen zwischen Hünxe und Dienstlaken Süd, 1 Kilometer Stau. Weiterhin auf der A4 Aachen-Köln zwischen Kreuz Köln-West und Köln-Eiffeltor. 1 Kilometer stockender Verkehr, 10 Minuten Verzögerung. Und zusätzlich auf der A30 Osnabrück-Bad Oeynhausen zwischen Bad Oeynhausen-Ost und Kreuz Bad Oeynhausen, 2 Kilometer zäh fließender Verkehr. Wir wünschen allen unterwegs gute Fahrt.
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1: Ich bin Natascha Wittmark und wir hüpfen direkt wieder rein hier in unseren besten Mix. Neue Musik von dem großartigen Teddy Swims habe ich gleich für euch. Mr. Know-It-All.

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1: Ich bin Dirk Zeitler. Bundeskanzler Merz ist an diesem Mittwoch ein Jahr im Amt und steht mit seiner schwarz-roten Koalition akut unter Druck. Belastet von schlechten Umfragewerten ringen Union und SPD mühsam um einen gemeinsamen Weg. Merz forderte von der SPD in der ARD-Sendung Karin Mioska mehr Kompromissbereitschaft.
2: Es gebe in der Union einen größer werdenden Unmut über Kompromisse, sagt der Kanzler. Aber Kompromisse seien keine Einbahnstraße. Deshalb fordert Merz von der SPD, sich bei den Steuerplänen zu mäßigen. Höhere Einkommen stärker zu besteuern, das sei mit der Union nicht zu machen. Klingt also nicht danach, dass es demnächst ruhiger wird in der Koalition. In einer Umfrage für die Bild am Sonntag äußerten sich 3/4 der Befragten unzufrieden mit der Bundesregierung. Dass die Koalition bis zum Ende der Wahlperiode durchhalten wird, glaubt nur noch jeder 4. Thomas Bremser, Nachrichtenredaktion.
1: Auf einem kleinen Kreuzfahrtschiff im Atlantik sind laut Weltgesundheitsorganisation 3 Menschen mutmaßlich nach einer Infektion mit dem Hunter-Virus gestorben. Weitere 3 Personen seien infiziert. Eine von ihnen werde in Südafrika intensivmedizinisch betreut, teilte die WHO mit. Der Hunter-Virus kann bei Menschen zu Fieber und schweren Atemwegserkrankungen führen. Infektionen können bei Kontakten mit den Ausscheidungen von Nagetieren passieren. In seltenen Fällen wird der Erreger auch von Mensch zu Mensch übertragen. Die Vereinigten Arabischen Emirate haben ihren Luftraum wieder vollständig freigegeben. Wegen des Iran-Kriegs hatte es wochenlange Einschränkungen, unter anderem am Flughafen Dubai, gegeben, auch mit Folgen für Fernreisen.
3: Abu Dhabi und Dubai sind nicht nur selbst Urlaubsziele, die Flughäfen dort sind auch wichtige Drehkreuze für Reisen in Richtung Asien und Australien. Als der Iran-Krieg Ende Februar losging und es Angriffe in der Region gab, ging in Sachen Reisen erstmal fast gar nichts mehr. Dann gab es nur begrenzt Sonderflüge. Jetzt soll alles wieder normal laufen. Die Luftfahrtbehörde der Vereinigten Arabischen Emirate hat dafür die Freigabe erteilt und sagt, der Luftraum werde ständig überwacht, um die Sicherheit zu gewährleisten. Jan-Henner Reitz zur Nachrichtenredaktion.
1: Zum Sport. In den Sonntagsspielen der Fußball-Bundesliga haben Gladbach und Mainz den Klassenerhalt klar gemacht. Gladbach gewann zu Hause 1:0 gegen Borussia Dortmund, Mainz 2:1 beim FC St. Pauli. Am Abend trennten sich der SC Freiburg und der VfL Wolfsburg 1:1 unentschieden.
4: Das Wetter.
5: Ja, jetzt in der Nacht lassen letzte Schauer schnell nach, lockert immer mehr auf, das bei noch 13 bis 11 Grad. Der Montag, der macht dann stark bewölkt bis bedeckt weiter. Erst ist nur leichter Regen mit dabei, später am Nachmittag dann vor allem in der Nordhälfte starke Schauer oder Gewitter und das dann bei maximal 22 Grad.
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6: A4 Aachen-Köln zwischen Kreuz Köln-West und Köln-Eiffeltor, 1 Kilometer Stau. Wir wünschen allen unterwegs gute Fahrt.
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5: Klar, und das ist dann mal wohl der ganz frühe Part vom Montag, gerade mal kurz nach 3. Da steckt mal Musik rein jetzt von, wer ist es? Alex Warren. Den nehmen wir mit Ordinary. Ich bin Andreas Grunwald. Euch eine angenehme Nacht.
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0: Tja, neue Musik haben wir gespielt von Mark Atlas, You Against My Love. Ja, ich weiß, es ist mitten in der Nacht, gerade mal nach drei, aber Pizza geht eigentlich immer, oder? Und in der Nacht dann sogar mit Erdbeeren. Das nicht vorhandene Rezept, damit kommst du jetzt mal um die Ecke, Kollegin Laura Potting, oder hast du doch ein Rezept?
1: Nee, das ist absolut korrekt. Ich habe weder ein Rezept, noch habe ich besonders viel Ahnung, aber ich mache das jetzt hier trotzdem. Aber eigentlich ist es gut, dass ich kein Rezept habe, weil dann müsst ihr euch nicht, weißt du, noch durch die Lebensgeschichte von der Nachbarin meiner Oma achten Grades quälen, so gefühlte 50 Seiten lang, bis dann irgendwann nach drei Tagen das Rezept dann auftaucht. Das ist ungefähr bei jedem Online-Rezept so. Ich finde, das geht mir so auf den Nerv. Das gibt's bei mir nicht. Ich habe keine Oma achten Grades. Bei mir geht das Rezept sofort los. Wir machen Pizza, wir machen zwei Arten von Pizza. Eine vegetarische Variante, und zwar mit grünem Spargel, Erdbeeren und Ziegenfrischkäse und ein bisschen Mozzarella drauf und Basilikum. Und die zweite Variante ist mit Schinken, grünem Spargel und Erdbeeren und normalem Frischkäse. Das habe ich mir jetzt ausgedacht, ob das schmecken wird. Ich habe keine Ahnung, wir probieren das einfach aus, und wenn es kacke schmeckt, ich habe bestimmt irgendwelche Nachbarn, die ich nicht mag, dann gehe ich das dahin verschenken. So.
0: Ja, und ich bin einfach nur froh, dass du mich jetzt nicht gefragt hast, ob ich probieren möchte. Laura Potting heizt für uns den Backofen jetzt schon mal vor, schmeißt das Teil dann in einer halben Stunde in den Ofen. Und wie es schmeckt, ja, wir hören mal nach in einer halben Stunde.
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0: Das Wetter.
1: Ja, geht meist trocken durch die Nacht. Letzte Schauer, die ziehen ab. Es lockert nochmal auf, das bei 13 bis 11 Grad. Der Montag, ja, der hat dann heute wieder viel Grau mit dabei. Es bleibt meist stark bewölkt bis bedeckt. Und vor allem am Nachmittag oft nass und das dann bei 19 bis 22 Grad.
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2: A40 Dortmund-Essen zwischen Dortmund-Hombruch und Dortmund-Barob. 1 Kilometer Stau. Wir wünschen allen unterwegs gute Fahrt.
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1: Ja, und weiter geht's durch die Nacht jetzt mit den 2000ern. Und zwar von Kay Marrow spielen wir From Like You. Ich bin Andreas Grunwald. Angenehme Nacht zusammen.
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0: Tja, ich finde ja, Kollegin Laura Potting, die hatte schon immer flotte Rezeptideen. Pizza Hawaii war gestern. Laura macht eine vegetarische Variante mit Ziegenfrischkäse, Erdbeeren, Spargel und Mozzarella. Und eine Variante mit Schinken und normalem Frischkäse. Wir machen jetzt mal Platz im Backofen hier für die Erdbeerpizza.
1: Der Spargel ist schon gewaschen. Da schneiden wir jetzt die holzigen Enden ab. Und dann nehme ich mir noch eine Zwiebel. Es gibt ja in der Welt zwei Sorten, ne? Normale Zwiebeln und Arschlochzwiebeln. Wenn du da so dann 8 Tage lang dran rumpiddeln musst, weil die Haut einfach nicht abgeht, jetzt ist schon wieder so eine, boah, ich geh kaputt. Zwiebeln und Spargel.

0: kommt, dann so im Erdbeerkuchen. Ich habe einen R2D2 Pfefferstreuer zu Hause. Ja, das ist auch nur was für die ganz professionellen Köche.
1: Jetzt kommt der Pizzateig. Was steht denn da?
0: Aufmachen. Ja, das ist ein guter Plan.
1: Die eine Hälfte ist jetzt gut mit Ziegenfrischkäse bestrichen. Hab gerade den Ziegenfrischkäse probiert und kann verkünden, schmeckt nach Ziege. Wichtig ist, der Schinken kommt auf die Seite ohne Ziegenfrischkäse. Und jetzt werden die Erdbeeren verteilt auf der ganzen Pizza. Und jetzt kommt Spargel und Zwiebeln. Und zum Schluss kommt jetzt noch der Mozzarella da drauf. Weil Käse kannst du auch ein Stück Beton lutschen. Wenn da Käse drauf ist, schmeckt das alles gut. Und jetzt geht das Ding für 20 Minuten in den Backofen und danach machen wir den Geschmackstest.
0: So,
1: der erste Bissen.
0: Mhm. Also ganz ehrlich, ich finde das mega geil.
2: Mamma mia!
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1: Ich bin Dirk Zeitler. Bundeskanzler Merz ist an diesem Mittwoch ein Jahr im Amt und steht bereits mit seiner schwarz-roten Koalition akut unter Druck. Belastet von schlechten Umfragewerten ringen Union und SPD mühsam um einen gemeinsamen Weg. Merz forderte von der SPD in der ARD-Sendung Karin Mioska mehr Kompromissbereitschaft.
2: Es gebe in der Union einen größer werdenden Unmut über Kompromisse, sagt der Kanzler. Aber Kompromisse seien keine Einbahnstraße. Deshalb fordert Merz von der SPD, sich bei den Steuerplänen zu mäßigen. Höhere Einkommen stärker zu besteuern, das sei mit der Union nicht zu machen. Klingt also nicht danach, dass es demnächst ruhiger wird in der Koalition. In einer Umfrage für die Bild am Sonntag äußerten sich 3/4 der Befragten unzufrieden mit der Bundesregierung. Dass die Koalition bis zum Ende der Wahlperiode durchhalten wird, glaubt nur noch jeder Vierte. Thomas Bremser, Nachrichtenredaktion.
1: Benzin und Diesel sind in Deutschland aus Sicht des ADAC immer noch zu teuer. Der Tankrabatt sei von den Spritkonzernen bisher nicht vollständig weitergegeben worden. Das noch zu tun fordern Bundesregierung und Kartellamt.
3: Befristet für 2 Monate verzichtet der Staat pro Liter Sprit auf 16,7 Cent an Steuereinnahmen. Direkt sparen diesen Betrag erst einmal Tankstellenbetreiber, wenn sie Benzin und Diesel einkaufen. Von der Politik ist die Entlastung aber für Autofahrer und alle anderen, die tanken, bestimmt. An der Zapfsäule sanken die Preise nach Inkrafttreten des Tankrabatts im Schnitt aber nur um knapp 13 Cent, heißt es vom ADAC, und steigen jetzt schon wieder, trotz sinkender Ölpreise. Vollständige Transparenz, wie die Spritpreise gerade zustande kommen, gibt es nicht. Jan-Henner Reitze, Nachrichtenredaktion.
1: Auf einem kleinen Kreuzfahrtschiff im Atlantik sind laut Weltgesundheitsorganisation 3 Menschen mutmaßlich nach einer Infektion mit dem Hunter-Virus gestorben. Weitere 3 Personen seien infiziert. Eine von ihnen werde in Südafrika intensivmedizinisch betreut, teilte die WHO mit. Der Hunter-Virus kann bei Menschen zu Fieber und schweren Atemwegserkrankungen führen. In den Sonntagsspielen der Fußball-Bundesliga haben Gladbach und Mainz den Klassenerhalt klar gemacht. Gladbach gewann zu Hause 1:0 gegen Borussia Dortmund. Mainz 2:1 beim FC St. Pauli. Dortmund bleibt Tabellenzweiter, hat die Vizemeisterschaft aber noch nicht endgültig sicher. Am Abend trennten sich der SC Freiburg und der VfL Wolfsburg 1:1 unentschieden.
4: Das Wetter.
5: Ja, geht meist trocken durch die Nacht. Letzte Schauer, die ziehen ab. Es lockert nochmal auf, das bei 13 bis 11 Grad. Der Montag, ja, der hat dann heute wieder viel Grau mit dabei. Es bleibt meist stark bewölkt bis bedeckt. Und vor allem am Nachmittag oft nass und das dann bei 19 bis 22 Grad.
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6: A40 Dortmund-Essen zwischen Dortmund-Hombruch und Dortmund-Barob. 1 Kilometer Stau. Wir wünschen allen unterwegs gute Fahrt.
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5: Tja, dann mal rein in die neue Woche gleich mit einem 80er von Irene Cara. What a Feeling. Wir starten jetzt erstmal mit diesem Überhit hier.

0: Tja, schöne 80er von Irene Cara und What a Feeling. Gleich neue Musik bei uns von Moscana, Rhythm Unknown.
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3: Ja, nee, ist klar. Der Mai ist gekommen. Was ein Wetter in Deutschland. Morgens noch ein bisschen was frisch, aber dann Sonne. Die Terrassen sind morgens schon voll mit Menschen. Ja, der frühe Vogel hat auch schon Durst. Die Aperol-Saison ist jetzt offiziell eröffnet. Das erkennt man auch an dem ein oder anderen roten Auge. Ja, das ist nicht überall Heuschnupfen, das ist der Strohhalm im Aperol. Ja, ja. Saufen an der frischen Luft ist ja wie Motorradfahren. Ne? Erstmal langsam in die Kurve, wenn man wieder anfängt. Ja, es wurde auch höchste Zeit. Ist doch toll. Alle sind gut drauf. Die kurzen Tops werden wieder aus dem Schrank geholt. Und die Jungs tragen auch wieder kurze Hosen. Aber Vorsicht, Männer. Bevor man so ein Muscle-Shirt anzieht, Reihenfolge beachten. Erst die Muskeln, dann das Shirt. Ne? Auch bei kurzen Hosen. Stellt sicher, dass ihr auch der Typ dafür seid. Ja, alles andere sieht aus wie Oliver Pocher im Salat. Ich sag mal so, so schön das jetzt auch ist mit dem Mai. Leute, nicht gleich durchdrehen.
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0: das Wetter.
1: Ja, jetzt in der Nacht lassen letzte Schauer schnell nach, lockert immer mehr auf, das bei noch 13 bis 11 Grad. Der Montag, der macht dann stark bewölkt bis bedeckt weiter. Erst ist nur leichter Regen mit dabei, später am Nachmittag dann vor allem in der Nordhälfte starke Schauer oder Gewitter und das dann bei maximal 22 Grad.
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2: A30 Osnabrück Bad Oeynhausen zwischen Bad Oeynhausen Ost und Kreuzbad Oeynhausen 2 Kilometer Stau und A40 Dortmund-Essen zwischen Dortmund-Hombruch und Dortmund-Barob. 1 Kilometer stockender Verkehr. Wir wünschen allen unterwegs gute Fahrt.
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1: Ja, und weiter geht's durch die Nacht jetzt mit Musik von Sunrise Avenue, I Don't Dance. Das ist nachvollziehbar aufgrund der Zeit. Ich bin Andreas Grunwald, angenehme Nacht.

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1: Ich bin Dirk Zeitler. Bundeskanzler Merz ist an diesem Mittwoch ein Jahr im Amt. Mit seiner schwarz-roten Koalition steht er aber akut unter Druck. In einer Umfrage für die Bild am Sonntag zeigten sich 3/4 der Befragten unzufrieden mit der Bundesregierung. Merz selbst räumt in der ARD-Sendung Kachin-Mioska wachsenden Unmut ein.

0: Auch in den eigenen Reihen ermahnte die SPD, Kompromisse einzugehen.
1: Ich bin bis jetzt sehr geduldig gewesen, auch im Umgang mit der SPD. Die SPD muss allerdings auch wissen, Kompromisse sind keine Einbahnstraße. Die müssen wir beide machen.
0: Merz machte deutlich, er erwarte, zu gemeinsamen Lösungen zu kommen. Die USA wollen nach Angaben von Präsident Trump heute eine Initiative starten, um Schiffen zu helfen, die wegen der Blockade der Straße von Hormuz feststecken. Länder aus der ganzen Welt hätten die USA darum gebeten, ihnen dabei zu helfen, ihre Schiffe zu befreien, schrieb Trump auf seiner Plattform Truth Social. Viele Details zum Ablauf der Initiative ließ Trump jedoch offen. Der Iran warnte die USA umgehend vor einer Aktion in der strategisch wichtigen Meerenge. Eines der beiden Schiffe, die den mehrfach vor der deutschen Küste gestrandeten Wal in die Nordsee brachten, ist am Abend in Cuxhaven eingelaufen. Der Schlepper Fortuna B machte kurz vor Mitternacht im Hafen fest. Weiter unklar ist, wo der Buckelwal im Moment ist. Dazu geäußert hat sich eine Geldgeberin der Rettungsaktion.
2: Um verfolgen zu können, wohin der Wal schwimmt, ist er eigentlich mit einem Peilsender ausgestattet worden. Ob dieser Sender funktioniert, verloren gegangen ist oder die Beteiligten an der Rettungsaktion mehr wissen, als sie sagen, ist unklar. Geäußert hat sich bisher nur Karin Walter-Mommert, die sagt, der Sender liefere keine Daten dazu, wo der Buckelwal ist. Übertragen worden seien aber Vitalzeichen, die gezeigt hätten, dass der Wal am Leben ist. Jan-Henner Reitze, Nachrichtenredaktion.
0: Zum Sport. In den Sonntagsspielen der Fußball-Bundesliga haben Gladbach und Mainz den Klassenerhalt klar gemacht. Gladbach gewann zu Hause 1:0 gegen Borussia Dortmund. Mainz 2:1 beim FC St. Pauli. Dortmund bleibt Tabellenzweiter, hat die Vizemeisterschaft aber noch nicht endgültig sicher. Am Abend trennten sich der SC Freiburg und der VfL Wolfsburg 1:1 unentschieden.
3: Das Wetter.
4: Die neue Woche startet mit vielen Wolken. Der Montag bringt anfangs selten Anschauer. Später am Nachmittag kriegt vor allem die Nordhälfte einiges an Regen ab, Starkregen oder Gewitter. Genauso möglich und das bei 19 bis 22 Grad.
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5: Zurzeit liegen uns keine Meldungen vor. Wir wünschen allen unterwegs gute Fahrt.
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4: Tja, und wir starten rein in diesen Montag jetzt mit Musik von Linkin Park und Lost. Ich bin Andreas Grünwald. Schönen guten Morgen.

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1: Das hier Musik am Montagmorgen von Pink.
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1: Tja, diese Frage lassen wir uns beantworten von Thorsten Ortmann. Schönen guten Morgen. Du hast dir welche Termine für heute notiert?
3: Das Minenjagdboot Fulda startet heute um 14 Uhr zu seinem Einsatz im Mittelmeer. Los geht's um 14 Uhr ab Kiel. Im Mittelmeer angekommen, soll sich das Schiff dann für einen möglichen Einsatz in der Straße von Hormuz vorbereiten. Die Fulda soll dort nach Ende des Krieges mithelfen, den zurzeit noch gesperrten Seeweg für Öltanker zu sichern. Eine Stunde zuvor um 13 Uhr eröffnen Bayerns Ministerpräsident Söder und Innenminister Herrmann das Drohnenkompetenz- und Abwehrzentrum in Erding. Das Bayerische Zentrum ist eine direkte Reaktion auf die steigende Zahl an Vorfällen mit Drohnen, zum Beispiel über Flughäfen. Es ergänzt ähnliche Drohnenabwehrzentren in Berlin und Norddeutschland. Und am Landgericht Siegen fällt heute das Urteil gegen eine Mutter, die ihre Tochter mehr als 7 Jahre lang versteckt und komplett isoliert haben soll. Im September 2022 war das damals 8-jährige Mädchen von der Polizei und dem Jugendamt aus dem Haus der Großeltern in Attendorn im Sauerland befreit worden. Die Mutter ist unter anderem wegen Misshandlung von Schutzbefohlenen und Freiheitsberaubung angeklagt, die Großeltern wegen Beihilfe.
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0: Das Wetter.
1: Die neue Woche startet mit vielen Wolken. Der Montag bringt anfangs selten Anschauer. Später am Nachmittag kriegt vor allem die Nordhälfte einiges an Regen ab, Starkregen oder Gewitter. Genauso möglich und das bei 19 bis 22 Grad.
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2: A2 Dortmund-Oberhausen zwischen Oberhausen-Königshardt und Kreuz-Oberhausen. 1 Kilometer Stau. Und A30 Osnabrück-Bad Oeynhausen zwischen Bad Oeynhausen-Ost und Kreuz-Bad Oeynhausen. 2 Kilometer stockender Verkehr. Wir wünschen allen unterwegs gute Fahrt.
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1: Und das an diesem Montagmorgen gleich mit Musik von Taylor Swift starten. Jetzt erstmal mit One Republic und Secrets. Ich bin Andreas Grunwald. Guten Morgen zusammen.

0: die 80er mit Michael Jackson und Billie Jean, gleich bei uns die Toten Hosen und die Show muss weitergehen.
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2: Keine Angst, kennt ihr. Schon beeindruckend, wenn die ganze Mannschaft ausrückt. Wie am Schnürchen muss das klappen, wenn nach Notruf 112 der Feueralarm reinkommt. Florian 1 von Leitstelle kommen, zack, zack, Rolltore hoch, Blaulicht, Sirene an, alles tausendfach in der Freizeit geübt. Über 130.000 allein in NRW machen das freiwillig, ehrenamtlich. Dazu kommen noch all die Berufs- und Werksfeuerwehren überall. Alle zusammen über 1,3 Millionen sind sie bundesweit. Aber wieso eigentlich Florian? An wohl jedem Feuerwehrdepot ist er an der Wand als Bild oder Figur mit Rüstung, Eimer, brennendem Haus. Das Symbol für die Florians Jünger, wie man sie nennt,

0: benannt nach einem echten alten Römer. Offizier bei den Legionen, der in der Verfolgung ertränkt wurde, weil er seinen christlichen Glauben nicht verleugnen wollte und der schon vor 1000 Jahren super populär wurde als Helfer gegen Hochwasser und Feuer. Gott zur Ehr, dem Nächsten zur Wehr. Heute noch ist jedes Feuerwehrauto, jede Dienststelle, Fahrzeuggruppe nach ihm benannt. Auf Vorschlag des Innenministeriums NRW haben sie bundeseinheitlich 1953 sogar den Funkrufname Florian eingeführt. Das macht Florian zum vielleicht am häufigsten angerufenen Heiligen. Heute steht Florian auf dem katholischen Heiligenkalender. Darum ist heute auch der internationale Tag der Feuerwehrleute weltweit. Ihnen und euch allen, die sie unterstützen, sagen wir heute mal vielen Dank. Mehr auf augenblickmalonline.de. Christoph Beckmann von der katholischen Kirche für Augenblickmal.
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2: Mit Danny Hoppe, guten Morgen. Seit Wochen ist die Straße von Hormuz inzwischen gesperrt. Viele Schiffe hängen seitdem in der Meerenge fest. Und die wirtschaftlichen Folgen sind überall auf der Welt zu spüren. Die USA verlieren deshalb die Geduld. Sie wollen ab heute damit beginnen, die festsitzenden Schiffe aus der Gefahrenzone zu geleiten. US-Präsident Trump hat bisher nur wenige Details verraten. Der Plan ist aber umstritten. Mark Weiss hat die Infos.
3: Länder aus aller Welt hätten um die US-Hilfen gebeten, schreibt Trump auf seinem Online-Dienst Truth Social. Eine Bestätigung dafür gibt es allerdings nicht. Unklar ist auch, was genau geschehen soll. Es ist offenbar nicht geplant, festsitzende Tanker durch die vom

0: Iran gesperrte Meerenge zu geleiten. Stattdessen sollen US-Schiffe dabei helfen, dass festsitzende Schiffe das Gebiet unter Militärschutz sicher verlassen können. Das gelte aber nur für Schiffe von Ländern, die nicht in den Iran-Krieg verwickelt seien, sagte Trump und erklärte auch das nicht weiter. Der Iran warnte die USA vor Aktionen in der strategisch wichtigen Meerenge. Vor dem Krieg hatten Tanker etwa ein Fünftel der weltweit gehandelten Öl- und Flüssiggasmenge durch die Straße von Hormus transportiert. Der Iran kontrolliert die Meerenge seit Kriegsbeginn und hat den Schiffsverkehr dort praktisch zum Erliegen gebracht. Die USA wiederum haben ihrerseits eine Seeblockade gegen Schiffe verhängt, die iranische Häfen anlaufen oder verlassen.
1: Und jetzt weitere Meldungen im Überblick.
2: Bundeskanzler Merz hält die schlechten Umfragewerte der schwarz-roten Koalition nicht für ungewöhnlich. Nach einer gewissen Zeit gäbe es Enttäuschung und Kritik, das sei auch anderen Regierungen widerfahren. Er nehme den Missmut aber ernst, sagte Merz in der ARD. Am Landgericht Siegen fällt am Nachmittag das Urteil im Prozess um ein jahrelang weggesperrtes Kind. Angeklagt sind die Mutter und die Großeltern. Im September 2022 war das damals 8-jährige Mädchen aus dem Haus der Großeltern im Kreis Olpe befreit worden. Die Mutter soll es dort mehr als 7 Jahre lang versteckt und komplett isoliert haben. Der Schlepper, der den gestrandeten Buckelwal in die Nordsee gebracht hat, ist gestern Abend in Cuxhaven eingelaufen. Auch nach der Freilassung des Tiers gibt es weiter Kritik am Einsatz. Die Schiffsbesatzung sei bei der Freisetzung des Wals grob vorgegangen, heißt es unter anderem. Da waren es nur noch 3. In der Fußball-Bundesliga beschränkt sich der Abstiegskampf jetzt eigentlich nur noch auf Heidenheim, St. Pauli und Wolfsburg. Alle anderen Teams haben seit gestern den Klassenerhalt so gut wie sicher. Auch Borussia Mönchengladbach durch ein spätes 1:0 zu Hause gegen den BVB. In den anderen Sonntagsspielen trennten sich Freiburg und Wolfsburg 1:1 und St. Pauli verlor zu Hause gegen Mainz mit 1:2. Der 1. FC Köln und Bremen könnten damit theoretisch noch auf den Relegationsplatz abrutschen, haben bei 2 noch ausstehenden Spielen aber 6 Punkte Vorsprung und das bessere Torverhältnis. Und das waren die Nachrichten mit Danny Hoppe.
3: Dankeschön, Danny. Hier ist Radio Oberhausen um 6:02 mit Jasmin Wallbrot und dem Wetter. Heute wird es ziemlich grau bei uns in Oberhausen. Den ganzen Tag viele Wolken unterwegs bei maximal 20 Grad. Ab dem Nachmittag kann es dann auch immer mal wieder Regen geben. Aktuell messen wir aber jetzt schon schön milde 15 Grad am Hiesfelder Wald. Morgen wird es dann noch ein bisschen useliger, grauer Himmel, immer wieder Regen und nur noch so um die 17 Grad. Und jetzt die Staus für euch. Noch ist es übersichtlich mit 2 Meldungen auf der A2 Dortmund Richtung Oberhausen. Zwischen Bottrop und dem Kreuz Oberhausen, da braucht ihr eine Viertelstunde länger. Und auf der A3 Arnheim Richtung Oberhausen zwischen Dienstlaken Süd und Holten, da müsst ihr mit 10 Minuten mehr rechnen. Solltet ihr noch irgendwo einen anderen Stau sehen oder einen Blitzer entdeckt haben, sagt mir gerne Bescheid. Ich gebe es gerne an alle weiter. Ihr könnt mich anrufen oder mir eine WhatsApp schicken. Die Nummer ist die 0800 60 60 321. Gute Fahrt.
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3: Sarah Borkowski hat Urlaub, deswegen vertrete ich sie diese Woche. Schönen guten Morgen.

0: Hier ist Radio Oberhausen um 6:09. Head and Heart war das. Ja, und mit Köpfchen und Herz arbeiten sie auch immer. Sie sind immer sofort zur Stelle, riskieren sogar für uns ihr Leben. Heute ist Tag der Feuerwehrleute. Und die müssen sich manchmal wirklich mit verrückten Dingen beschäftigen. Jonathan Göke aus dem Frühteam, du hast ein paar der kuriosesten Feuerwehreinsätze in NRW für uns.
1: Genau, die Feuerwehr in Münster musste zum Beispiel mal ausrücken, weil viele Anwohner mitten in der Nacht ein komisches, lautes Geräusch gemeldet haben. Soweit so normal vielleicht auch. Wir machen es aber mal kurz. Es war am Ende ein Wecker und der lag in einem Container für Elektroschrott. Ja, und das hat wohl so gehalten, diesem Container, dass das echt ziemlich laut gewesen sein muss.
0: Oh Mann, oh Mann. Und auch mit Tieren gab es ja wirklich schon kuriose Einsätze, ne?
1: Genau, den finde ich hier super. In Düsseldorf hat eine Frau gemeldet, dass sie, wenn sie aus dem Fenster schaut, einen weißen Tiger in einem Baum liegen sieht. Die Feuerwehr hat das wohl erstmal natürlich ernst genommen, ist vorsichtig an den Baum ran, aber es war am Ende dann

0: doch nur ein kleines Stofftier. Oder ein großes vielleicht auch.
1: Ein Stofftier, na super. Aber man muss dazu sagen, per Notruf gemeldete exotische Tiere sind nicht immer nur unecht, ne?
2: Nee, Schlangen sind da ein großes Thema. In Ratingen zum Beispiel hat ein Mann mal berichtet, dass er eine 4 Meter lange Würgeschlange bei sich unterm Sofa entdeckt hat. Die Feuerwehr dachte zuerst, das sei irgendwie ein Scherz. Dann hat sich aber herausgestellt, nee, das Tier ist tatsächlich beim Nachbarn ausgebüxt, ja, und lag dann da unterm Sofa.
1: Unterm Sofa, 4 Meter lang, oh Gott. Ich hätte einen Herzinfarkt gekriegt, glaube ich. Welche Auswirkungen entflohene Exoten haben, zeigt zum Beispiel die Feuerwehr Mülheim, ne?
2: Genau, da ist 2010 auch eine Schlange, eine giftige Kobra aus einem Terrarium ausgebrochen. Die Feuerwehr konnte die erst nicht finden, deshalb durften dann auch alle Mieter 4 Wochen, oder mehrere Wochen auf jeden Fall, nicht in ihre Wohnung. Die Feuerwehr hat die Schlange, die ungefähr so dick war wie ein Bleistift und um die 30 cm lang, dann echt erst nach 3 Wochen tot im Haus gefunden.
1: Boah, und die durften 3 Wochen nicht in ihre Wohnung, das ist echt krass. Ein paar der kuriosesten Einsätze der Feuerwehr in NRW. Dankeschön, Jonathan. Heute zum Tag der Feuerwehr, Leute. Ja, und unsere Feuerwehr Oberhausen, die hatte dieses Wochenende auch wieder einiges zu tun. Mehr dazu hört ihr gleich um 6:30 in den Lokalnachrichten. Vielen Dank für euren Einsatz. Hier ist Radio Oberhausen um 6:11 Uhr. Schönen guten Morgen.

0: Viertel nach sechs, ihr hört Radio Oberhausen mit Jasmin Wallbrot. Schönen guten Morgen am Montag. Ja, heute ist ja der 4. Mai, ne? Das ist wohl für immer und ewig der Star Wars Tag, oder? In Englisch ja May the 4th, klar, was gleichzeitig so ein bisschen so klingt wie May the 4th, also möge die Macht mit dir sein. Und selbst knapp 50 Jahre nach Kinostart hat Star Wars eine riesen Fangemeinde. Und er hier gehört definitiv dazu.
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2: Jedes Jahr versuche ich meiner Freundin die Faszination Star Wars zu erklären. Und in all den Jahren sind wir nicht weitergekommen als die Frage, warum fliegt dieser Hund dieses Flugzeug? Es ist kein Hund, sondern ein Wookie und der heißt Chewbacca. Freunde nennen ihn auch Chewie. Und es ist kein Flugzeug, es ist der Millennium Falcon, ein hyperraumfähiges Raumschiff, eins der schnellsten Schiffe der Galaxis. Han Solo hat mit ihm den Kessel Run in weniger als 12 Parsec geschafft. Okay, wie kann man das nicht wissen? Dreimal dürft ihr raten, wer an diesem Abend keinen Sex hatte. Ja, da wurde kein Laserschwert benutzt, kein Jedi zum Ritter, die Macht war einfach nicht mit mir. Wusstet ihr, dass als der erste Star Wars Film 1977 rauskam, in Frankreich noch Hinrichtungen mit der Guillotine durchgeführt wurden? Ja, genau. Fand meine Freundin auch nicht interessant. Und immer dran denken, bei all dem Stress bloß nicht den Kopf verlieren.
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0: Das ist Loy mit Red Eyes. So klingt euer Montagmorgen bei Radio Oberhausen. Gleich 20 nach 6. Schönen guten Morgen.
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0: Duran Duran mit Ordinary World bei Radio Oberhausen. Es ist 6:30, jetzt gibt's das Wichtigste aus Oberhausen von Thomas Bertram aus der Nachrichtenredaktion. Guten Morgen.
1: Guten Morgen.
0: Das war ein ziemlich einsatzreiches Wochenende für unsere Feuerwehr. Unter anderem gestern Mittag musste sie ja zu einem schweren Unfall in die Innenstadt ausrücken.
1: Ja, auf der Ebertstraße hatte es gegen 13 Uhr zwischen zwei Autos und einem Linienbus der Stoag gekracht. Laut Feuerwehr wurde dabei niemand verletzt. Alle Fahrgäste hatten den Bus eigenständig verlassen können. Die beteiligten Autos und der Bus wurden bei dem Unfall aber stark beschädigt, sagt ein Sprecher. Die Ebertstraße musste gestern Mittag für etwa eine halbe Stunde voll gesperrt werden.
0: Zu tun hatte die Feuerwehr ja auch am Samstagabend. Da hat es nämlich in der Innenstadt gebrannt.
1: Ja, in einem Wohnhaus an der Marktstraße war am Samstag gegen 23 Uhr ein Feuer ausgebrochen. Und weil es sehr viel Rauchentwicklung gab und die Lage zunächst unklar war, war die Feuerwehr mit einem Großaufgebot ausgerückt. Auch bei dem Brand blieb es zum Glück bei Sachschäden. Alle betroffenen Bewohner hatten sich selbst und unverletzt ins Freie retten können. Rund eine Stunde war die Feuerwehr in der Marktstraße im Einsatz. Der Grund für den Brand ist noch unklar.
0: Ja, und noch ein Großeinsatz gab es am Wochenende dann auch noch am Freitag. Da wurde nämlich in der Nähe des Hauptbahnhofs wurden zwei Menschen von einem Zug erfasst.
1: Ja, bei dem Unfall auf Bahngleisen nahe der Grenzstraße sind am Freitagabend ein Mann und eine Frau verletzt worden. Beide mussten zur Versorgung in umliegende Spezialkliniken gebracht werden, sagt die Feuerwehr. Die Bahnstrecke über Oberhausen Hauptbahnhof musste zeitweise vollständig gesperrt werden. Bei den Verletzten handelt es sich um einen Mann und eine Frau im Alter von Anfang und Mitte 20. Warum sie sich an der Bahntrasse aufgehalten haben, das wird noch untersucht, sagt die Bundespolizei.
0: Dankeschön, Thomas, für die Info. Und ihr könnt alle Nachrichten natürlich auch nochmal nachlesen auf radiooberhausen.de und natürlich auch in unserer

0: unserer App. Und wir gucken mal eben aufs Wetter. Heute ist es ein bisschen trüb bei uns in Oberhausen. Viele Wolken, kaum Sonne in Sicht. Höchstwerte aber schöne, milde 20 Grad. Im Moment liegen wir auch jetzt schon bei warmen 15 Grad im Kaisergarten. Ab dem Nachmittag nehmen dann die Schauer zu. Und morgen geht es ähnlich durchwachsen weiter. Nur ein bisschen kühler. Maximal 17 Grad sind es dann. Und wir gucken eben auf die Straßen. Es gibt zwei aktuelle Staus für euch auf der A2 Dortmund Richtung Oberhausen. Zwischen Bottrop und dem Kreuz Oberhausen. Da seid ihr in gut einer Viertelstunde durch. Und auf der A3 Arnheim Richtung Oberhausen zwischen Dienstlaken Süd und Holten. Da braucht ihr ungefähr 10 Minuten länger. Blitze habt ihr mir keine durchgegeben, könnt ihr aber gerne jederzeit nachholen unter 0800 60 60 321 oder wenn ihr noch einen anderen Stau oder eine Störung gesehen habt. Her damit, per WhatsApp oder einfach kurz eben durchklingeln. Gute Fahrt.
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0: Schönen guten Morgen und das hier sind 30 Seconds to Mars, Walk on Water.

Walk on Water hier bei Radio Oberhausen. 6.35 Uhr. Schönen guten Morgen am Montag. Und jetzt kommt ein Song über die Liebe mit so einem richtig lässigen Vibe. Ne? Und so einem Sound, ich finde, der bleibt sofort hängen. Show Me Love von With The MC. Und bei ihm hat echte Liebe eben nichts mit Geld, mit großen Versprechen oder auch vielen Worten zu tun. Aber auch so ein bisschen so nach dem Motto, ne? Nicht quatschen, lieber knutschen. Hier ist Show Me Love bei Radio Oberhausen. 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

0: Der richtige Beat, um aus dem Bett zu kommen. 6.42 Uhr ist Radio Oberhausen. Guten Morgen.
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0: So, sind jetzt alle wieder vollzählig, ja? Oder haben wir vielleicht noch jemanden im langen Wochenende verloren? Wer weiß, vielleicht feiert noch irgendjemand. Tanz in den Mai oder den Aufstieg von Schalke oder so. Die wichtigste Nachricht in dem Zusammenhang in unserem landesweiten Geldregenstudio. Da hat Jürgen Bangert eben auf jeden Fall schon mal das Licht angemacht. Also er ist da, das heißt, es kann gleich wieder losgehen. 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Hattest du denn ein schönes erstes Mai-Wochenende?
2: 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Ja, es war ein tolles Wochenende, oder?
0: Das, ja.
2: Also ich habe es sehr genossen. Und ich musste tatsächlich heute Morgen mal kurz das Navi im Auto anmachen, damit ich den Weg hierher finde. Nein, Spaß. Freue mich, dass es jetzt heute Morgen mit Vollgas weitergeht. 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

Schönen guten Morgen mit Radio Oberhausen. Alex Warren ist das mit Fever Dream und jetzt Dido mit Thank You um 6.46 Uhr. Und wir sagen auch Dankeschön heute am Tag der Feuerwehrleute für die vielen Einsätze, die es am Wochenende bei uns in Oberhausen gab. Mehr dazu auf radiooberhausen.de.

0: Hier ist Radio Oberhausen. Heute mit mir, Jasmin Wahlbrot. Schönen guten Morgen um 6.50 Uhr. Meine drei Jungs und ich, wir lieben es ja, ne? Dieses Bauchkribbeln, was du kriegst, wenn es so hoch und runter geht. Und auch wenn mir danach immer so ein bisschen flau ist, Freizeitparks sind einfach ein Muss für uns. Und ich finde es super schön, dass die Saison jetzt wieder voll gestartet ist.
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2: Jeder Freizeitparkbesuch teilt sich auf in die drei Ohrs. Das erste Ohr entweicht beim ersten Anblick der voll krassen Fahrgeschäfte und alle so Ohr. Das zweite Ohr entweicht im Fahrgeschäft, wenn alle überm Abgrund hängen oder gleich aus der Kanone geschossen werden und dann geht's los. Ohr. Und wenn es dann so ein bisschen flau wird im Bauch hinterher, dann kommt das dritte Ohr mit Tendenz zum Aber dann sehen wir schon das nächste krasse Fahrgeschäft und starten bei 1.
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1: Mit Danny Hoppe. Guten Morgen. Am Mittwoch ist Bundeskanzler Merz ein Jahr im Amt. Deshalb werden momentan viele Bilanzen gezogen und Umfragen gemacht. Und die fallen nicht gut aus. In einer Umfrage für die Bild am Sonntag zum Beispiel sind 3/4 der Befragten unzufrieden mit der Bundesregierung. Und auch Merz selbst räumte gestern Abend in der ARD einen wachsenden Unmut ein, auch in den eigenen Reihen. Marc Weiß aus dem News-Team, was hat er da genau gesagt?
2: Ja, er hat das sehr vorsichtig ausgedrückt. Er hat gesagt, dass einige in der Union unzufrieden seien, weil in den Plänen und Gesetzen der Bundesregierung zu wenig Union stecken würde. Merz sagt, die SPD müsse einfach kompromissbereiter werden.
3: Ich bin bis jetzt sehr geduldig gewesen. Die SPD muss allerdings auch wissen, Kompromisse sind keine Einbahnstraße. Die müssen wir beide machen.
2: Insgesamt hat Schwarz-Rot übrigens in den ersten 12 Monaten 175 Gesetze und Maßnahmen beschlossen. Also gearbeitet wird da schon. Wir warten aber noch auf die durchschlagende Wirkung. Das ist natürlich der Hauptgrund für diese Unzufriedenheit in der Bevölkerung. Wir haben halt immer noch Wirtschaftskrise. Einige Beobachter weisen auch auf die ständigen Überraschungen hin, die von außen kommen. Der Irankrieg war und ist extrem schlecht für unsere Wirtschaft und ja, die Ideen von Donald Trump helfen beim Weg aus der Krise auch nicht wirklich weiter. Also muss Schwarz-Rot immer wieder auf akute neue Krisen von außen reagieren. Und wenn hier mal Ruhe einkehrt und sich die SPD noch etwas weiter auf Merz zubewegt, dann kann das noch was werden mit dem Weg aus der Krise. So zumindest sieht Merz das.
3: Ich habe das Vertrauen, dass wir das immer noch können.
1: Danke, Marc. Und jetzt weitere Meldungen im Überblick. Die USA wollen ab heute Schiffen helfen, die wegen der Blockade

0: Gerade der Straße von Hormuz feststecken. Das hat US-Präsident Trump angekündigt, ohne genauere Details zu nennen. Der Iran warnte vor Aktionen in der Meerenge. Bundesinnenminister Dobrindt will an den Grenzkontrollen festhalten. Es gebe dort nach wie vor Zurückweisungen, sagte er am Abend in der ARD. Dobrindt kündigte außerdem weitere Abschiebungen von Straftätern nach Afghanistan an. Mit einem symbolischen Spatenstich beginnt am Nachmittag der Neubau der maroden A59-Brücke in Duisburg. Auch Bundesverkehrsminister Schnieder ist dabei. Die Pläne sind umstritten, weil die Autobahn GmbH den Ausbau zum Teil als Hochstraße umsetzen will. Die Stadt fordert mit Rücksicht auf die Anwohner einen Tunnel. Der wäre aber deutlich teurer. Borussia Mönchengladbach hat schwierige Wochen und Monate hinter sich. Seit gestern Abend steht aber fest, Gladbach spielt auch nächste Saison in der ersten Bundesliga. Durch den 1:0-Sieg gegen den BVB ist der Klassenerhalt sicher. Die Dortmunder haben durch die Pleite dagegen die vorzeitige Vizemeisterschaft verpasst. Außerdem verlor St. Pauli gegen Mainz mit 1:2 und Freiburg und Wolfsburg trennten sich 1:1. Dadurch klettert Wolfsburg auf den Relegationsplatz. Und das waren die Nachrichten mit Danny Hoppe.
1: Dankeschön, Danny. Ich bin Jasmin Wallbrot und ihr hört Radio Oberhausen um gleich 7:03. Guten Morgen. Hier ist das Wetter. Durchgehend bewölkt ist es heute. Die 20 Grad, die schaffen wir aber trotzdem. Und besonders ab dem Nachmittag und Abend können dann auch Schauer durchziehen. Gerade sind wir immerhin schon bei 14 Grad. Sehr mild im Revierpark von der Ort. Morgen wird es dann noch ein bisschen useliger. Graue Wolken, immer wieder Regen und dazu nur noch bis zu 17 Grad. Und jetzt die Staus für euch. Der erste kommt von der B223, Konrad-Adenauer-Allee, in Richtung Mülheim zwischen der Duisburger Straße und der Moritzstraße. Da ist ziemlich dichter Verkehr, da müsst ihr 10 Minuten mehr einplanen. Jetzt geht's auf die Autobahn. Die A2 Dortmund Richtung Oberhausen. Zwischen Dreieck Bottrop und dem Kreuz Oberhausen 20 Minuten plus für euch. Dann die A3 Arnheim Richtung Oberhausen zwischen Dienstlaken Süd und Oberhausen-Holten. Da müsst ihr mit 10 Minuten mehr rechnen. Und auf der A42 Dortmund Richtung Kamp-Lintfort zwischen Schalke und Kreuz Essen-Nord. Da seid ihr in gut 10 Minuten durch. Wenn ihr noch irgendwo was seht, einen Stau, einen Blitzer, eine Störung, was auch immer, sagt mir gerne Bescheid per WhatsApp oder einfach eben kurz durchklingeln. 0800 60 60 321. Das ist die Nummer für beides. Die Radio Oberhausen Hotline. Gute Fahrt.
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1: In dieser Woche die Vertretung für Sarah Borkowski, die gerade eine Woche Urlaub macht. Guten Morgen. Baby,

0: Radio Oberhausen, gleich 7:10. Schönen guten Morgen. Wenn es brennt, sind Sie zur Stelle oder auch wenn andere Einsätze sind. So wie am Wochenende auch ganz, ganz viele Einsätze. Mehr dazu gleich um 9:30 in den Lokalnachrichten. Heute ist Tag der Feuerwehrleute und da wollen wir natürlich auch mit unseren Helden selbst sprechen. Schließlich sind sie ja eben unsere Retter in der Not. Kevin Schulz, der ist schon seit 2013 bei der Oberhausener Berufsfeuerwehr. Kevin, ihr seid ja wirklich allzeit bereit für einen Einsatz, aber viele Hörer wollten mal wissen, was bitte macht ihr denn auf der Wache, wenn es eben mal nicht brennt?
1: Es ist so, dass wir uns weiterbilden müssen, also gerade mit dem modernen Equipment. Wir müssen immer up to date sein. Und ein weiterer Punkt ist die körperliche Leistungsfähigkeit. Also es ist auch so, dass wir innerhalb der einsatzfreien Zeit wir natürlich auch Sport machen.
0: Ihr habt ja Fitnessräume auch bei euch, ne, auf der Wache.
1: Genau, haben wir auch.
0: Klar, da muss man sich fit halten. Und wie sieht's aus? Eben die Schläuche müssen ja auch dann aufgerollt und getrocknet werden und sowas. Aber das passiert immer direkt nach dem Einsatz wahrscheinlich, ne?
1: Ja, aber das läuft auch innerhalb der einsatzfreien Zeit. Also wir bringen die dreckigen Schläuche dann zur Wache. Die werden dann bei uns gereinigt. Dann werden die geprüft und dann werden die wieder auf den Fahrzeugen verlastet. Gerade wenn wir größere Einsätze haben und wir viele Schläuche haben, kostet das natürlich auch viel Zeit.
0: Es ist also nicht so, dass ihr, wenn mal gerade es nirgendwo brennt, dass ihr dann da sitzt und Däumchen dreht.
1: Genau, so ist es nicht. Was viele nicht wissen, ist, die Feuerwehr hier in Oberhausen fährt ja nicht nur den Brandschutz, die Löschzug- und Hilfeleistungseinsätze, sondern auch der Rettungsdienst. Und der Rettungsdienst ist hochfrequentiert. Also da
0: ist immer was los.
1: Genau, da ist immer was los. Man hat eigentlich zwischen den Einsätzen relativ wenig Zeit, um Pause zu machen.
0: Mhm. Aber zwischendurch muss dann auch mal ein Kaffee sein, oder?
1: Ja, das gehört auch dazu, genau.
0: Ja, so viel Zeit muss auf jeden Fall sein. Alle Hände voll zu tun für die Feuerwehrleute bei uns in Oberhausen. Und wir möchten euch allen heute nochmal Danke sagen am Tag der Feuerwehrleute für euren tollen Einsatz und dass ihr ja für uns sogar

Eros Ramazzotti und Tina Turner, richtig gute Mischung. Guten Morgen bei Radio Oberhausen mit Jasmin Wallbrot. 7:15 haben wir's. Und jetzt ganz neu bei uns 5 a.m. Auch wenn wir diesen Zeitpunkt ja heute Morgen schon überschritten haben. Aber der Song von Michael Schulte, der soll uns alle so ein bisschen motivieren. Ne? So gerade an so einem Montagmorgen, von wegen auf geht's, positiv in die neue Woche. Eben wie der Himmel um 5 Uhr morgens. Erst ist er noch ganz dunkel und dann plötzlich voller Licht. Hier ist Michael Schulte mit 5 a.m. You let me

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1: Der Herbert, Herbert Grönemeyer, Lied 1, Stück vom Himmel, 7.23 Uhr haben wir es. Schönen guten Morgen mit Radio Oberhausen und gleich habe ich für euch noch das hier. Just another manic Monday. Perfekt für den Start in die neue Woche, The Bangles, Manic Monday, bekloppter Montag, macht das Beste draus. Ich bin Jasmin Weilbrot, schönen guten Morgen.
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0: Marshmallow, Pink und Sting mit Dreaming. Ich hoffe, ihr träumt nicht, sondern seid jetzt wach. Es ist nämlich 7:30. Jetzt gibt es das Wichtigste aus Oberhausen von Thomas Bertram aus der Nachrichtenredaktion. Guten Morgen.
1: Guten Morgen.
0: Da war ja wirklich ein sehr einsatzreiches Wochenende jetzt für unsere Feuerwehr. Unter anderem gestern Mittag musste sie nämlich zum schweren Unfall in die Innenstadt ausrücken.
1: Ja, auf der Ebertstraße hatte es gegen 13 Uhr zwischen zwei Autos und einem Linienbus der Stoag gekracht. Laut Feuerwehr wurde niemand verletzt. Alle Fahrgäste hatten den Bus eigenständig verlassen können. Die beteiligten Autos und der Bus waren bei dem Unfall aber sehr stark beschädigt worden, sagt ein Sprecher. Die Ebertstraße musste für etwa eine halbe Stunde voll gesperrt werden.
0: Ja, und zu tun hatte die Feuerwehr auch am Samstagabend. Da hat es nämlich in der Innenstadt gebrannt.
1: In einem Wohnhaus an der Marktstraße war am Samstag gegen 23 Uhr ein Feuer ausgebrochen. Weil es eine sehr starke Rauchentwicklung gab und die Lage zunächst unklar war, war die Feuerwehr mit einem Großaufgebot ausgerückt. Auch bei dem Brand blieb es zum Glück bei Sachschaden. Alle betroffenen Bewohner hatten sich selbst und unverletzt ins Freie retten können. Rund eine Stunde war die Feuerwehr in der Marktstraße im Einsatz. Der Grund für das Feuer ist noch unklar.
0: Ja, und einen Großeinsatz gab es dann am Wochenende auch noch am Freitag. Da waren nämlich in der Nähe des Hauptbahnhofs zwei Menschen von einem Zug erfasst worden.
1: Ja, bei dem Unfall auf Bahngleisen nahe der Grenzstraße sind am Freitagabend ein Mann und eine Frau verletzt worden. Beide mussten zur Versorgung in umliegende Spezialkliniken gebracht werden, sagt die Feuerwehr. Die Bahnstrecke über Oberhausen Hauptbahnhof musste zeitweise vollständig gesperrt werden. Bei den Verletzten handelt es sich um einen Mann und eine Frau im Alter von Anfang bis Mitte 20. Warum sie sich auf der Bahntrasse aufgehalten haben, das wird aktuell noch untersucht, sagt die Bundespolizei.
0: Ziemlich viel los am Wochenende für Polizei und Feuerwehr. Dankeschön, Thomas, für die Infos. Und ihr könnt natürlich alle Nachrichten auch nochmal nachlesen auf radiooberhausen.de und natürlich auch in unserer Radio Oberhausen.

0: App. Und wir gucken aufs Wetter. Wir sind ja da vom Maifeiertag noch ein bisschen verwöhnt, aber heute ist es dann doch eher grau bei uns. Viele Wolken, kaum Sonne in Sicht, aber immerhin warme um die 20 Grad. Im Moment liegen wir jetzt auch schon bei milden 15 Grad bei euch in Stierum. Heute Nachmittag nehmen dann die Schauer zu. Morgen geht's ähnlich nass und wolkig weiter. Nur es wird ein bisschen kühler, maximal 17 Grad sind dann drin. Und jetzt die Staus ab 10 Minuten plus für euch laut ADAC auf der A2 Dortmund Richtung Oberhausen. Zwischen Dreieck Bottrop und dem Kreuz Oberhausen, da braucht ihr 25 Minuten länger. Dann die A3 Arnheim Richtung Oberhausen zwischen Hünxe und Oberhausen-Holten, da müsst ihr mit einer Viertelstunde mehr rechnen. Auf der A40 Duisburg Richtung Essen zwischen Mülheim-Winkhausen und Mülheim-Heimaterde, da sind es plus eine Viertelstunde auch wieder für euch und nochmal eine Viertelstunde länger braucht ihr auf der A59 Dienstlaken Richtung Duisburg zwischen Duisburg-Marxloh und dem Kreuz Duisburg. Wie gesagt, die Viertelstunde plus. Geblitzt wird aktuell auf der Birkenstraße, das ist in Bottrop, aber direkt an der Stadtgrenze von Oberhausen. Dankeschön, Thomas, fürs Melden. Und wenn ihr auch noch irgendwo einen anderen Blitzer seht oder einen Stau entdeckt habt, den ich jetzt nicht hatte, sagt mir gerne Bescheid. 0800 60 60 321. Gute Fahrt.
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0: Guten Morgen und das hier ist Katy Perry.

0: Guten Morgen, ganz entspannt geht's in den Montag. Hier ist Radio Oberhausen, Savage Garden war das mit Truly, Madly, Deeply. Und 7.40 Uhr haben wir es jetzt, kommt gut raus. Ausnahmezustand ist ja in Gelsenkirchen gewesen am Wochenende. Ne? Da wurde ja das ganze Wochenende wie wild gefeiert, denn klar, der FC Schalke ist aufgestiegen. Und es war ja wirklich der Hammer, oder? Das 1:0 am Samstag gegen Fortuna Düsseldorf.
1: Es ist unfassbar geil, wirklich. Ich kann nicht mehr, ich bin so glücklich. Ne?
2: Ja, wir sind fast nicht reingekommen, aber jetzt ist Vollgas angesagt!
0: Geil!
1: Ich kann es nicht in Worte fassen. Alle haben geschrien. Jeder feiert, jeder hat sich lieb. Einfach Hammer.
0: Jeder hat sich lieb. Mega, oder? Ich meine, meine Kids sind auch totale Schalke-Fans und wir haben vom Fernseher mitgefiebert und dann auch ein bisschen gefeiert natürlich. Schalke ist wieder in der ersten Bundesliga. Der Aufstieg ist also geschafft und wir freuen uns mit allen Fans bei uns in Oberhausen. Herzlichen Glückwunsch.

0: Oh, war das nicht herrlich, dieses lange Maiwochenende. Oh, wunderbar, oder super Wetter, tolle Partys. Hier ist Radio Oberhausen, 7.44 Uhr haben wir es jetzt. Und auch wenn ihr vielleicht doch ein bisschen zu viel Geld am Wochenende für das ein oder andere Kaltgetränk ausgegeben habt, hier kommt Hilfe.
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0: Deshalb jetzt nämlich wieder Kasse auffüllen ist angesagt. Und zwar bei Jürgen Bangert in unserem landesweiten Geldregenstudio. Ich gebe gleich rüber. Guten Morgen, Jürgen.
2: Ja, einen wunderschönen guten Morgen wünsche ich euch. Und den wünsche ich natürlich auch Gianluca. Guten Morgen.
3: Guten Morgen.
2: So, du sitzt um diese Uhrzeit vom Streamingdienst und guckst eine Serie. Welche Serie ist es?
3: Ich schaue mir noch mal zum zweiten Mal Narcos an.
2: Na, da geht es um den Drogenboss, Pablo Escobar.
3: Ganz genau, ja. Ganz genau. Die Serie kann man sich auf jeden Fall mal geben.
2: Ich habe die auch gesehen. Sie ist wirklich grandios und schöne Szene, wie er angehalten wird mit dem LKW und schmuggelt und er dem Polizisten dann sagt, können wir auf die eine oder auf die andere Art regeln.
3: Klar, auf Lomo. Ja. Sehr cooler Spruch.
2: Sehr gut. Dann würde ich sagen, Plato o Plomo ist hier nicht die Frage, sondern hier ist einfach nur die Frage, Geld oder Blitz?
3: Alles klar.
2: Pablo, Gianluca, mach was draus.
3: Jo.
1: 200 Euro.
3: Weiter.
1: 650 Euro.
3: Weiter.
1: 1000 Euro.
3: Weiter.
2: Das war der böse, böse Blitz.
3: Ach, Wahnsinn, okay. Schade. Gut.
2: Ja, so wollte ich ja eigentlich nicht in die neue Woche starten. Aber ab jetzt kann es ja nur noch besser werden. Das muss man ja auch mal sehen. Und besser wird es auf jeden Fall. 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

Destiny's Child mit Independent Woman Part 1. Und jetzt The Buggles mit Video Killed the Radio Star hier bei Radio Oberhausen. 7.48 Uhr jetzt. Schönen guten Morgen. Ich bin Jasmin Wallbrot. Kommt gut in den Montag mit uns.

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1: Mit Danny Hoppe. Guten Morgen. Seit Wochen hat die Lage in der Straße von Hormus Folgen für die Weltwirtschaft. Die USA wollen deshalb heute damit beginnen, feststeckende Schiffe in der Meerenge aus dem Gebiet zu geleiten. Der Iran warnt aber, jede Aktion der US-Marine dort werde als Verstoß gegen die Waffenruhe gewertet. Hinter dem Plan von US-Präsident Trump stehen insgesamt noch viele Fragezeichen. Trotzdem macht sich heute auch ein deutsches Minenjagdboot auf den Weg zur Meerenge. Marc Weiß hat mehr dazu.
2: Das Minenjagdboot Fulda der deutschen Marine startet um 14 Uhr in Kiel in Richtung Mittelmeer. Aktiv in den Konflikt eingreifen darf es nicht, denn ein Einsatz in der Straße von Hormus setzt ein Bundestagsmandat voraus. Sollten die Parlamentarier aber grünes Licht geben, dann wäre das Schiff schon näher am Einsatzort, so der Plan. Und das entspricht durchaus den Ideen von Trump. Der US-Präsident hatte angekündigt, dass die USA Schiffen dabei helfen würden, das Gebiet sicher zu verlassen. Dazu gehört auch das Aufspüren von Seeminen. Das könnte also eine Aufgabe für die Fulda werden. Die USA wollen laut Zentralkommando unter anderem Lenkwaffenzerstörer, über 100 Flugzeuge und 15.000 Militärangehörige einsetzen. Der Iran kontrolliert die Meerenge seit Kriegsbeginn und hat den Schiffsverkehr dort praktisch zum Erliegen gebracht. Die USA wiederum haben ihrerseits eine Seeblockade gegen Schiffe verhängt, die iranische Häfen anlaufen oder verlassen.
1: Und jetzt weitere Meldungen im Überblick. Die Umfragewerte der Bundesregierung sind momentan alles andere als gut. Bundeskanzler Merz warnte deshalb gestern Abend in der ARD vor weiterem Streit in der schwarz-roten Koalition. Von der SPD forderte er mehr Kompromissbereitschaft. Auf einem Kreuzfahrtschiff im Atlantik sind 3 Menschen nach einer Infektion gestorben, wahrscheinlich durch das Hunter-Virus. Das hat die Weltgesundheitsorganisation mitgeteilt. 3 weitere Menschen seien infiziert. Die Viren werden durch Urin, Kot oder Speichel infizierter Nagetiere übertragen und können zu schweren Krankheitsverläufen führen. Am Oberlandesgericht Düsseldorf startet am Vormittag der Prozess gegen einen 49-Jährigen aus der rechten Szene in Dortmund. Auf einer Plattform im Darknet soll er eine Todesliste betrieben und zu Attentaten auf bekannte Politiker aufgerufen haben. Beim BVB herrscht Frust nach der 3. Pleite aus den letzten 4 Spielen. Durch das 0:1 gestern in Gladbach haben die Dortmunder in der Bundesliga die vorzeitige Vizemeisterschaft verpasst. Und das ärgerte Torwart Gregor Kobel. Bei der Zone forderte er Einsatz bis zum Schluss.
3: Und jeder hat einen Vertrag geschrieben für 34 Spiele. Von daher gilt es, die letzten auch noch zu machen.
1: Gladbach hat durch den Sieg dagegen den Klassenerhalt geschafft. Außerdem verlor St. Pauli gegen Mainz mit 1:2 und Freiburg und Wolfsburg trennten sich 1:1. Dadurch klettert Wolfsburg auf den Relegationsplatz. Und das waren die Nachrichten mit Danny Hoppe.
4: Dankeschön, Danny, für die Infos. Hier ist Radio Oberhausen um gleich 8:03. Ich bin Jasmin Wallbrot und wir gucken aufs Wetter. Viele Wolken heute, wenig Sonne bei uns in Oberhausen, aber Höchstwerte um die 20 Grad. Im Moment liegen wir schon bei schön warmen 15 Grad an der Marina. Am Nachmittag nehmen dann die Schauer zu und morgen geht's ganz ähnlich weiter, so wechselhaft, nur etwas kühler. Immer wieder Regen und nur noch bis 17 Grad. Und jetzt die Staus für euch, alles ab 10 Minuten plus. A2, Dortmund Richtung Oberhausen. Zwischen Dreieck Bottrop und dem Kreuz Oberhausen, da braucht ihr 20 Minuten länger. Dann die A3, Oberhausen Richtung Köln. Zwischen Kreuz Oberhausen West und dem Kreuz Kaiserberg, da seid ihr in gut einer Viertelstunde durch. Und die A59, Dienstlaken Richtung Duisburg. Zwischen Duisburg-Marxloh und Kreuz Duisburg auch eine Viertelstunde obendrauf. Und auf der A516, Oberhausen Richtung Eisenheim, da ist es auch zu voll. Zwischen Sterkrade und der Abfahrt Eisenheim, da braucht ihr 10 Minuten länger. Außerdem wird geblitzt auf der Birkenstraße. Die ist zwar in Bottrop, aber direkt an der Stadtgrenze zu Oberhausen. Das ist eine 30er-Zone. Thomas hat den Blitzer gesehen und uns gemeldet. Dankeschön dafür. Macht es wie Thomas, meldet auch, wenn ihr noch einen Blitzer gesehen habt oder noch einen Stau oder eine Störung. 0800 60 60 321. Das ist die Nummer. Entweder an diese Nummer eine WhatsApp schicken oder aber kurz eben durchklingeln. Gute Fahrt.
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4: Kommt gut in die neue Woche. Guten Morgen.

8:08. Schönen guten Morgen mit Radio Oberhausen. Und Tanja hat mich gerade angerufen, denn sie wurde gerade geblitzt. Das ist natürlich nicht so ein schöner Start in die neue Woche. Ne? Auf der Sterkrader Straße in Eisenheim, da steht der mobile Blitzer und der blitzt in beide Richtungen. Also fahrt vorsichtig oder angemessen, sagen wir so. Jetzt Miley Cyrus mit Flowers für euch. 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

0: Guten Morgen, hier ist Radio Oberhausen, 8:11 haben wir's und heute ist Tag der Feuerwehrleute. Ja, ist ja so ein Traum von ganz, ganz vielen Kids, ne? Einmal in so einem Feuerwehrauto mitzufahren. Tiru Kandasamy, der hat sich diesen Traum erfüllt. Er ist schon seit 2009 bei der Freiwilligen Feuerwehr in Königshardt. Wenn er nicht gerade Einsätze hat, dann ist er Pfleger in einer Forensik. Tiru, wie läuft das denn ab bei der Freiwilligen Feuerwehr?
1: Also eine Freiwillige Feuerwehr ist ja ehrenamtlich tätig. Mhm. Das heißt, wir sind jetzt nicht in Schichten eingeteilt, wie die Berufsfeuerwehr zum Beispiel. Wir machen aber trotzdem die Grundausbildung. Zum Beispiel, wenn es in Oberhausen Königshardt brennt, dann haben wir alle

0: ein Handy oder einen Melder und dann kriegen wir einen Einsatz da drauf, fahren dann von zu Hause oder von unserer Arbeitsstätte zur Wache und dann fahren wir dann zur Einsatzstelle.
1: Ja, und das kann ja auch wirklich mitten in der Nacht sein oder du sagst gerade von der Arbeit auch, also da bist du auf jeden Fall dann freigestellt auch.
0: Genau, wir sind freigestellt, das ist gesetzlich geregelt und manchmal geht der Melder um 3 Uhr nachts.
1: Boah, das ist hart, oder?
0: Das ist hart, da muss man sich so 2 Sekunden überlegen, okay, habe ich das geträumt oder habe ich das nicht geträumt?
1: Ja, das glaube ich.
0: Dann schnell Klamotten anziehen und dann ganz schnell bei 100% ankommen.
1: Ja, eventuell eben geht es ja um Leben und Tod, ne?
0: Das kann auch passieren, ja.
1: Und wie oft kommen solche Einsätze vor? Jetzt bei dir zum Beispiel in Königshardt?
0: Ungefähr so 30 bis 40 Einsätze pro Jahr sind das.
1: Boah, das ist ja auch schon ordentlich, ne? Was war so das schönste Erlebnis, was du jetzt hattest im Rahmen der Einsätze bei der Freiwilligen Feuerwehr?
0: Die schönsten Einsätze sind eigentlich die Einsätze, wo kein Mensch irgendwie zu Schaden gekommen ist und wo die Leute einfach so dankbar sind. So, hey, danke, dass ihr so schnell gekommen seid. Danke, dass ihr was getan habt und das Ganze für, ich sag mal, umsonst macht.
1: Ja, das ist wirklich schön. Wir sagen auch ganz, ganz lieben Dank für den Einsatz. Nicht nur an dich, sondern an alle von der Freiwilligen Feuerwehr bei uns hier in Oberhausen. Und natürlich auch an die Berufsfeuerwehr, die auch immer im Einsatz ist für uns. Vielen lieben Dank.
0: Gerne so weiter. Super, vielen Dank.
1: Tiro Kantasamy von der Freiwilligen Feuerwehr Königshardt war das. Und er hat uns einen kleinen Einblick in seine Arbeit gegeben. Heute nämlich am Tag der Feuerwehrleute. Ja, und dieses Wochenende gab es auch wieder viele Einsätze für unsere Feuerwehr. Mehr dazu gleich um 8:30 in den Lokalnachrichten bei Radio Oberhausen. Ich bin Jasmin Wallbrot. Schönen guten Morgen. 13 Minuten nach 8 jetzt.

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Manchmal reicht ein Song und du bist sofort woanders. Ihr hört Radio Oberhausen um 19 nach 8. Schönen guten Morgen. Ja, und jetzt in diesem Fall sind wir auf einmal mitten in New York. So zwischen Sehnsucht, Erinnerung und ja, ganz viel Fernweh. Ne? Glockenbach featuring Glock Glock liefert mit Brooklyn. Genau diesen Mix finde ich. Also emotional und mit so einer richtigen Ohrwurmgarantie. Es geht nämlich um verlorene Gefühle, eine alte Liebe und auch den Wunsch, noch einmal an einen ganz besonderen Ort zurückzukehren. Sei es nur New York oder was auch immer. Wir machen diesen Kurztrip nach New York jetzt aber mal eben mit. Hier ist Brooklyn bei Radio Oberhausen. Guten Morgen. Nee.

0: 8.22 Uhr zeigt die Uhr. Schönen guten Morgen bei Radio Oberhausen. Gleich gibt's noch das für euch. Das gibt Power für den Tag. Bon Jovi, It's My Life. Gleich bei Radio Oberhausen. Ich bin Jasmin Wallbrot. Kommt gut in die neue Woche mit uns.
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0: Das macht wach. Schönen guten Morgen. 8:30 haben wir's. Jetzt gibt's das Wichtigste aus Oberhausen von Thomas Bertram aus der Nachrichtenredaktion. Guten Morgen, Thomas.
1: Guten Morgen, Jasmin.
0: Der Schutz vor Hochwasser entlang der Emscher wird verbessert. Unter anderem auf Oberhausener Gebiet werden nämlich die Deiche ausgebaut.
1: Das hat die zuständige Emscher Genossenschaft angekündigt. Der Ausbau ist eine Reaktion auf die dramatische Hochwasserlage in NRW vor 5 Jahren. Analysen haben ergeben, dass ähnliche Wassermengen entlang der Emscher auch bei uns zu einer Katastrophe geführt hätten. Und viele Abschnitte des Deiches sind mehr als 80 Jahre alt und technisch nicht mehr auf dem neuen Stand.
0: Ja, und in Oberhausen sind jetzt die ersten Arbeiten in Eisenheim gestartet.
1: Ja, dort wird aktuell ein rund 300 Meter langer Abschnitt saniert. Im kommenden Jahr soll auch ein längerer Abschnitt auf der anderen Flussseite im Bereich an der Lindnerstraße und am Stadion Niederrhein ausgebaut werden. Dort ist zum Beispiel dann auch ein neuer Fuß- und Radweg geplant, der oben auf dem Deich entlang der Emscher verläuft. Voraussichtlich 2040 werden die Deiche der Emscher im Ruhrgebiet alle fertig ausgebaut sein.
0: Der Schutz vor Hochwasser entlang der Emscher wird verbessert. Unter anderem in Oberhausen werden nämlich die Deiche ausgebaut. Und ja, unsere Feuerwehr, die hatte am Wochenende sehr viel zu tun. Sie hatte 3 größere Einsätze gleich in der Innenstadt.
1: Zunächst am Freitagabend, da waren ein junger Mann und eine junge Frau auf Bahngleisen verletzt worden. Beide waren auf der Trasse nahe der Grenzstraße von einem Zug erfasst worden und beide mussten zur Behandlung in Spezialkliniken gebracht werden. Die Hintergründe sind unklar, die Ermittler gehen bisher aber von einem Unfall aus.
0: Ja, und am Samstag hat es dann außerdem in der Innenstadt gebrannt und einen größeren Unfall gab es auch noch.
1: Ja, am Samstagabend war in einem Wohnhaus in der Marktstraße Feuer ausgebrochen. Verletzt wurde dabei niemand, sagt die Feuerwehr. Und auch bei dem Unfall gestern Mittag auf der Ebertstraße blieb es zum Glück bei Sachschaden. Da waren 2 Autos und ein Linienbus zusammengeprallt. Die Ebertstraße musste vorübergehend voll gesperrt werden.
0: Viel los am langen Wochenende bei uns in Oberhausen. 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Gucken wir aufs Wetter. Das ist heute ziemlich wolkig. Die 20 Grad, die schaffen wir aber trotzdem noch. Besonders ab dem Nachmittag und dem Abend ziehen dann auch Schauer durch. Jetzt gerade sind wir schon bei milden 15 Grad am Dunkelschlag bei euch. Morgen dann noch mehr graue Wolken, immer wieder Regen und es wird ein bisschen kühler, nur noch bis zu 17 Grad. Und die Straßen sind ziemlich voll, jetzt alles ab 10 Minuten plus für euch laut ADAC. A2 Dortmund Richtung Oberhausen, zwischen Bottrop und dem Kreuz Oberhausen.

0: Da braucht ihr eine Viertelstunde länger. Dann die A3, Oberhausen Richtung Köln. Zwischen Kreuz Oberhausen West und Duisburg-Wedau, auch da seid ihr in gut einer Viertelstunde durch. Die A40, Essen Richtung Duisburg. Zwischen Mülheim-Dümpen und Duisburg-Kaiserberg, da staut es sich im Moment. 10 bis 15 Minuten braucht ihr länger, da hat es wohl gerade einen Unfall gegeben. Dann die A59, Dienstlaken Richtung Duisburg. Zwischen Duisburg-Althamborn und Kreuz Duisburg, auch da kommt eine Viertelstunde obendrauf. Und nochmal eine Viertelstunde länger braucht ihr auf der A516 von Oberhausen Richtung Eisenheim, zwischen Sterkrade und Eisenheim. Wie gesagt, diese Viertelstunde, die heute überall gilt. Außerdem gibt es zwei aktuelle Blitzer. Den einen hat Tanja entdeckt auf der Sterkrader Straße in Eisenheim. Da steht der mobile Blitzcontainer. Und auf der Birkenstraße in Bottrop, aber direkt an der Stadtgrenze zu Oberhausen, steht auch ein Blitzer. 0800 60 60 321. Das ist die Radio Oberhausen Hotline. Falls ihr noch einen anderen Blitzer gesehen habt oder einen Stau, gerne melden. Könnt ihr auch gerne per WhatsApp tun. Landet dann hier im Studio. Gute Fahrt.
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0: Schönen guten Morgen und das hier ist Mertgen mit Ray Dalton. 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

Morgen mit Radio Oberhausen. 20 vor 9 haben wir es. Das Wetter, das fühlte sich ja am Maifeiertag schon so ein bisschen an wie Sommer, oder? Aber der große Knall, der kam dann am Samstagabend. Habt ihr auch was von dem Gewitter mitbekommen? Also bei mir zu Hause in Schmachtendorf, da war abends gegen 9 Uhr wirklich Weltuntergangsstimmung, ja? Ausgerechnet beim Schalke-Aufstiegsspiel gegen Düsseldorf war plötzlich das Bild weg im Fernsehen. Haben wir uns geärgert. Aber es war nur ganz kurz und wir konnten dann den Schalke-Sieg doch noch sehen, Gott sei Dank. Es kam richtig, richtig viel Wasser und auch ziemlich krasse Blitze runter. Aber laut Oberhausener Feuerwehr ist durch das Gewitter nichts Schlimmeres passiert. Wir haben da extra nachgefragt heute Morgen. Es gab nur ein paar ganz kleine Einsätze deswegen. Ein Gutes hat es auch bei mir, meine Zisterne und die Regentonne. Die sind jetzt endlich wieder voll.

0: Schönen guten Morgen, da sind die Men in Black. Ich bin Jasmin Wallbrot. 8.44 Uhr haben wir's.
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0: Und zum Start in die neue Woche hauen wir gleich wieder ein bisschen Kohle raus. Ich gebe gleich rüber ins landesweite Geldregenstudio zu Jürgen Bangert. Schönen guten Morgen, Jürgen.
2: Die Sonja und ich haben irgendwie momentan denselben Job. Wir rufen Menschen an und wollen, dass es ihnen hinterher besser geht. Hi.
3: Genau. Guten Morgen.
2: Guten Morgen. Du bist Recruiterin, hast du mir gesagt, und du bist auf der Suche nach Menschen, die dann irgendwie einen neuen Job finden. Erzähl mal.
3: Richtig, genau. Also ich arbeite in einem Callcenter. Ja, dort suche ich gelegentlich nach neuen Mitarbeitern, die dann für unser Call- und Service-Center Unterstützung anbieten können. Ja, das ist so das, was ich aktuell mache.
2: Ja, guck, und wenn man beim Geldregen anrufen will, dann hat man erstmal mich in der Leitung. Das heißt, ich bin quasi so ein bisschen der Service-Center-Agent vom Geldregen.
3: Wunderbar.
2: Sonja, darf ich dich zum Blitz oder zum Geld durchstellen? Dann sage eins
3: sehr
2: oder
3: gerne
2: zwei.
3: Geld.
2: Okay, dann geht hier dein Geldregen los.
1: 250 Euro.
3: Weiter.
1: 450 Euro.
3: Weiter.
1: 600 Euro.
3: Stopp.
2: Dann sind das 600 Euro für dich, Sonja.
3: Wunderbar, herzlichen Dank, ich freue mich.
2: Was willst du machen mit den 600 Euro?
3: Ich fahre demnächst nach Griechenland und da kann ich ein wenig Taschengeld ganz gut gebrauchen, denke ich.
2: So, jetzt möpseln wir uns doch so langsam rein in die neue Woche. Große Summen haben wir in die Wolken geworfen, 600 Euro sind bis jetzt rausgeholt worden. Aber das ändert sich jetzt schlagartig, denn ich kann euch sagen, hier und jetzt sind 5.000 Euro garantiert ohne Blitz. Und da dürft ihr jetzt zugreifen, wenn ihr euch hier bewerbt.
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1: Mit Danny Hoppe, guten Morgen. Am Mittwoch ist Bundeskanzler Merz ein Jahr im Amt. Deshalb werden momentan viele Bilanzen gezogen und Umfragen gemacht. Und die fallen nicht gut aus. In einer Umfrage für die Bild am Sonntag zum Beispiel sind 3/4 der Befragten unzufrieden mit der Bundesregierung. Und auch Merz selbst räumte gestern Abend in der ARD einen wachsenden Unmut ein, auch in den eigenen Reihen. Marc Weiß aus dem News-Team, was hat er da genau gesagt?
2: Ja, er hat das sehr vorsichtig ausgedrückt. Er hat gesagt, dass einige in der Union unzufrieden seien, weil in den Plänen und Gesetzen der Bundesregierung zu wenig Union stecken würde. Merz sagt, die SPD müsse einfach kompromissbereiter werden.
3: Ich bin bis jetzt sehr geduldig gewesen. Die SPD muss allerdings auch wissen, Kompromisse sind keine Einbahnstraße. Die müssen wir beide machen.
2: Insgesamt hat Schwarz-Rot übrigens in den ersten 12 Monaten 175 Gesetze und Maßnahmen beschlossen. Also gearbeitet wird da schon. Wir warten aber noch auf die durchschlagende Wirkung. Das ist natürlich der Hauptgrund für diese Unzufriedenheit in der Bevölkerung. Wir haben halt immer noch Wirtschaftskrise. Einige Beobachter weisen auch auf die ständigen Überraschungen hin, die von außen kommen. Der Irankrieg war und ist extrem schlecht für unsere Wirtschaft und ja, die Ideen von Donald Trump helfen beim Weg aus der Krise auch nicht wirklich weiter. Also muss Schwarz-Rot immer wieder auf akute neue Krisen von außen reagieren. Und wenn hier mal Ruhe einkehrt und sich die SPD noch etwas weiter auf Merz zubewegt, dann kann das noch was werden mit dem Weg aus der Krise. So zumindest sieht Merz das.
3: Ich habe das Vertrauen, dass wir das immer noch können.
1: Danke, Marc. Und jetzt weitere Meldungen im Überblick. Die USA wollen ab heute Schiffen helfen, die wegen der Blockade der Straße von Hormuz feststecken. Das hat US-Präsident Trump angekündigt, ohne genaue Details zu nennen. Die iranische Armee hat jetzt am Morgen mit Angriffen auf US-Streitkräfte gedroht, sollten sie in die Straße von Hormuz einfahren. Im Zentrum Moskaus ist ein Hochhaus von einer ukrainischen Drohne getroffen worden. Das meldet die Nachrichtenagentur TASS. Verletzt wurde demnach niemand. Zwei weitere Drohnen seien von der Luftabwehr abgeschossen worden, heißt es. In Deutschland kommen immer mehr Babys per Kaiserschnitt zur Welt. Bei jeder dritten Geburt ist das inzwischen der Fall. Das zeigen neue Daten des Statistischen Bundesamts. Es spricht von einem neuen Rekord. Im Vergleich zu 1991 habe sich der Anteil der Kaiserschnitte bei den Geburten mehr als verdoppelt. Seit gestern steht fest, Borussia Mönchengladbach spielt auch in der nächsten Saison in der ersten Fußball-Bundesliga. Durch den 1:0-Sieg gegen den BVB ist der Klassenerhalt sicher. Die Dortmunder haben durch die Pleite dagegen die vorzeitige Vizemeisterschaft verpasst. Außerdem verlor St. Pauli gegen Mainz mit 1:2 und Freiburg und Wolfsburg trennten sich 1:1. Damit beschränkt sich der Abstiegskampf jetzt eigentlich.

0: folglich nur noch auf Heidenheim, St. Pauli und Wolfsburg. Und das waren die Nachrichten mit Danny Hoppe.
1: Dankeschön, Danny, für die Infos. 8:02 haben wir es. Hier ist Radio Oberhausen mit Jasmin Wallbrot. Und wir gucken aufs Wetter. Ich meine, grau ist auch eine schöne Farbe, oder? Den ganzen Tag über viele Wolken unterwegs heute bei uns, aber maximal immer noch schön warme 20 Grad. Heute Nachmittag kann es dann immer mal wieder Regen geben. Aktuell sind wir bei 15 Grad gemessen, jetzt gerade bei euch im Olga-Park. Morgen dann noch ein bisschen useliger, grauer Himmel, immer wieder Regen und nur noch bis zu 17 Grad. Achtung, Autofahrer, ich habe eine Warnmeldung für euch. Da gucken wir jetzt mal drauf auf der A40 Duisburg Richtung Essen. Zwischen Essen-Holsterhausen und Essen-Zentrum Gefahr durch einen Reifen auf dem rechten Fahrstreifen. Fahrt äußerst vorsichtig. Und jetzt die Staus ab 10 Minuten plus für euch. A2 Dortmund Richtung Oberhausen. Zwischen Dreieck-Bottrop und dem Kreuz Oberhausen, da braucht ihr 20 Minuten länger. Dann die A3 Köln Richtung Arnheim. Zwischen Kreuz Oberhausen West und dem Kreuz Oberhausen, da seid ihr in gut 10 Minuten durch. Weiter geht's auf die A59 Dienstlagen Richtung Duisburg. Zwischen Duisburg-Althamborn und Kreuz Duisburg da eine Viertelstunde plus. Und auf der A516 Oberhausen Richtung Eisenheim. Zwischen Kreuz Oberhausen und Eisenheim, da seid ihr in gut 10 Minuten durch. Außerdem wird aktuell geblitzt auf der Sterkrader Straße in Eisenheim. Da steht der mobile Blitzer, den hat Tanja entdeckt. Und auf der Birkenstraße in Bottrop direkt an der Stadtgrenze zu Oberhausen. Wenn ihr noch was seht, Stau, Blitzerstörung, gerne her damit per WhatsApp oder einfach per Telefon eben durchklingeln. 0800 60 60 321. Gute Fahrt.
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0: 10 nach 9 haben wir es. Schönen guten Morgen bei Radio Oberhausen. Ich bin Jasmin Wallbrot. Ja, und wenn es brennt, dann sind Sie immer zur Stelle, ne? Heute ist Tag der Feuerwehrleute. Und unsere Feuerwehr, die hatte am Wochenende wirklich wieder alle Hände voll zu tun. Mehr zu allen Einsätzen hört ihr gleich um 9:30 in den Lokalnachrichten bei uns. Aber heute, am Tag der Feuerwehrleute, wollen wir auch mal so ein bisschen hinter die Kulissen blicken. Was machen unsere hauptberuflichen Retter eigentlich, wenn gerade mal nichts brennt oder eben kein Einsatz ist? Heute Morgen zum Beispiel. Auf der Feuerwache, da gibt's immer was zu tun, sagt Berufsfeuerwehrmann Kevin Schulz.
1: Es ist so, dass wir uns weiterbilden müssen. Also gerade mit dem modernen Equipment, wir müssen immer up to date sein. Und der zweite große Punkt ist, die Fahrzeuge, Geräte, das ganze Equipment muss natürlich auch gewartet, gereinigt, geprüft werden. Und was auch noch ein weiterer Punkt ist, die körperliche Leistungsfähigkeit. Also es ist auch so, dass wir innerhalb der einsatzfreien Zeit natürlich auch Sport machen, damit wir körperlich immer fit sind.
0: Klar, denn Sie wissen ja nie, wann der nächste Einsatz ansteht, ist logisch. Und es besteht dabei auch natürlich immer das Risiko, dass Sie für uns Ihr eigenes Leben riskieren. Heute ist Tag der Feuerwehrleute und da wollen wir unseren Helfern in der Not mal ein ganz, ganz dickes Dankeschön rüberschicken. Danke euch.

0: Alec Benjamin, Let Me Down Slowly hier bei Radio Oberhausen. 18 Minuten nach 9 haben wir's. Schönen guten Morgen. Ja, in Gelsenkirchen, da reiben sie sich jetzt wahrscheinlich gerade noch so die müden Augen, ne? Aber immer noch mit ganz viel Glücksgefühlen. Da wurde ja das ganze Wochenende ganz wild gefeiert, denn der FC Schalke 04 ist ja aufgestiegen. Das war wirklich der Hammer, ne? Das 1:0 am Samstag gegen Fortuna Düsseldorf.
1: Es ist unfassbar geil, wirklich. Ich kann nicht mehr. Ich bin so glücklich, ne?
2: Ja, wir sind fast nicht reingekommen, aber jetzt ist Vollgas angesagt!
1: Geil! Ich kann es nicht in Worte fassen. Alle haben geschrien. Jeder feiert, jeder hat sie lieb. Einfach Hammer.
0: Mega, oder? Meine Kids, die sind auch totale Schalke-Fans. Und wir haben vom Fernseher mitgefiebert und dann natürlich auch ein bisschen gefeiert. Schalke ist wieder in der ersten Bundesliga. Der Aufstieg ist also geschafft. Und wir freuen uns natürlich mit allen Fans hier bei uns in Oberhausen. Herzlichen Glückwunsch.

0: Jasmin Wahlbrot. Ich würde zwar jetzt nicht sagen, boah, Halleluja, dass das lange Wochenende rum ist, aber ich spiele euch trotzdem gleich Dr. Alban. Geht auch an einem Montagmorgen, ne? Geht eigentlich immer. Dr. Alban, Sing Halleluja und Kenya Grace habe ich gleich auch noch für euch mit Strangers. Guten Morgen.
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0: Ganz chillig geht's in euren Montagmorgen. 9:30 haben wir's. Jetzt gibt's das Wichtigste aus Oberhausen von Thomas Bertram aus der Nachrichtenredaktion. Guten Morgen, Thomas.
1: Guten Morgen, Jasmin.
0: In einigen Supermärkten, da könnten sich die Regale heute ein bisschen langsamer füllen als sonst. Im Edeka-Zentrallager bei uns in Oberhausen, da lassen nämlich Beschäftigte heute die Arbeit ruhen und streiken.
1: Das hat uns die Gewerkschaft Verdi vorhin gesagt. Sie hat heute zum Warnstreik aufgerufen. Hintergrund ist der Start der Tarifrunde im Groß- und Außenhandel in NRW, bei der die Arbeitgeber laut Verdi noch kein Angebot vorgelegt haben. Die Gewerkschaft will nach eigenen Angaben Druck machen, damit sich die Arbeitgeber diesbezüglich bewegen. Verdi fordert 7% mehr Geld, mindestens aber 250 Euro im Monat mehr. Die nächste Verhandlungsrunde ist für den 18. Mai geplant.
0: Im Edeka-Zentrallager in Oberhausen wird heute gestreikt. Und ja, unsere Feuerwehr, die hatte am Wochenende ziemlich viel zu tun. Sie hatte 3 größere Einsätze in der Innenstadt.
1: Zunächst am Freitagabend, da waren ein junger Mann und eine junge Frau auf Bahngleisen verletzt worden. Beide waren auf der Trasse nahe der Grenzstraße von einem Zug erfasst worden. Und beide mussten zur Behandlung in Spezialkliniken gebracht werden, sagt die Feuerwehr. Die Hintergründe sind noch unklar. Die Ermittler gehen bisher aber von einem Unfall aus.
0: Am Samstag hat es dann außerdem in der Innenstadt gebrannt und einen größeren Unfall gab es auch noch.
1: Am Samstagabend war in einem Wohnhaus in der Marktstraße Feuer ausgebrochen. Verletzt wurde dabei niemand, sagt die Feuerwehr. Und auch bei dem Unfall gestern Mittag auf der Ebertstraße blieb es zum Glück bei Sachschaden. Da waren 2 Autos und ein Linienbus der Stork zusammengeprallt. Die Ebertstraße musste vorübergehend vollgesperrt werden.
0: Dankeschön, Thomas, für die Infos. Ihr könnt alles auch gerne nochmal nachlesen in der Radio Oberhausen App und natürlich auch auf radiooberhausen.de. Und wir gucken mal eben aufs Wetter. Das ist ein bisschen trüb, so starten wir in die neue Woche. Viele Wolken heute, kaum Sonne in Sicht, aber immerhin noch Höchstwerte von um die 20 Grad. Das klingt auch ganz gut. Im Moment liegen wir auch schon bei milden 17 Grad bei euch in Borbeck. Heute Nachmittag nehmen die Schauer dann zu und morgen geht es ganz ähnlich durchwachsen weiter. Es wird ein bisschen kühler, also viel Grau, immer wieder Regen und maximal 17 Grad sind dann drin. Und jetzt die Staus ab 10 Minuten plus für euch laut ADAC. Auf der A2 Dortmund Richtung Oberhausen zwischen Dreieck Bottrop und dem Kreuz Oberhausen, da ist es zu voll, da braucht ihr mindestens 20 Minuten länger. Dann die A40 Dortmund Richtung Essen zwischen Dreieck Bochum West und Essen Krai, da braucht ihr eine Viertelstunde länger. Und auf der A52 Essen Richtung Düsseldorf zwischen Harzopf und Breitscheid, da auch eine Viertelstunde plus. Geblitzt wird außerdem in Eisenheim auf der Stärkrader Straße, da steht nämlich der mobile Blitzer, ne, der blitzt in beide Richtungen, und auf der Birkenstraße in Bottrop, direkt an der Stadtgrenze zu Oberhausen. Wenn ihr noch was seht, einen Stau oder einen Blitzer, sagt mir gerne Bescheid. Eine Störung geht natürlich auch immer. Ruft einfach an oder schickt eine WhatsApp, landet dann hier im Studio. 0800 60 60 321. Gute Fahrt.
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0: Schönen guten Morgen, das hier ist Jennifer Lopez, Jenny from the Block.

Cher ist einfach Kult. Aber stimmtechnisch geht es jetzt noch ein Level höher. Hier ist Radio Oberhausen. 9.39 Uhr haben wir es. Schönen guten Morgen. Kygo hat nämlich eine echte Legende neues Leben eingehaucht. Whitney Houston. Die hebt ja mit ihrer Wahnsinnsstimme eh alles auf ein anderes Level, finde ich. Hier kommt jetzt ein Song voller Gefühl, Groove. Und mir macht er auch immer tatsächlich so ein bisschen Gänsehaut. Ne? Whitney ist einfach unsterblich. Higher Love von Kygo und Whitney Houston. Jetzt für euren Montagmorgen hier bei Radio Oberhausen. Viel Spaß damit.

0: 9.43 Uhr und die Laune könnte jetzt noch doller werden.
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0: Ja, der Montag nach diesem schönen langen Wochenende, der fühlt sich bei uns in unserem Geldregenstudio genauso an wie überall anders auch. Wir laufen uns langsam warm. Jürgen Banger, der ist aber auf jeden Fall schon wieder startklar für die nächste Runde. Morgen, Jürgen.
2: Ich habe die Natascha jetzt bei mir und Natascha hat einen ganz aufregenden Job. Ich finde das super spannend. Du kümmerst dich um die Kirchenumnutzung.
3: Wir kümmern uns um den Erhalt bzw. Veräußerung und Vermietung von den großen Flächen, wo die Kirchengebäude draufstehen, und sorgen dafür, dass eine tolle Nachnutzung passiert, in der Regel auch Erhalt. Ja. Wir haben viele Denkmalkirchen, das ist eine tolle Nutzung.
2: Da kommt ein Kindergarten rein oder sonst irgendwas. Ich komme ja aus Willingen und die alte Kirche im Dorf, da ist ein Restaurant reingekommen.
3: Das ist toll, genau. Sowas haben wir auch. Wir haben auch so eine Doppelnutzung in Oberhausen auch schon gehabt, wo auch eine Restaurantfläche drin ist. Also verschiedene Sachen. Hat ja auch was mit Nachhaltigkeit zu tun.
2: Und ich glaube, die Frequentierung ist dann doch größer als bei der normalen Nutzung, wo die Leute immer nur zu Weihnachten kommen.
3: Das ist auf jeden Fall richtig.
2: Gut. Natascha, bist du bereit für den Geldregen?
3: Gerne, bin ich.
2: Dann pass auf, dass der Blitz dich nicht kriegt.
3: Danke.
1: 220 Euro.
3: Weiter.
1: 650 Euro.
3: Weiter.
1: 1000 Euro.
3: Stopp.
2: Dann sage ich herzlichen Glückwunsch. Natascha, das sind 1000 Euro für dich.
3: Dankeschön, da freue ich mich. Ach, das ist schön. Können wir gut gebrauchen für den Urlaub, der jetzt ansteht. Also da freuen wir uns sehr.
2: So, wir steigern uns rein in den Montag. Natascha nimmt sich 1000 Euro mit. Ja, und das ist ja auch okay, wenn man nicht so ganz weiß, oh, was war denn jetzt mit den 5000 Euro? Und es ist spannend für mich zu hören, wie weit geht euer Mut. Er darf bis 5000 Euro gehen. Garantiert ohne Blitz haben wir hier für euch 5000 Euro. Bewerbt euch auf dieser Nummer und dann bis gleich.
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0: Gone, gone, gone. Das bin ich jetzt gleich auch. Hier ist Radio Oberhausen. 9.48 Uhr haben wir es. Schönen guten Morgen. Ja, ausnahmsweise hat diese Woche mal kein Feiertag. Schade eigentlich, oder? Hier ab 10 Uhr übernimmt gleich Tobi Bitter mit dem Vormittag.
1: Ja, ich wünsche euch einen schönen 4. Mai. Oder sollte ich besser sagen, Happy May the 4th.
0: Yeah.
1: Okay, da hört es bei mir mit Star Wars aber auch direkt schon wieder auf. Dieser 4. Mai, also Star Wars Tag und Tag der Feuerwehrleute. Das sind zwei Themen, über die möchte ich mit euch sprechen, gleich ab 10 bei mir in der Sendung.
0: Ja, den Tag der Feuerwehrleute, wo wir mal wirklich Danke sagen wollen an all die fleißigen Helfer, die immer für uns da sind. Und Star Wars, ich bin jetzt kein Ultra-Fan, aber ich habe sie alle gesehen. Möge der Tobi mit euch sein, gleich ab 10. Ich bin Jasmin Wallroth und wir hören uns morgen wieder zwischen 6 und 10 hier bei Radio Oberhausen. Tschüss, schönen Montag.

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1: Mit Danny Hoppe, guten Morgen. Die Waffenruhe zwischen den USA und dem Iran hält schon seit einigen Wochen. Sie könnte jetzt aber auf eine harte Probe gestellt werden. Denn die US-Marine will heute damit beginnen, festsitzende Schiffe aus der gesperrten Straße von Hormuz hinauszugeleiten. Dem Iran gefällt das gar nicht. Aktionen dieser Art würden als Bruch der Waffenruhe gewertet, hieß es am Morgen aus Teheran. Man werde die US-Schiffe angreifen, sollten sie in die Meerenge einfahren. Marc Weiß aus dem News-Team, was genau haben die Amerikaner denn vor?
2: Das ist genau die Frage. Also nach dem, was US-Präsident Trump gesagt hat, geht es nicht darum, Schiffen die Durchfahrt zu ermöglichen, sondern sie aus diesem Gebiet herauszugeleiten mit militärischem Schutz und auch mit Minensuchbooten, damit die Tanker eben oder auch andere Frachtschiffe, die da festsitzen, sicher rauskommen. Das ist der Plan. Inwieweit US-Schiffe dafür aber in die Straße von Hormuz einfahren müssen, hängt natürlich davon ab, wo das Schiff, dem geholfen werden soll, liegt. Was wir im Moment erleben, ist das typische Säbelrasseln auf beiden Seiten. Der Iran sagt, jede amerikanische Einmischung in die neuen Seeverkehrsregelungen in der Straße von Hormuz wird mit Angriffen beantwortet. Trump hat seinerseits angekündigt, man werde sofort militärisch reagieren, wenn irgendwer diese Rettungsaktion behindern sollte. Er sei um die Aktion von Ländern aus der ganzen Welt gebeten worden. Also von beiden Seiten die gewohnten Töne. Ob das jetzt eskaliert, muss man abwarten. Beginnen soll es auf jeden Fall heute.
1: Danke, Marc. Und jetzt weitere Meldungen im Überblick. Die Umfragewerte der Bundesregierung sind momentan alles andere als gut. Bundeskanzler Merz warnte deshalb gestern Abend in der ARD vor weiterem Streit in der schwarz-roten Koalition. Von der SPD forderte er mehr Kompromissbereitschaft. Bei rund 12% der Jugendlichen in Deutschland gibt es Hinweise auf ein problematisches Trinkverhalten. Das zeigt eine neue Studie der Stiftung Gesundheitswissen. Demnach trinkt außerdem jeder fünfte Jugendliche mindestens einmal die Woche Alkohol. Mit einem symbolischen Spatenstich beginnt am Nachmittag der Neubau der maroden A59-Brücke in Duisburg. Auch Bundesverkehrsminister Schnieder ist dabei. Die Pläne sind umstritten, weil die Autobahn GmbH den Ausbau zum Teil als Hochstraße umsetzen will. Die Stadt fordert mit Rücksicht auf die Anwohner einen Tunnel, der wäre aber deutlich teurer. Anwohner wollen am Nachmittag demonstrieren. Buckelwal Timmy ist seit dem Wochenende wieder in der Nordsee. Wo genau er ist oder wie es ihm geht, das ist aber weiter unklar. Denn der angebrachte GPS-Sender liefert, anders als geplant, keine Ortsdaten. Kritik gibt es außerdem weiter am Absetzen des Wals. Die begleitende Tierärztin Kirsten Tönjes sagt, sie sei von der Freisetzung ausgeschlossen worden und habe deshalb nicht kontrollieren können, ob der Tierschutz eingehalten wurde.
3: Keiner von uns durfte mit. Heimlich, total früh fahren die rüber und sagen, wir kommen wieder und dann machen wir die Besprechung, wenn wir wissen, ob er da ist oder nicht. Und dann kamen sie nicht mehr zurück.
1: Der Schlepper, der den Wal in die Nordsee gebracht hatte, ist gestern Abend in Cuxhaven eingelaufen. Das andere Schiff des Transportkonvois befand sich gestern Abend noch vor der Westküste Dänemarks. Und das waren die Nachrichten mit Danny Hoppe.
4: Hier noch haben wir so eine Mischung aus Wolken und ein paar Lücken und blauen Himmel. Und später heißt es dann wieder bitte lächeln, denn ganz viele Gewitter könnten am Nachmittag noch aufziehen. Wo die denn immer so genau sind, das lässt sich noch nicht so ganz vorhersehen. Aber die Blitze werden wir dann wahrscheinlich auf jeden Fall sehen. Wenn ihr irgendwo ein Gewitter seht, dann könnte tatsächlich auch Starkregen mit dabei sein. Maximal 22 Grad sind heute Nachmittag drin. Morgen am Dienstag dann eigentlich ganz ähnlich wie heute. Es ist eher grau und nass, dafür nicht mehr ganz so warm. Morgen sind dann nur noch 17 Grad drin. Noch mehr Wetterinfos zum Nachlesen.

0: 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Jetzt der Verkehrsservice um 10:03 mit einer Warnmeldung von der A40 Essen Richtung Duisburg. Und zwar Höhe Essen Zentrum Ost. Da hat es einen Unfall gegeben. Da kommt dann ran vorbei, aber bitte vorsichtig und langsam fahren. Stau und stockender Verkehr ab 10 Minuten plus auf der A2 Dortmund Oberhausen zwischen dem Dreieck Bottrop und dem Kreuz Oberhausen 6 Kilometer 20 Minuten plus. Die A3 von Köln nach Arnheim zwischen Oberhausen West und Oberhausen 4 Kilometer 10 Minuten plus. A40 Dortmund nach Duisburg zwischen Krai und Huttrop 3 Kilometer Stau. Eine Viertelstunde plus nach dem Unfall. Dann noch die A42 Dortmund-Kamp-Lindfahrt. Zwischen Gelsenkirchen-Schalke und Kreuz Essen-Nord 5 Kilometer Stau, eine Viertelstunde plus. Und auf der A52 von Essen nach Düsseldorf zwischen Kettwig und Breitscheid aktuell 3 Kilometer Stau. Da verliert ihr auch noch eine Viertelstunde. Dann die aktuellsten Blitzer stehen in Bottrop auf der Passstraße, in Gelsenkirchen auf der Willy-Brandt-Allee, in Mülheim auf der Kölner Straße, in Oberhausen auf der Sterkrader Straße, in Wesel auf der Emmericher Straße zum Beispiel oder auch in Hüngse am Sternenweg wird geblitzt. Beziehungsweise Sternenweg. So. Wenn ihr noch was entdeckt, dann könnt ihr euch gerne melden.
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0: Kommt vor allen Dingen alle gut an.
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0: Und heute am 4. Mai, ne? May the Force. Ich habe tatsächlich keine Ahnung von Star Wars, muss ich ehrlich sagen. Aber wir wollen heute über den Star Wars Tag sprechen. Und ich möchte mit euch nicht nur über potenzielle Gewitter sprechen, sondern über Regen, den Geldregen genauer gesagt. 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

0: So, Ray sucht immer noch ihren Ehemann. Where's my husband? Hier am Montagvormittag.
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0: Ja, wobei eigentlich dreht sich ja heute gefühlt alles hier rum. Ja, der 4. Mai, May the 4th. Internationaler Star Wars Tag. Ich habe aber überhaupt nichts damit zu tun. Also weder mit den Filmen, noch mit irgendwelchen Adaptionen, noch mit irgendwas anderem. Kollegin Elena Fortmann aus dem Vormittagsteam ist bei mir. Du versuchst mich jetzt hier noch weiter in die Pfanne reinzuhauen und hast ein Star Wars Quiz vorbereitet für mich als... Ich glaube, Muggel ist dann auch schon wieder... Mit Harry Potter habe ich auch nichts zu tun.
2: Schwierig, ja.
0: Ich hau das einfach mal alles durcheinander.
2: Bist du bereit? Soll ich anfangen?
0: Ich bin nicht bereit, aber fang an.
2: Ja, und du hast mir die erste Frage schon vorweggenommen. Das kann nicht sein. Warum ist genau heute der internationale Star Wars Tag?
0: Ja gut, das mit dem 4. Mai, das habe ich zumindest gelesen, dass der heute
2: Also May the Force genau. be with you, ne? Klingt wie May the Force, 4. Mai. Und das ist heute. Gut, da kann man schon
0: Möge
2: mal einen
0: Haken hintermachen. Möge die Macht mit mir sein.
2: Okay, Frage Nummer 2. Welche von diesen zwei Figuren ist aus Star Wars? C-3PO? Oder Captain Kirk?
0: Ja, da muss ich tatsächlich, weil ich The Big Bang Theory geguckt habe, da werden ja auch beide Sachen immer gerne mal so ein bisschen zitiert und einer der Charaktere wurde mal als C-3PO bezeichnet, weil er so roboterhaft ist. Das ist ja, glaube ich, dieser goldene Roboter aus Star Wars.
2: Genau, das ist ein kleiner Droide. Was heißt klein? Der ist groß und ganz schlau. Und Gold. Hast du genau richtig gemacht.
0: So, Gott sei Dank.
2: Okay, ich habe eine dritte Frage. Mhm. Mal gucken. Wer ist der Vater von Luke Skywalker?
0: Es gibt das Zitat, Luke, ich bin dein Vater. Ne? Das sagt doch hier der Kollege mit dem schwarzen Helm. Ich hätte jetzt fast Lord Helmchen, aber das ist wieder ein anderer Film. Darth Vader müsste das sein.
2: Ja.

0: das ist richtig. Weißt du, wie, wie sein richtiger Name ist quasi? Nee,
1: keine Ahnung.
0: Anakin Skywalker.
1: Ah, guck mal.
0: Ja.
1: Mal den gleichen Nachnamen.
0: Ja,
1: könnte man
0: genau
1: aufkommen, dass es eine Familie ist.
0: Das war jetzt aber, habe ich zu einfache Fragen gestellt?
1: Ich war froh, dass ich es jetzt gewusst habe. Wäre vielleicht schlimm gewesen, wenn ich es nicht gewusst hätte. Jetzt habe ich aber zumindest wieder ein bisschen was vertieft. Ich werde mir die Filme wahrscheinlich trotzdem nicht angucken, aber können wir zumindest so jetzt den Star Wars Tag feiern.
0: Also 3 von 3 Punkten, besser geht's doch gar nicht.
1: Großartig, nennt mich den absoluten Star Wars Experten. Keine Ahnung davon, aber gut. Vielen Dank, vor allem, dass du mich nicht ganz so in die Pfanne gehauen
0: hast. Sehr gerne.
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0: 20 nach 10 haben wir es durch. Shabuzi gönnt sich mal ein ordentliches Schlückchen Bathong. Habt ihr gerade gehört hier bei uns.
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Kurz nach 10:30 und ja, teilweise sehen wir sogar noch ein bisschen blau im Himmel an diesem Montagvormittag. Aber Achtung, zum Nachmittag hin, da ziehen zum einen neue Wolken auf, die haben dann aber auch teilweise Schauer oder Gewitter mit dabei. Und in Gewitternähe müssen wir dann auch mit Starkregen rechnen. 22 Grad bekommen wir dazu maximal aufs Thermometer. Morgen am Dienstag ja dann auch eher wieder grau und nass und nicht mehr ganz so warm wie heute. Morgen sind dann nur noch maximal 17 Grad drin bei uns. Der Verkehrsservice um gleich 10:45 mit einer Warnmeldung von der A52 mal Richtung Gelsenkirchen. Und zwar an der Einfahrt Dorsten Ost, da liegen Gegenstände auf der Autobahn, da bitte vorsichtig fahren. Dann die A2.

0: Dortmund Richtung Oberhausen. Zwischen dem Dreieck Bottrop und dem Kreuz Oberhausen 6 Kilometer Stau, da verliert ihr gerade 20 Minuten. Die A3 von Köln nach Arnheim zwischen Oberhausen West und Oberhausen mit 4 Kilometern und 10 Minuten plus. Und auf der A52 von Essen nach Düsseldorf zwischen Kettwig und Breitscheid an der Ruhrtalbrücke aktuell 2 Kilometer und 10 Minuten plus. Geblitzt werdet ihr in Bottrop auf der Passstraße, in Gelsenkirchen an der Willy-Brandt-Allee, in Mülheim auf der Kölner Straße, in Oberhausen auf der Steckrader Straße, in Wesel an der Emmericher Straße, in Hüngse am Sternweg oder in Hamminkeln an der Ringenberger Straße. Wenn ihr noch was entdeckt, meldet euch gerne direkt hier zu mir ins Studio.
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0: Und kommt vor allen Dingen alle gut an.
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0: Tag zusammen, ich habe noch den Sido mitgebracht und der hat Bilder im Kopf.

0: Der kann zur Not die ganze Nacht. Aber reicht jetzt auch so langsam, weil wird wieder Zeit für einen Schauer, würde ich sagen.
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0: Also erstmal einen reinen Geldschauer, den wünsche ich den nächsten Kandidaten oder dem nächsten Kandidaten. Rüber zum Kollegen Frosty, Hendrik Frost. Wer ist denn bei dir im Geldregenstudio?
2: Bei mir am Telefon ist die Kim und die Kim, die wird bald im weißen Schleier vorm Altar stehen. Hallo.
3: Hi.
2: Jetzt will ich mal fragen, wie war denn der Antrag?
3: Den Antrag habe ich an Silvester bekommen an der Ostsee. Kurz nach 0 Uhr. Wir haben uns erst ein frohes Neues gewünscht.
2: Und dann ging auf die Knie mit dem Ring?
3: Ja,
2: oh, genau. So, jetzt steht also bald die Hochzeit an. Wann ist es soweit?
3: 16. Oktober.
2: Okay, also ein bisschen Zeit ist noch.
3: Genau.
2: Das ist ja einerseits gut und andererseits ist ja dann in der Regel auch noch so ein bisschen was zu organisieren. Was steht denn noch auf der Liste drauf?
3: Eigentlich braucht mein Verlobter nur noch den Anzug. Ansonsten haben wir soweit alles stehen.
2: Aber nichtsdestotrotz eine teure Angelegenheit, so eine Hochzeit. Kim, ja. Vielleicht können wir dich finanziell so ein bisschen unterstützen. Also euch gemeinsam natürlich. Ja. Hier ist dein Geldregen.
3: Danke.
1: 200 Euro.
3: Weiter.
1: 700 Euro.
3: Weiter.
1: 1.900 Euro.
3: Weiter.

0: Weiter.
1: 5000 Euro.
0: Stopp.
2: War das ein Stopp?
0: Ja, das war ein Stopp.
2: Es war ein sehr deutlicher Stopp, richtig?
0: Ja.
2: Kim, die Hochzeit ist fertig geplant. Oh, und jetzt sind auch die Flitterwochen bezahlt.
0: Super, danke schön. Oh, unglaublich. Ja, das ist super, danke.
2: Das waren sie also, die 5000 Euro. Kim holt sie sich. Und jetzt, wo Jürgen gerade nicht da ist, komm, er erfährt es auch nicht. Ich packe nochmal 5 oben drauf. 10.000 Euro gibt es für euch in dieser oder einer der nächsten beiden Runden. Holt euch 10.000 Euro und bewerbt euch genau hier.
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0: 11 gibt's wieder alles, was wichtig ist bei uns in den Nachrichten.
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1: Mit Danny Hoppe. Guten Tag. Viele von uns fühlen sich gestresst oder spüren verschiedene Belastungen. Und vor allem Familien mit minderjährigen Kindern sind davon oft betroffen. Das zeigt eine neue Studie der R&V-Versicherung. Demnach leiden 80% der Eltern mit Kindern unter 18 Jahren im Alltag unter mentaler Belastung. Das könne auf Dauer krank machen, warnt die Versicherung. Sie will das Problem noch genauer untersuchen und auch sichtbarer machen. Marc Weiß hat die Infos dazu.
2: Schule, Sportverein der Kinder, Klavierunterricht, Einkaufen für die Kinder, Kochen, der eigene Job, der Partner, das alles erzeugt bei immer mehr Eltern das Gefühl von Dauerstress. 78% geben in der Studie als Grund an, immer an alles gleichzeitig denken zu müssen. Bei über 60% der Mütter und Väter führt das bereits zu akuten Erschöpfungserscheinungen. Hierunter leiden laut Studie besonders Eltern mit kleinen Kindern und kinderreichen Familien. Die Studie hat nicht die möglichen Gründe untersucht oder inwieweit Eltern vielleicht auch überambitioniert handeln. Stichwort Helikoptereltern. Fakt ist laut der Untersuchung nur, dass sich 4 von 5 Familien in Deutschland im Alltag mental belastet fühlen und, so sagt die R&V-Versicherung, dass darüber öffentlich kaum gesprochen wird. Deshalb soll das Thema jetzt öffentlich gemacht werden. Die Studienmacher haben dazu eine Dokumentation produziert, in der Betroffene zu Wort kommen. Die Doku ist ab heute unter anderem bei YouTube zu sehen.
1: Und jetzt weitere Meldungen im Überblick. Die US-Armee will heute damit beginnen, feststeckende Schiffe aus der Straße von Hormuz zu geleiten. Das hat US-Präsident Trump angekündigt. Die iranische Armee hat am Morgen gewarnt, dass sie US-Schiffe angreifen werde, sollten sie in die Meerenge einfahren. In Deutschland gibt es immer mehr Beamte. Bei der letzten Erhebung waren es 1,96 Millionen. Das hat das Statistische Bundesamt mitgeteilt. Das waren knapp 6% mehr als noch vor 10 Jahren. Den größten Anstieg an Beamten gab es in dieser Zeit an Schulen. Hier waren es 52.000. Auf einem Kreuzfahrtschiff im Atlantik sind 3 Menschen nach einer Infektion gestorben, wahrscheinlich durch das Hantavirus. Das hat die Weltgesundheitsorganisation mitgeteilt. 3 weitere Menschen seien infiziert. Die Viren werden durch Urin, Kot oder Speichel infizierter Nagetiere übertragen und können zu schweren Krankheitsverläufen führen. Seit Freitag gilt der 2-monatige Tankrabatt der Bundesregierung. Die Hoffnung war, dass die Spritpreise dadurch wieder unter die 2-Euro-Marke fallen. Bisher scheint der Plan aber nicht aufzugehen. Über das Wochenende sind die Preise wieder deutlich gestiegen und haben sich über der Marke festgesetzt. Das beobachtet der ADAC. Der Liter Super E10 kostete demnach zuletzt im bundesweiten Schnitt 2,01 Euro, der Liter Diesel 2,10 Euro. Die Energiesteuersenkung von knapp 17 Cent werde noch immer nicht voll an die Verbraucher weitergegeben. Kritisiert der ADAC. Die Mineralölkonzerne hätten die Preise erneut angehoben, obwohl Rohöl zuletzt sogar billiger geworden sei. Und das waren die Nachrichten mit Danny Hoppe.
3: Könnte ich mich jetzt drüber ärgern? Lass ich aber. Ich freue mich darüber, dass die Sonne nochmal ein kurzes Comeback feiert an diesem Montagmittag um kurz nach 11, weil so langsam aber sicher übernehmen die Wolken den Himmel bei uns. Spätestens ab dem Nachmittag wird es dann auch wieder nass und Achtung, bitte lächeln. Blitze kommen zurück. Zu uns Gewitter möglich. Wo genau, ist immer so schwer zu sagen. Diese Gewitterzellen, die bilden sich ja meistens, aber wenn sie da sind, dann sind sie kräftig und bringen auch Starkregen zu uns in die Region. Bei maximal noch 22 Grad. Morgen wird es dann wieder deutlich kühler. Nur noch 17 Grad sind drin und der Dienstag eigentlich komplett grau und nass. 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

0: drei Tage für euch. 11:04, der Verkehrsservice jetzt mit allem ab 10 Minuten plus auf der A2 von Dortmund nach Oberhausen. Zwischen dem Dreieck Bottrop und dem Kreuz Oberhausen aktuell 7 Kilometer Stau plus eine halbe Stunde. Die A3 von Köln nach Arnheim zwischen Oberhausen West und dem Kreuz Oberhausen mit 4 Kilometer stockendem Verkehr und 10 Minuten plus. Und auf der A52 das übliche Spiel von Essen nach Düsseldorf rund um die Ruhrtalbrücke 2 Kilometer. Auch da 10 Minuten plus. Und dann haben wir noch die Blitzer von euch gemeldet. In Bottrop, auf der Passstraße, in Gelsenkirchen, an der Willy-Brandt-Allee, in Mülheim, an der Kölner Straße, in Oberhausen, an der Steckrader Straße, in Wesel, die Emmericher Straße, in Hüngse, der Sternweg, in Hamminkeln, die Ringenberger Straße oder in Dienstlaken, zum Beispiel die Karl-Heinz-Klingen-Straße. Und wenn ihr noch was entdeckt, dann sagt Bescheid.
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0: Ich kann mich in die Lage von Kim ganz gut reinversetzen. Kim hat gerade 5000 Euro im Geldregen gewonnen für die Hochzeit. Ja, 5000 Euro ist tatsächlich eine Stange Geld. Wenn ich überlege, was meine Hochzeit oder unsere Hochzeit vor knapp 2 Jahren gekostet hat. Also herzlichen Glückwunsch an Kim. Aber wir legen noch was drauf. Der Kollege Frosty hat 10.000 Euro versprochen. In einer der nächsten 3 Runden. In welcher? Das solltet ihr herausfinden.
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0: Bradley Cooper zusammen mit Lady Gaga, Shallow, habt ihr gerade gehört. Und ja, ich hab's jetzt auch nochmal gelernt, ne? Der 4. Mai, der Star Wars Tag, May the Force. Vielleicht gehört ihr auch zu denen, die sagen, kann ich überhaupt nichts mit anfangen. Geht mir genauso. Meine Kollegin Helena Schweikert, die hat sich dann lieber mit einer anderen Fantasy-Reihe und Star Wars gleich einfach nochmal zusammen auseinandergesetzt.
1: Echt jetzt ein Laserschwert? Ey, du weißt schon, dass die Teile immer so gar keinen Sinn ergeben? Ich meine, so ein Lichtstrahl hört ja jetzt nicht plötzlich auf. Und außerdem klingen die wie so elektrische Fliegenklatschen. Dann lieber echte Magie.
2: Ja, wow. Dafür braucht Harry Potter so ein langweiliges Stöckchen in der Hand, aus dem bunte Funken sprühen. Ich meine, das gibt's auch im Karnevalsladen in der Kinderabteilung.
1: Hallo, das ist ein Zauberstab. Unsere Magie ist so vielseitig. Wir können teleportieren, fliegen, Dinge herbeizaubern. Ja, und was kann die Macht? Leute schubsen.
2: Das ist ein Energiefeld, das wir nutzen, um Gegenstände zu bewegen, um Raumschiffe zu bewegen, die Zukunft zu sehen, Gedanken zu kontrollieren. Das ist quasi Physik, die sich nicht erklären lässt und nicht so ein Fantasy-Scheiß.
1: Ja, ganz toll. Wir können uns immerhin unsichtbar machen und müssen dabei nicht mal so dolle, komische Handbewegungen machen.
2: Ja, und dafür habt ihr Voldemort, einen Bösewicht ohne Nase.
1: Und ihr habt einen Bösewicht, der schwer atmet wie ein kaputter Staubsauger.
2: Nichts gegen Darth Vader. Und Luke Skywalker ist ja wohl einfach der klassische Held schlechthin.
1: Ja, Harry Potter auch, aber mit besserer Frisur.
2: Yoda würde einfach einen klugen Satz sagen und alle wären still.
1: Ja, Professor Dumbledore auch, aber immerhin grammatikalisch korrekt.
2: Ein unwissender Idiot du bist.

0: Lost Frequencies zusammen mit Bastille.
1: Head down.
0: Tobi Bitter ist hier um 20 nach 11 am Montagvormittag. Tag zusammen.
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0: Ja, so langsam aber sicher wird's grau bei uns in der Region und der neue Regen kündigt sich auch schon an, spätestens ab dem Nachmittag dann auch nass bei uns. Achtung, es kann hier und da auch mal Gewitter geben und wenn Gewitter aufzieht, dann haben wir auch Starkregen mit dabei. Dazu bekommen wir noch ja so gute 20, 22 Grad, bevor es dann losgeht mit dem Regen und dem Gewitter. Die bringen dann Kühle zu uns, morgen nur noch 17 Grad und es bleibt tatsächlich eher grau und nass. 3 Minuten nach 11:30 der Verkehrsservice mit der A2 Dortmund Richtung Oberhausen zwischen dem Dreieck Bottrop und dem Kreuz Oberhausen. 6 Kilometer Stau, da verliert er gerade 20 Minuten. Die A3 von Köln nach Arnheim zwischen Oberhausen West und Oberhausen 4 Kilometer, 10 Minuten plus. Dann noch die A52 von Essen nach Düsseldorf zwischen Kettwig und Breitscheid an der Ruhrtalbrücke 2 Kilometer mit einem Plus von 10 Minuten da aktuell. Dann haben wir immer noch ein paar Blitzer von euch gemeldet an der Kölner Straße in Mülheim. Wir haben Blitzer in Wesel an der Haminkener Straße, in Kamp-Lindfort an der Sudermannstraße. Wir haben Blitzer in Neukirchen-Flüben, unter anderem an der Tergseenstraße. Und wenn ihr noch was entdeckt, dann sagt gerne Bescheid.
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0: Mit Roxette geht's zurück in die 90er. Montagmittag, 11:45 haben wir's. Da kann man schon fast über Mittagspause nachdenken.
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0: Auf jeden Fall noch nicht in der Mittagspause ist der Kollege Hendrik Frost im landesweiten Geldregenstudium. Frosti, wen hast du denn jetzt bei dir?
2: Ja, und ich habe an dieser Stelle direkt zwei Leute rausgelotst, nämlich Nikolas bei mir am Telefon.
3: Hallo.
2: Und die Hanna. Was hat es denn damit auf sich? Erzähl mal.
3: Ja, ich bin tatsächlich gerade in der Fahrstunde. Sind natürlich rechts rangefahren. Sitz gerade auf dem Motorrad vor mir, beziehungsweise gleich geht's da wieder weiter mit.
2: Ja, ja. Ich meine, du kennst dich dann auch aus mit Befehlen. So links abbiegen, nächste Abbiegung und so und dann rechts, ne?
3: Ja, ja. Befehle hört sich natürlich hart an, ne?
2: Ja, aber ich nenne es hier bei uns zumindest Befehl, weil die bräuchtest du jetzt, also nicht links und rechts, sondern weiter und stopp. Hier ist dein Geldregen, Nikolas.
3: Jo.
1: 250 Euro.
3: Weiter.
1: 600 Euro.
3: Weiter.
1: 1000 Euro.
3: Stopp.
2: Das sind 1000 Euro für Nikolas und ein Eis für Hanna.
3: Ja, genau sieht's aus. Vielen Dank.
2: Sehr gerne. Was machst du mit dem Geld?
3: Ja, es geht in den Garten. Ne? Wir haben neu gebaut und jetzt muss natürlich der Garten ein bisschen hergerichtet werden. Deswegen ist das Geld auf jeden Fall schon ja, fast verplant. Vielen Dank.
2: Und vielleicht braucht euer Garten ja auch noch eine Kur. Oder ihr nehmt das Geld für was völlig anderes. Das ist mir egal. Hauptsache, ihr holt das hier raus. 10.000 Euro haben wir für euch in dieser oder in der nächsten Runde. Schnappt euch 10.000 Euro mit etwas Glück und bewerbt euch hier.
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0: Alles, was wichtig ist, gibt's gleich hier bei uns wieder in den Nachrichten um 12.
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9: Der Montagmittag, hier ist der Geldregen mit Hendrik Frost. 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
1: Mit Danny Hoppe, guten Tag. Seit Wochen wächst die Wut der Autofahrer auf die Mineralölkonzerne. Und sie könnte noch einmal größer werden. Denn seit Freitag gilt bei uns ja der Tankrabatt. Den wollten die Konzerne eigentlich 1:1 an die Verbraucher weitergeben. Tun sie aber nicht, sagt der ADAC. Aus seiner Sicht sind die Spritpreise weiter zu hoch und sogar noch einmal gestiegen. Marc Weiß aus dem News-Team, wie kann das sein?
2: Also der ADAC sagt, das sei schlicht Abzocke. Die Konzerne verweisen in diesen Fällen ja immer auf die Restmengen, die noch verkauft werden müssten und noch normal versteuert sind. Fakt ist laut ADAC, dass Benzin und Diesel im Moment etwa 12 Cent billiger sind als einen Tag vor dem 1. Mai und eigentlich sollten es 17 Cent sein. Und es kommt noch krasser, im Moment steigen die Preise sogar wieder, obwohl der Rohölpreis gesunken ist. Das ärgert den ADAC, der kann aber nicht viel mehr tun, als an die Konzerne zu appellieren. Vom Kartellamt kommt ehrlich gesagt aktuell auch nur das Bekannte, wir haben das im Blick. Etwas engagierter ist der SPD-Fraktionschef Mirsch, der ist richtig sauer und hat heute bei RTL gesagt, man dürfe sich das so nicht gefallen lassen. Möglicherweise müsse man dem Kartellamt noch mehr Möglichkeiten an die Hand geben. Es wäre wahrscheinlich auch gut gewesen, sich den Tag vor dem 1. Mai noch mal genauer anzugucken, denn unmittelbar vor Inkrafttreten der Steuersenkung sind die Spritpreise an den meisten Tankstellen ohne erkennbaren Grund sicherheitshalber noch mal kräftig gestiegen. Das hat unter anderem auch die wirtschaftspolitische Sprecherin der linken Fraktion im Bundestag Wissler festgestellt. Wissler sagt ganz klar, das ist Abzocke, das kann man auch nicht schönreden.
1: Danke, Marc. Und jetzt weitere Meldungen im Überblick. Trotz Warnungen der EU werden auf Online-Marktplätzen noch immer gefährliche Produkte verkauft. Das hat der Bundesverband der Verbraucherzentralen beobachtet. Er fordert die EU-Kommission deshalb zum Handeln auf. Allein im November 2025 hätten Amazon, eBay, Temu, Otto und AliExpress EU-weit fast 70 Millionen Angebote entfernt. Der Klimawandel beschäftigt die Jugendlichen in Deutschland offenbar nicht mehr so stark wie noch vor einigen Jahren. Das zeigt die Sinus-Jugendstudie der Krankenkasse Barmer. Demnach haben 31% der 14- bis 17-Jährigen große Angst vor dem Klimawandel. 2021 waren es noch 39%. Am Landgericht Siegen fällt am Nachmittag das Urteil im Prozess um ein jahrelang weggesperrtes Kind. Angeklagt sind die Mutter und die Großeltern. Im September 2022 war das damals 8-jährige Mädchen aus dem Haus der Großeltern im Kreis Olpe befreit worden. Die Mutter soll es dort mehr als 7 Jahre lang versteckt und komplett isoliert haben. Es weht ein rauer Wind in Deutschland. So empfinden es zumindest immer mehr Menschen. Das zeigt eine neue Forsa-Umfrage für die Krankenkasse DAK Gesundheit. Mehr als 2/3 der Befragten sagen, das gesellschaftliche Klima bei uns sei schlecht oder sehr schlecht. Sie stören sich vor allem an Respektlosigkeit, Aggressivität, Egoismus, Intoleranz und Ausgrenzung. Besonders im öffentlichen Raum spüren viele der Befragten eine Veränderung im Vergleich zu früher, zum Beispiel beim Einkaufen oder im Straßenverkehr. Mehr als 80% kritisieren außerdem den Umgang miteinander in sozialen Netzwerken oder auch in Kommentarspalten. Und das waren die Nachrichten mit Danny Hoppe.
3: Ja, man kann jetzt schon mal fast sagen, bitte lächeln. Am Nachmittag dann wieder Blitz und Donner bei uns in der Region. Und es sind vor allen Dingen auch dann teils Starkregenschauer unterwegs. Maximal 22 Grad bekommen wir noch. Dann kühlt es aber doch wieder ordentlich ab. Morgen dann am Dienstag nur noch 17 Grad. Und der Dienstag an sich, der wird tatsächlich eher grau und nass. 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Jetzt der Verkehrsservice um 12:03 mit der A2 Dortmund Richtung Oberhausen. Zwischen dem Dreieck Bottrop und dem Kreuz Oberhausen 6 Kilometer Stau, da verliert ihr eine halbe Stunde. Die A3 von Köln nach Arnheim zwischen Oberhausen West und Oberhausen mit 4 Kilometern Stau und 10 Minuten plus. Dann die A52 von Essen nach Düsseldorf zwischen Essen-Kettwig und Breitscheid 3 Kilometer Stau rund um die Ruhrtalbrücke plus eine Viertelstunde. Dann habt ihr Blitzer gemeldet, unter anderem in Mülheim an der Kölner Straße, in Oberhausen auf dem Postweg, in Wesel am Blaufuß, in Dinslaken an der Schlossstraße, in Kamp-Lindfort an der Sudermannstraße oder in Förde an der Rahmstraße. Wenn ihr noch was entdeckt, dann meldet euch gern.
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3: Ich wünsche euch gute und sichere Fahrt.
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3: Ja, so um gleich 11:55 kann man ja vielleicht schon über die Mittagspause nachdenken. Oder vielleicht seid ihr auch gerade in der Mittagspause. Ich weiß es nicht. Der Geldregen ist auf jeden Fall für euch da. Egal ob Mittagspause

0: Oder unterwegs, wo auch immer, wenn das Handy klingelt, ist vielleicht der Kollege Henrik Frost dran. Und vielleicht sind dann auch die 10.000 Euro für euch drin, weil die gibt es in dieser oder in der nächsten Runde. In welcher müsst ihr herausfinden?
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0: Taylor Swift war das für euch.
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0: So, heute ist ja nicht nur der Star Wars Tag, sondern auch internationaler Tag der Feuerwehrleute. Dann natürlich nochmal ein Riesendank für alle, die da immer diese Riesenschichten für uns kloppen. Und zusammen mit euch lasse ich jetzt mein Feuerwehrwissen quasi ein bisschen auffrischen.

0: mit Kollegin Elena Fortmann aus der Redaktion. Du hast quasi mal so ein paar Fragen mitgebracht, ein bisschen informativer, sag ich mal.
1: Ja, genau.
0: Und fragst mich jetzt Feuerwehrsachen ab?
1: Ja, so ungefähr. Ich glaube, es betrifft uns alle wahrscheinlich.
0: Ja.
1: Frage Nummer 1, bist du bereit?
0: Mhm.
1: Was ist die häufigste Brandursache bei Wohnungsbränden?
0: Boah, also mein allererster Gedanke war Essen angebrannt. Dann war mein nächster Gedanke aber der brennende Adventskranz. Deswegen gehe ich mit dem Adventskranz.
1: Das ist tatsächlich die zweithäufigste. Also das zähle ich jetzt mal beides, was du gesagt hast, unter menschliches Fehlverhalten.
0: Mhm.
1: Ne? Platz 1 ist aber Elektrizität. Also durch elektrische Geräte, zum Beispiel Trockner, Kühlschränke, Waschmaschinen. Die sind ja oft durchgängig im Betrieb und die überhitzen dann und sind dann halt vielleicht auch kaputt oder falsch angeschlossen. Und dadurch passiert das dann. Genau.
0: Wollen wir niemandem wünschen, dass sowas passiert?
1: Ja.
0: Gut.
1: Also Frage Nummer 2. Wie oft kommt es durchschnittlich in Deutschland zu einem Wohnungs- oder Wohnhausbrand? Kurze Info, deine Antwort am besten in Stunden oder Minuten angeben.
0: Ich glaube, Stunden ist schon überbewertet. Ich glaube, wir bewegen uns tatsächlich eher im Minutenbereich. Deutschlandweit ein Wohnungsbrand. Alle 23 Minuten.
1: Alle 2 bis 3 Minuten.
0: Boah, krass.
1: Brennt in Deutschland durchschnittlich eine Wohnung oder ein Wohnhaus.
0: Wahnsinn, ist schon krass, immer noch so häufig ist. Also allein in der Zeit, wo wir jetzt reden, gefühlt schon mindestens 1 bis 2 Brände deutschlandweit.
1: Im Durchschnitt,
0: Wahnsinn.
1: Ja. Dritte Frage, ja, die letzte. Wie heiß ist die Raumtemperatur bei einem Wohnungsbrand? Angabe in Grad Celsius, wenn es geht.
0: Ich wollte gerade sagen, also Fahrenheit hätte ich jetzt auch erst umrechnen müssen. Boah, man darf ja im Radio immer nicht still sein, das klingt komisch, deswegen muss ich jetzt laut denken. Also es sind mit Sicherheit ein paar 100 Grad.
1: Das ist richtig, kann ich schon mal sagen.
0: 700, 800 Grad?
1: Du bist gut, zwischen 600 und 800 Grad, ja. Ich würde sagen, das zählt, oder, als Punkt?
0: Ja, habe ich zumindest ein Pünktchen an der Stelle.
1: Ja, ein Punkt. Ich würde sagen, du hast dein Wissen aufgefrischt. Ich auch nochmal bei der Recherche. Ich glaube, das schadet nicht.
0: Wunderbar. Also nochmal großes Dankeschön natürlich an alle Feuerwehrleute. Heute der Tag der Feuerwehren. Danke, Elena, für das Auffrischen der Infos.
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0: ist Carrie Hilson, die habt ihr gerade gehört. Tobi Bitter ist hier für euch am Montagmittag. 20 nach 12 haben wir es durch.
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0: Halb eins haben wir es durch und ja, so langsam aber sicher sollte vom blauen Himmel nichts mehr über sein. Die Wolken haben den Himmel übernommen und es wird spätestens ab dem Nachmittag auch nass bei uns in der Region. Teilweise könnten sich auch neue Gewitter über uns zusammenbrauen. Die bringen dann Starkregen mit. 20 Grad sind dazu drin, wird dann aber auch eher kühler, sobald die Gewitter kommen. Morgen am Dienstag dann eher grau und nass und viel mehr als 17 Grad sind dann auch nicht mehr drin. 3 Minuten nach 12:30 haben wir es jetzt, der Verkehrsservice für euch mit einem ab 10 Minuten plus auf der A2 Dortmund Richtung Oberhausen. Zwischen dem Dreieck Bottrop und dem Kreuz Oberhausen 6 Kilometer Stau plus 20 Minuten. Die A3 von Köln nach Arnheim zwischen Oberhausen West und Oberhausen 4 Kilometer. Hier verliert ihr gerade eine Viertelstunde. Und auf der A52 von Essen nach Düsseldorf zwischen Essen-Kettwig und Breitscheid an der Brückenbaustelle 2 Kilometer 10 Minuten plus. Aktuelle Blitzer gibt es in Gelsenkirchen am Hegemannsweg und an der Immermannstraße gerade noch gemeldet worden. Außerdem noch Blitzeranhänger in Mühlheim an der Kölner Straße oder in Oberhausen auf dem Postweg. Dann haben wir noch Blitzer in Wesel am Blaufuß oder in Dienstlaken an der Schlossstraße und Kamp-Lindfort. Die Sudermannstraße ist dabei. Wenn ihr noch was entdeckt, dann sagt gern Bescheid.
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0: Tag zusammen, Musik, die eigentlich noch zum Wochenende gepasst hat. Belong Together, Mark Amber.

0: So, heute Nachmittag sind Gewitter möglich. Den Blitz wünsche ich euch aber nicht. Denn die nächste Runde im Geldregen steht an. Heißt für mich also, ganz schnell rüber zum Kollegen Hendrik Frost ins landesweite Geldregenstudio.
1: Und ich begrüße Sarah am Telefon. Hello.
2: Hallo.
1: Könntest du für so 2 Euro einfach mal eine gemischte Tüte machen?
2: Kann ich gerne machen, ja.
1: Du arbeitest gerade in einem Kiosk.
2: Genau.
1: Was geht denn am meisten über die Ladentheke?
2: Zigaretten und gemischte Tüten auf jeden Fall.
1: Ja, guck mal, da bin ich ja. Du hast mir gerade verraten, wenn du hier im Geldregen Geld gewinnen würdest gleich, dann geht das auf jeden Fall in deinen Führerschein. Und du hattest schon mal Geld für deinen Führerschein, aber hast jetzt noch keinen Lappen. Was ist da passiert?
2: Andere Aktivitäten waren irgendwie wichtiger, ich weiß auch nicht.
1: Das heißt, du hast damals ein bisschen Geld von deinen Eltern bekommen mit der Aufgabe, hier, mach mal Führerschein. Und Sarah war ein bisschen, ja, jung und naiv, würde ich behaupten, ganz frech.
2: Genau, ja, das stimmt.
1: Was haben denn deine Eltern dazu gesagt?
2: Die wissen das gar nicht.
1: Oh Gott, wir sind ja hier unter uns, wir sagen das auch nur ganz, ganz leise. Sarah, dann drücke ich dir jetzt die Daumen für den Geldregen. Vielleicht kriegen wir den Führerschein wieder reingespielt.
2: Ja, ich hoffe es. Dankeschön.
1: Viel Glück.
3: 280 Euro.
2: Weiter.
3: 450 Euro.
2: Weiter.
3: 500 Euro.
2: Stopp.
1: Das sind 500 Euro.
2: Ja.
1: Ey Sarah, du musst mir jetzt aber echt versprechen, dass du davon in die Fahrschule gehst und nicht wieder irgendwie andere Aktivitäten unternimmst.
2: Versprochen, auf jeden Fall. Ich freue mich so, ich bin so am Zittern.
1: So happy können 500 Euro machen, wenn es zum Beispiel in den Führerschein geht. Ihr seid auch happy mit 10.000 Euro. Die sind jetzt garantiert hier in dieser Runde. Ich sag's gerne nochmal. 10.000 Euro ohne Blitz jetzt hier abholen.
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0: Einmal schnippen mit Rosalind. Gleich 5 vor 1. Um 1 wieder alles, was wichtig ist. Hier bei uns in den Nachrichten.
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8: Eine schöne Mittagspause euch, Hendrik Forst hier im landesweiten Geldregenstudio. 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
1: Mit Thorsten Adolfs. Guten Tag. Bei vielen Menschen in Deutschland wird die Zündschnur offenbar immer kürzer. Der Zusammenhalt in unserer Gesellschaft nimmt weiter ab. Das zeigt eine neue Forsa-Umfrage im Auftrag der Krankenkasse DRK Gesundheit. 2/3 der Befragten sagen mittlerweile, das soziale Miteinander sei schlecht oder sogar sehr schlecht. Das sind deutlich mehr als noch im Vorjahr. Malte Albrecht mit den Einzelheiten.
2: Mehr als 3/4 der Befragten sagen, dass sich das Miteinander in den letzten 3 Jahren spürbar verschlechtert hat. Viele erleben im Alltag vor allem mehr Beleidigungen, mehr Respektlosigkeit und mehr Aggressivität. Auch blanker Egoismus, Intoleranz und Ausgrenzung nehmen laut der Umfrage zu. Besonders oft knallt es im öffentlichen Raum, also da, wo viele Menschen aufeinandertreffen, beispielsweise beim Einkaufen oder im Straßenverkehr. Aber auch online, sprich in sozialen Netzwerken und Kommentarspalten, wird der Ton rauer. Gut die Hälfte der Befragten meint, dass von dieser Entwicklung besonders Kinder, Jugendliche und junge Erwachsene unter 40 Jahren betroffen sind. Aber es gibt auch einen Lichtblick. Viele Menschen wollen das nicht einfach hinnehmen. Jeder 2. gibt an, sich schon aktiv für ein besseres Miteinander einzusetzen. Andere engagieren sich zwar noch nicht für die Gesellschaft, können sich das aber grundsätzlich vorstellen.
1: Und jetzt weitere Nachrichten in der Zusammenfassung. Das Tanken war im April so teuer wie noch nie. Der Liter E10 lag laut ADAC bei 2,11 Euro und Diesel kostete im Schnitt 2,27 Euro. Der Tankrabatt soll jetzt eigentlich für Entlastung sorgen. Er wird nach Ansicht von SPD-Fraktionschef Mirsch aber nicht komplett an die Verbraucher weitergegeben. Mirsch sagte bei NTV, das könne man sich nicht gefallen lassen. Der Iran soll eine US-Fregatte, die in die Straße von Hormuz fahren wollte, mit Raketen angegriffen haben. Das melden iranische Medien. Details sind noch nicht bekannt. Hintergrund ist eine neue Initiative der USA. Die US-Armee will demnach Schiffen helfen, die wegen der Blockade der Straße von Hormuz feststecken. Aus Teheran heißt es, man verbiete sich jede amerikanische Einmischung in der Meerenge. In Deutschland gibt es heute knapp 6% mehr Beamtinnen und Beamte als noch vor 10 Jahren, sagt das Statistische Bundesamt. Insgesamt sind es knapp 2 Millionen. Den größten Anstieg gab es in den Bereichen Schule und Sicherheit. Im Sozialbereich und im Bereich Verkehr gab es dagegen einen leichten Rückgang, so die Statistiker. Auch Produkte, vor denen offiziell gewarnt wird, landen immer wieder zum Verkauf in Online-Shops. Das zeigt eine aktuelle Untersuchung des Bundesverbandes der Verbraucherzentralen. Die Experten haben herausgefunden, dass Plattformen wie Amazon, eBay, Temu, Otto oder AliExpress zwar Millionen angebotener Artikel löschen, weil sie unsicher oder verboten sind, trotzdem gelangen gefährliche Waren wie etwa ein mit Blei belastetes Kuscheltier oft erst online, bevor sie geprüft werden, sagen die Verbraucherschützer. Der Bundesverband fordert deshalb von der EU strengere Regeln. Plattformen sollen Angebote künftig schon vor der Veröffentlichung mit den offiziellen Sicherheitswarnungen abgleichen, heißt es. Soweit die Meldungen mit Thorsten Adolfs.
3: Grau und nass, so lässt sich der Montagnachmittag zusammenfassen. Hier und da kann immer mal wieder ein Schauer runterkommen. Auch Gewitter und Starkregen sind möglich. Maximal 22 Grad bekommen wir aufs Thermometer. Sobald es dann regnet, wird es auch kühler. Das merken wir dann spätestens morgen am Dienstag. Dann tatsächlich alles grau und nass. Maximal 17 Grad sind morgen drin. 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Der Verkehrsservice jetzt mit einem ab 10 Minuten Zeitverlust auf der A2 von Dortmund nach Oberhausen zwischen dem Dreieck Bottrop und dem Kreuz Oberhausen. 6 Kilometer Stau gerade plus eine halbe Stunde. Dann die A3 von Köln nach Arnheim zwischen Oberhausen West und Oberhausen 4 Kilometer Stau 10 Minuten plus. A42 Kamp-Lindfort Richtung Dortmund zwischen Gelsenkirchen Zentrum und Herne-Wanne 3 Kilometer 10 Minuten plus. Ähnlich sieht's aus auf der 42 jetzt Richtung Kamp-Lindfort zwischen Gelsenkirchen Zentrum und dem Kreuz Essen Nord. Auch hier 10 Minuten plus. Dann noch die A52 von Essen nach Düsseldorf zwischen Essen-Kettwig und Breitscheid an der Ruhrtalbrücke 3 Kilometer plus eine Viertelstunde. Geblitzt wird unter anderem in Gelsenkirchen am Hegemannsweg oder auf der Immermannstraße. Geblitzt wird außerdem in Mülheim an der Kölner Straße oder in Oberhausen auf dem Postweg. In Wesel am Blaufuß in Kamp-Lindfort an der Sundermannstraße oder in Förde an der Rahmstraße. Und wenn ihr noch einen Blitzer oder Stau, Unfall, irgendwas entdeckt, sagt gerne Bescheid.
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3: Und mit 10.000 Euro, die flattern hier rum im Geldregen, die könnt ihr euch abholen. In dieser Runde garantiert ohne Blitz für euch drin. Und ja, über den Tankrabatt.

0: Was haben wir gerade in den Nachrichten gehört, da werden wir gleich auch noch sprechen. Bis dahin könnt ihr euch für die aktuelle Geldregenrunde bewerben.
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0: Das ist neue und aktuelle Musik von Olivia Rodrigo für euch.
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0: So, und jetzt mal Hand hoch. Ganz ehrlich, wer war genauso blauäugig wie ich und hat sich gedacht, ach, mit dem Tanken warten wir mal noch ein bisschen. Denn der Tankrabatt kommt ja mit 17 Cent pro Liter Sprit. Sollte alles günstiger werden. Ja, Pustekuchen. Hat nicht so richtig funktioniert. Ist immer noch teuer. Elena Fortmann aus der Redaktion ist bei mir. Wie viel von diesen 17 Cent sind denn überhaupt angekommen bei den Tankstellen?
2: Ja, tatsächlich nur knapp 13 Cent im bundesweiten Schnitt, laut dem Bundeskartellamt. Ja, das heißt, die Mineralölkonzerne haben nicht den kompletten Rabatt weitergegeben. Dazu kommt, dass die Rohölpreise aktuell gesunken sind. Darum sagt der ADAC halt jetzt, die Spritpreise sind zu hoch.
0: Ja, ich höre raus, unter anderem der ADAC, aber auch die Bundesregierung ärgern sich da selber drüber, ne?
2: Ja, das stimmt. Die Bundesregierung hat halt erwartet, dass der Tankrabatt von den Konzernen direkt an die Autofahrer weitergereicht wird. Die Mineralölbranche sagt hingegen, naja, sie konnten am 1. Mai die 17 Cent Tankrabatt noch gar nicht weitergeben. Der Grund, viele Tankstellen hätten noch Kraftstoff verkauft, welcher noch nach den alten Steuersätzen abgerechnet worden sei.
0: Na klar, irgendeine Ausrede gibt es doch immer. Mensch, also 17 Cent sollte der Sprit billiger werden zum 1. Mai. Knapp 13 Cent ist er billiger geworden, wenn überhaupt. Also ich habe heute Morgen mal geguckt, kostete vielleicht 1 oder 2 Cent weniger als noch letzte Woche. Ja, toi, toi, toi, so langsam fahre ich schon auf Spritgeruch. Baby.

0: Aktuelle Musik von Alex Warren am Montagmittag für euch. 20 nach 1 haben wir's.
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0: Zwischen dem Dreieck Bottrop und dem Kreuz Oberhausen dauert es aktuell eine halbe Stunde länger für euch. Dann die A3 Köln-Arnheim. Zwischen dem Kreuz Oberhausen West und Kreuz Oberhausen eine Viertelstunde Zeitverlust. Rüber auf die A40 Duisburg Richtung Essen. Zwischen Mülheim-Heißen und Essen-Holsterhausen 10 Minuten plus. Und dann noch die A52 Essen-Düsseldorf. Zwischen Essen-Kettwig und Breitscheid auch 10 Minuten Wartezeit. Geblitzt wird ansonsten noch einmal in Oberhausen am Postweg und in Mülheim an der Kölner Straße. Solltet ihr noch was sehen, sollte euch irgendwas begegnen, Staus oder Blitzer, dann ruft uns gerne an, schickt eine WhatsApp, die Nummer dazu 0800 60 60 321, natürlich kostenlos.
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0: Tja, hallo, hallo am Montag. Ich hoffe, ihr hattet ein schönes, langes Wochenende. Ich hatte das auf jeden Fall. Ich hatte Mädelswochenende inklusive JGA einer Freundin auf den Cannstatter Vasen in Stuttgart. Und ich werde das Gefühl heute irgendwie nicht los, dass ich meine Stimme da unter einer Bierbank im Festzelt vergessen habe. Naja, ich überlasse das Reden bzw. Singen jetzt einfach Phil Collins. You'll be in my heart.

0: Neu bei uns, Clock Clock und Out of the Dark.
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0: Ja, auf Sonne müssen wir heute Nachmittag zum Großteil verzichten, aber hoffentlich nicht auf euer Strahlen. Ich meine, Anja, die hat sich eben 10.000 Euro gesichert. Da war die Freude schon mal sehr groß. Und mit viel Freude wollen wir jetzt weitermachen. In der Hoffnung, dass der Blitz ganz weit weg ist. Also rüber zu Henrik Frost ins landesweite Geldregenstudio.
2: Bei mir am Telefon ist Jacqueline. Hallo.
3: Hallo.
2: Und du bist gerade nicht alleine. Du hast ein kleines, süßes Wesen bei dir.
3: Ja, genau.
2: Wer ist es?
3: Das ist mein kleines Kaninchen Kiwi.
2: Kiwi?
3: Ich bin gerade in mein neues Zuhause.
2: Wie schön. Du hast mir nämlich gerade erklärt, du bist ehrenamtliche Kaninchenretterin. Wie kann ich mir das vorstellen?
3: Also ich sehe Kaninchen, die aus schlechter Haltung kommen. Dann hole ich die zu mir und ich peppel die. Und wenn alles passt, dürfen die dann in ein neues Zuhause ziehen.
2: Das heißt, was für Situationen sind das, aus denen du die Tiere rettest?
3: Meistens sind es wirklich ganz kleine Käfige, wo die leben, wo die dann alleine sind. Schlechtes Futter, schlechte Haltung und ich kriege das dann irgendwie mit und dann hole ich die zu mir.
2: Oh, das ist wirklich, also wirklich sehr, sehr schön. Du hast ein großes Herz, ich höre schon raus. Und wahrscheinlich kostet das auch ein bisschen was, ne?
3: Auf jeden Fall. Da kommt einiges an Geld zusammen.
2: Ja, das wollen wir ein bisschen ausgleichen. Hier kommt dein Geldregen für dich.
3: Jo.
1: 200 Euro.
3: Weiter.
1: 500 Euro.
3: Weiter.
1: 1.400 Euro.
3: Weiter.
1: 2.000 Euro.

0: Stopp.
1: Jacqueline.
0: Ja.
1: Das sind ganz viele Karotten für ganz viele Kaninchen.
0: Ja, sehr cool.
1: 2000 danke. Euro für dich und damit ja auch für den guten Zweck.
0: Ja, danke schön. Das freut mich.
1: Ach, ist das eine schöne Geschichte, oder? 2000 Euro haben wir aber auch noch für euch, egal wofür ihr es braucht. Bewerbt euch jetzt und holt euch die 2000 garantiert hier aus dem Geldregen ab. 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
1: Mit Thorsten Adolfs, guten Tag. Die Sorge um den Klimawandel ist bei jungen Menschen weiterhin da, aber das Thema hat zuletzt etwas an Bedeutung verloren. Das sagt eine neue Jugendstudie der Krankenkasse Barmer, die heute veröffentlicht wurde. Malte Albrecht aus den Nachrichten, die Zahlen sind ziemlich eindeutig.
2: Ja, nur noch 31% der 14- bis 17-Jährigen geben an, große Angst vor dem Klimawandel zu haben. Zum Vergleich 2021 waren es noch 39%. Ein möglicher Grund: andere weltweite Krisen könnten den Klimawandel ein Stück weit in den Hintergrund gedrängt haben, sagt Barmer-Chef Straub. Ganz verschwunden ist das Thema aber nicht. Mehr als die Hälfte der Jugendlichen sieht weiterhin gesundheitliche Risiken durch den Klimawandel, auch wenn ihn insgesamt etwas weniger für sehr wichtig halten als noch vor ein paar Jahren.
1: Trotzdem heißt das nicht, dass auch das Engagement der Jugendlichen für den Klimaschutz nachlässt.
2: Nee, ganz und gar nicht. Die Bereitschaft zu konkreten Maßnahmen ist noch immer erstaunlich hoch. 84% der Befragten könnten sich vorstellen, öfter Bus und Bahn zu nutzen oder Verpackungen zu vermeiden. Fast genauso viele würden lieber zu regionalen und Bioprodukten greifen. Auch seltener ein neues Smartphone kaufen oder kürzer duschen findet Zustimmung. Auf Flugreisen würde rund jeder Zweite verzichten. Schwieriger wird es dagegen bei einem anderen Thema: eine Ernährung ganz ohne Fleisch und Milchprodukte, also rein vegan, käme nur für gut jeden Dritten in Frage.
1: Danke dir, Malte. Und jetzt weitere Themen im Überblick. Die Regierung fordert von den Mineralölkonzernen, den Tankrabatt im vollen Umfang an die Autofahrer weiterzugeben. Aus dem Wirtschaftsministerium heißt es, das Bundeskartellamt analysiere ab der Stunde null, welche Preise wie entstehen und wirken. Mittlerweile haben auch die Monopolkommission und das IFO-Institut Untersuchungen zum Thema angekündigt. Die USA bestreiten, dass ein eigenes Marineschiff in der Straße von Hormuz von zwei iranischen Raketen getroffen worden sein soll. Die Nachrichtenagentur Fars hatte gemeldet, das Marineschnellboot habe versucht, die Meerenge ohne Genehmigung zu passieren. Stunden vor dem angeblichen Beschuss hatten die USA eine Initiative gestartet, mit der die Straße von Hormuz für die Schifffahrt freigemacht werden soll. Im Erpressungsfall um vergiftete Babykost der Firma HIP bestreitet der Verdächtige aus Österreich alle Vorwürfe. Sein Mandant habe mit der Sache nichts zu tun, sagte der Anwalt des 39-Jährigen. Er habe weder eine Erpressermail an HIP geschrieben, noch habe er Gläschen mit Rattengift versetzt, so der Anwalt. Der Verdächtige war am Wochenende festgenommen worden. Nach dem mutmaßlichen Hunter-Virus-Ausbruch auf einem Kreuzfahrtschiff stuft die Weltgesundheitsorganisation die Gefahr für die Allgemeinheit als gering ein. Laut WHO gibt es keinen Grund zur Panik oder für Reisebeschränkungen. Infektionen mit solchen Viren sind selten und werden meistens durch Kontakt mit Nagetieren übertragen. Auf dem Schiff eines niederländischen Unternehmens, das vor den Kapverden liegt, waren 3 Menschen gestorben. Weitere Passagiere sind schwer erkrankt. Die Behörden arbeiten zurzeit an einer medizinischen Evakuierung. Soweit die Meldungen mit Thorsten Adolfs.
3: Dankeschön, Thorsten. 3:03 haben wir es jetzt. Lina Heidmann hier. Wir machen weiter mit dem Wetter. Und da messen wir aktuell 19 Grad auf dem Thermometer. Und oben am Himmel sehen wir Wolken. Und die bringen gleich ab so 16 Uhr, 16:30 Uhr ordentlich Regen mit. Eventuell auch Donner und Blitz. Warten wir es mal ab. Morgen dann bleibt es auf jeden Fall bei vielen Wolken und viel Regen zu maximal 15 Grad. 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Machen wir weiter mit dem Verkehrsservice für unsere Stadt und das Ruhrgebiet und hier mit den Meldungen ab einer Wartezeit von 10 Minuten. Alle kürzeren bekommt ihr auch jederzeit bei uns in der App. Wir legen los auf der A2 Dortmund Richtung Oberhausen. Zwischen dem Dreieck Bottrop und dem Kreuz Oberhausen dauert es 25 Minuten länger. A3 Köln-Arnheim. Zwischen dem Kreuz Oberhausen-West und Kreuz Oberhausen eine Viertelstunde plus. A3 Arnheim Richtung Oberhausen. Zwischen Dienstlaken Süd und Oberhausen-Holten 10 Minuten Zeitverlust. Dann rüber auf die A52 Essen Richtung Düsseldorf. Zwischen Essen-Kettwig und Breitscheid 10 Minuten on top und auf der A516 Oberhausen Richtung Oberhausen-Eisenheim zwischen dem Kreuz Oberhausen und Oberhausen-Eisenheim 10 Minuten on top. Dann blitzt es in Oberhausen an der Fernewaldstraße, am Postweg und in Mülheim noch auf der Kölner Straße. Und wenn ihr von unterwegs mehr seht, vielleicht ja noch einen Blitzer, dann ruft gerne einfach an
4: 0800 60 60 321
3: oder ihr schickt eine WhatsApp an dieselbe Nummer. Danke euch und gute Fahrt.
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3: Jo, das bin ich, hallo. Und das hier ist Kamerad für euch.

0: 90er um jetzt 10 Minuten nach 3 hier bei uns. Mr. Mister und Kyrie.
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0: Ich wünsche euch einen schönen Start in den Feierabend. Lina Heidmann hier. Und dieses Du, das stand für das Jahr

2026 auf jeden Fall nicht auf meiner Bingo-Liste. Madonna und Sabrina Carpenter. Die kennen wir vor allem von diesem Song hier. Espresso, ja, und jetzt eben ganz, ganz neu draußen zusammen mit Madonna, Bring Your Love. Die beiden, die haben letzten Monat schon ordentlich für Aufsehen gesorgt beim Coachella Festival. Das ist ja eins der größten Festivals weltweit. Sabrina Carpenter, die ist da aufgetreten und plötzlich als Stargast auf der Bühne die Madonna. So, und da haben sie dann auch schon den neuen Song zusammen performt. Das kam da schon wirklich sehr, sehr gut an. Das hat was von Madonnas Dance-Sound vom Anfang der 2000er. Und ich sag mal so, es kommt alles wieder. Nicht nur die Low-Waist-Jeans, sondern eben auch die passende Mucke dazu. Und das sind sie jetzt neu hier bei uns. Das sind Madonna und Sabrina Carpenter. Bring Your Love.

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1: Madonna und Sabrina Carpenter, Bring Your Love, neu bei uns.
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1: Und das ist eine Meldung, die vielleicht euren Feierabend heute betrifft. Vielleicht wolltet ihr ja später hin, aber die Mülheimer Freilichtbühne, die muss die heutige Veranstaltung Anjas Singabend schweren Herzens absagen. Grund ist ein plötzlicher Todesfall in der Familie der Sängerin. Unser aufrichtiges Beileid an dieser Stelle. Und falls ihr dorthin wolltet, schaut einfach mal online nach dem Programm der Freilichtbühne.

Die haben nämlich wirklich bis in den Winter rein ganz, ganz viele tolle kostenlose Events geplant. Da ist bestimmt noch was für euch mit dabei. 3:15 haben wir es jetzt am Montag. Coldplay und Feels Like I'm Falling in Love.

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2: Mit Stefan Merten und dem Wichtigsten aus Oberhausen. Guten Tag. Der Schutz vor Hochwasser entlang der Emscher wird verbessert. Unter anderem auf Oberhausener Gebiet werden die Deiche ausgebaut. Das hat die zuständige Emscher-Genossenschaft angekündigt. Der Ausbau ist eine Reaktion auf die dramatische Hochwasserlage in NRW vor 5 Jahren. Analysen haben ergeben, dass ähnliche Wassermengen entlang der Emscher auch bei uns zu einer Katastrophe geführt hätten. Viele Abschnitte des Deiches sind mehr als 80 Jahre alt und nicht mehr auf dem technisch erforderlichen Stand. Bei uns in Oberhausen haben jetzt erste Arbeiten in Eisenheim begonnen. Dort wird aktuell ein rund 300 Meter langer Abschnitt saniert. Im nächsten Jahr soll auch ein längerer Abschnitt auf der anderen Flussseite im Bereich an der Lindnerstraße und am Stadion Niederrhein ausgebaut werden. Dort ist zum Beispiel auch ein neuer Fuß- und Radweg geplant, der oben auf dem Deich entlang der Emscher verläuft. Voraussichtlich im Jahr 2040 werden die Deiche der Emscher im Ruhrgebiet dann alle fertig ausgebaut sein. 2 Jahre lang hat das Fraunhofer Umsicht-Institut gemeinsam mit der Evangelischen Kirche in Oberhausen analysiert, wie die Gemeinden klimaneutral werden können. Jetzt liegen die Ergebnisse vor und die Kirchengemeinden stehen vor wichtigen Entscheidungen. Untersucht wurden rund 85 Gebäude, Kirchen, Gemeindehäuser, Kindergärten, Pfarrhäuser und Friedhofskapellen. Für jedes einzelne Gebäude wurde ein Datenblatt erstellt mit Angaben zu Betriebskosten, Energieverbrauch, Nutzung und Zustand. Dazu gibt es jetzt eine digitale Karte, auf der alle Gebäude auf einen Blick abrufbar sind. Das Ziel ist klar. Die Evangelische Kirche im Rheinland will bis 2035 klimaneutral sein. Das bedeutet, sanieren, umnutzen oder im Zweifel auch aufgeben. Die Kirchengemeinden räumen selbst ein, dass sie sich den gesamten heutigen Gebäudestand langfristig nicht mehr leisten können, heißt es von der Kirche. In den kommenden Monaten sollen Gespräche folgen. Die Daten aus dem Projekt sollen dabei als Grundlage für die Entscheidungen dienen. Soweit die Nachrichten mit Stefan Merten. Gibt's alle zum nochmal lesen und hören auf radiooberhausen.de.
3: Und dann haben wir es jeden Moment 3:30. Wir machen weiter mit dem Wetter. Lina Heidmann hier. Ja, der Himmel, der ist und bleibt heute grau. Die Sonne, die hat zu aktuell 19 Grad auf dem Thermometer gemessen. Eigentlich gar keine Chance. Richtung Feierabend zieht auch gleich Regen auf. Der bleibt den ganzen Abend. Stellenweise können sich auch Gewitter bilden. Und morgen geht es dann genauso nassgrau weiter, dann zu nur noch 15 Grad maximal. Jetzt der aktuelle Verkehrsservice für unsere Stadt und für das Ruhrgebiet. Und hier die Meldungen ab einer Wartezeit von 10 Minuten. Alle kürzeren findet ihr auch jederzeit bei uns in der App. Wir legen los auf der A2 Dortmund Richtung Oberhausen. Zwischen dem Dreieck Bottrop und dem Kreuz Oberhausen dauert es jetzt 20 Minuten länger. A3 Köln Richtung Arnheim. Zwischen dem Kreuz Oberhausen West und Kreuz Oberhausen dauert es eine Viertelstunde länger. Dann rüber auf die A40 Duisburg Richtung Essen. Zwischen Mülheim-Heißen und dem Dreieck Essen-Ost dauert 10 Minuten länger. Auf der A40 Essen Richtung Duisburg. Zwischen dem Dreieck Essen-Ost und Mülheim-Winkhausen dauert es eine Viertelstunde länger. Und dann noch die A52 Essen Richtung Düsseldorf. Zwischen Essen-Harzopf und Breitscheid auch eine Viertelstunde plus aktuell.

Dann blitzt es noch. In Oberhausen an der Fernewaldstraße und an der Poststraße und in Mülheim steht noch ein Blitzer. In Selbeck an der Kölner Straße. Solltet ihr noch was sehen, sollte euch irgendwas begegnen, Staus oder Blitzer, dann ruft uns gerne an, schickt eine WhatsApp, die Nummer dazu 0800 60 60 13.

0: Ja. Urlaub mit der besseren Hälfte im paradiesischen Thailand lässt sicherlich die ein oder andere Leidenschaft aufflammen.
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0: Bei einem Pärchen aus Frankreich ist das jetzt aber zu leidenschaftlich geworden, sagen wir es mal so. Das Paar war in einem Tuk-Tuk unterwegs, also in so einer Autorikscha mit Fahrer, die da überall unterwegs sind. Und die konnten sich scheinbar nicht zurückhalten. Kurz gesagt, da hat nicht nur der Motor des Tuk-Tuks geknattert, sondern auch die beiden Passagiere miteinander während der Fahrt. Für alle Verkehrsteilnehmenden sichtbar. Und deswegen hat die Polizei sie auch im wahrsten Sinne des Wortes aus dem Verkehr gezogen und denen eine Geldstrafe von umgerechnet ca. 130 Euro aufgebrummt, plus Visa-Futsch, direkte Abschiebung und ab sofort ein dauerhaftes Einreiseverbot nach Thailand. Tja, das war eine nicht so gut durchdachte Spritztour, würde ich sagen.

0: das Lied. Taylor Swift und Opalite hier bei uns.
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0: Tja, und dann würde ich sagen, ist es auch schon Zeit für die letzte Runde des Tages rüber ins landesweite Geldregenstudio zu Hendrik Frost.
2: Und ich schicke Grüße an den Recyclinghof. Habe ich doch so richtig verstanden, oder Dustin?
3: Ja.
2: Hallo, schön, dass du dran bist. Was habt ihr denn geladen? Was wollt ihr da loswerden?
3: Bisschen Sperrmüll, bisschen Hausmüll. Bauen dann Pferdehof und ein bisschen Frühjahrsputz gemacht.
2: Ah, okay. Also auch so viel, viel Holz irgendwie, was da im Kofferraum bei euch da rumliegt?
3: Ja. Ja, ein bisschen Abfälle vom Grillen.
2: Dustin, da guck mal, dass du gleich den Kofferraum leer bekommst, damit du ihn jetzt mit Geld vollladen, kannst. Alles klar?
3: Ja.
1: 220 Euro.
3: Weiter.
1: 800 Euro.
3: Weiter.
1: 1500 Euro.
3: Weiter.
1: 2000 Euro.
3: Stopp.
2: Stopp. Und das sind 2000 Euro für Dustin und den Pferdehof.
3: Wunderbar, sehr gut. Freue ich mich.
2: Dustin, ganz viel Spaß mit 2000 Euro.
3: Danke.
2: Aber wie schön, die Schwiegermama im Auto freut sich auch mit. Und wir freuen uns jetzt auf den Feierabend. 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

0: Suite bei uns.
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0: Ja, ich hoffe, ihr seid im sweeten, wohlverdienten Feierabend an diesem ersten Arbeitstag der Woche. Der winkt vermutlich nur auch nicht mit Füße hoch, ne, sondern mit, was weiß ich, Kids zum Training fahren, Wochengroßeinkauf oder die Bude vom vollgestopften Familienwochenende aufräumen. Das ist doch alles gar kein Problem. Ganz egal, welche To-Dos auf eurer Liste stehen. Wir sind bei euch. Und die Kelly Clarkson, die ist es sowieso. Jetzt mit Because of You um 10 Minuten vor 4.

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1: Mit Thorsten Adolfs. Guten Tag. Der April hat Autofahrer richtig viel Geld gekostet. Es war der bislang teuerste Tankmonat überhaupt. Das zeigen Zahlen des ADAC. Malte Albrecht aus dem News-Team. Eigentlich sollte der neue Tankrabatt ja für eine deutliche Entlastung im Portemonnaie sorgen. Aber auch an Tag 4 merken Autofahrer davon kaum was, oder?
2: Nicht wirklich. Die Preise sind zwar am ersten Tag deutlich gesunken, seitdem ziehen sie aber wieder an. Laut ADAC lag der Preis für Super E10 gestern im bundesweiten Schnitt bei 2,01 €, Diesel bei etwa 2,10 €. Das sind gerade mal rund 11 Cent weniger als vor dem Tankrabatt. Eigentlich müssten es aber fast 17 Cent sein. Zu ähnlichen Ergebnissen kommt auch das Bundeskartellamt. Das Bundeswirtschaftsministerium forderte die Mineralölkonzerne deshalb erneut auf, die Steuersenkung komplett an die Verbraucher weiterzugeben.
1: Jetzt sagt die Branche aber, seit letzter Woche seien die Produktpreise für Benzin und Diesel am Weltmarkt und damit auch die Einkaufspreise stark gestiegen. Was können wir denn als Kunden tun, um nicht zu viel drauf zu zahlen?
2: Wie so oft Preise vergleichen. Das Bundeskartellamt beobachtet den Markt zwar genau, rät aber ganz klar zur Nutzung von Spritpreis-Apps. Die Preise schwanken im Moment extrem. Seit Einführung der 12-Uhr-Regel sind sie mittags oft deutlich höher. Günstiger wird es meist am Vormittag oder am späten Nachmittag. Wer zur richtigen Zeit tankt, kann mehr als 10 Cent pro Liter sparen. Und das bringt aktuell ja oft mehr als der Tankrabatt allein.
1: Danke dir, Malte. Und jetzt weitere Themen kurz und kompakt. Zwei Handelsschiffe, die unter US-Flagge fahren, haben nach Angaben des amerikanischen Militärs die Straße von Hormuz passiert. Das US-Regionalkommando CENTCOM spricht von einem ersten Schritt einer neuen Initiative, die für den weltweiten Ölhandel wichtige Meerenge für die Schifffahrt wieder freizumachen.

0: Januar hatten mehrere Medien berichtet, der Iran habe dort eine US-Fregatte mit Raketen angegriffen. Grünen-Chefin Brandner sieht die schwarz-rote Koalition nach nur einem Jahr kurz vor der Selbstaufgabe. Brandner sagte, Union und SPD würden vor dem Abgrund stehen und darüber streiten, wer daran schuld sei. Bis jetzt seien Union und SPD keine Reformen gelungen, die den derzeitigen Herausforderungen gewachsen wären, so Brandner. Die SPD poche auf alte Sozialstaatsmodelle und die Union auf neoliberale Rezepte aus der Mottenkiste. Der Videospielehändler GameStop will die viel größere Online-Handelsplattform eBay übernehmen. Umgerechnet fast 48 Milliarden Euro will GameStop bieten in Form von Bargeld und Aktien. Es sei das Ziel, eBay zu einem starken Konkurrenten für Amazon aufzubauen, heißt es. Zurzeit hält GameStop einen Anteil von rund 5% an eBay. Die Feuerwehrleute haben die Waldbrände vom vergangenen Wochenende in NRW erfolgreich unter Kontrolle gebracht. Nach den Einsätzen in der Delbrücker Heide bei Attendorn und Werdohl fordern die Grünen jetzt aber eine bessere Ausrüstung für den Katastrophenschutz. Landesparteichef Achtermeier sagte, dass Einsatzkräfte für solche Lagen besser ausgestattet sein müssten. Er möchte außerdem, dass der Wald umgebaut wird hin zu robusteren Mischwäldern, die das Wasser besser speichern können. Achtermeier mahnt außerdem zur Vorsicht, oft reiche schon eine achtlos weggeworfene Zigarette aus, um bei Trockenheit einen Brand auszulösen. Und das waren die Nachrichten mit Thorsten Adolfs.
1: Dankeschön, Thorsten. Jeden Moment 3:03. Lina Heidmann hier, wir machen weiter mit dem Wetter. Und ich weiß nicht, da möchte der April doch bitte aus dem Mai abgeholt werden. Das ist erstmal dicht bewölkt. 19 Grad messen wir dazu auch noch auf dem Thermometer. In den nächsten Stunden zieht dann allerdings Regen auf. Stellenweise können sich auch Gewitter bilden. Das wird sich abkühlen. Morgen dann nur noch maximal 15 Grad. Und morgen eigentlich den ganzen Tag uselig mit Regen. Jetzt der aktuellste Verkehrsservice für unsere Stadt und das Ruhrgebiet. Und da die Staus ab einer Wartezeit von 15 Minuten, alle kürzeren bekommt ihr auch jederzeit bei uns in der App. Wir legen los auf der A2 Dortmund Richtung Oberhausen. Zwischen dem Dreieck Bottrop und dem Kreuz Oberhausen 25 Minuten plus. Dann die A3 Köln-Arnheim. Zwischen dem Kreuz Oberhausen West und Kreuz Oberhausen dauert es eine Viertelstunde länger. Rüber auf die A40 Dortmund Richtung Duisburg. Zwischen Essen-Krai und Mülheim-Winkhausen 20 Minuten plus. Und auf der A52 Essen Richtung Düsseldorf zwischen Essen-Harzopf und Breitscheid eine Viertelstunde Zeitverlust. Geblitzt wird dann noch einmal in Oberhausen an der Fernewaldstraße und am Postweg und in Mülheim in Selbeck an der Kölner Straße steht auch noch ein Blitzer. Hättet ihr jetzt von unterwegs noch mehr, dann macht's doch so, ruft einfach kostenlos an.
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1: oder schickt eine WhatsApp an dieselbe Nummer. Danke euch und gute Fahrt.
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1: Ich wünsche euch einen entspannten Start in den Feierabend.

0: Sophie and the Giants zusammen mit Purple Disco Machine und Paradise bei uns.
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0: Heute übrigens am 4. Mai, May the 4th. Da ist natürlich Star Wars Tag. May the Force be with you, möge die Macht mit dir sein. Ich glaube, diesen Satz kennt jeder, auch ich. Hab Star Wars nie geguckt. Und da spaltet sich ja auch immer so ein bisschen die Gesellschaft. Ne? Es gibt die, die es lieben. Und dann gibt es die, die sagen, nee, die bessere Fantasy-Reihe ist eindeutig Harry Potter.
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0: Ey, du weißt schon, dass die Teile immer so gar keinen Sinn ergeben. Ich meine, so ein Lichtstrahl hört ja jetzt nicht plötzlich auf. Und außerdem klingen die wie so elektrische Fliegenklatschen. Dann lieber echte Magie.
1: Ja, wow. Dafür braucht Harry Potter so ein langweiliges Stöckchen in der Hand, aus dem bunte Funken sprühen. Ich meine, das gibt's auch im Karnevalsladen in der Kinderabteilung.
0: Hallo, das ist ein Zauberstab. Unsere Magie ist so vielseitig. Wir können teleportieren, fliegen, Dinge herbeizaubern. Ja, und was kann die Macht? Leute schubsen.
1: Das ist ein Energiefeld, das wir nutzen, um Gegenstände zu bewegen, um Raumschiffe zu bewegen, die Zukunft zu sehen, Gedanken zu kontrollieren. Das ist quasi Physik, die sich nicht erklären lässt und nicht so ein Fantasy-Scheiß.
0: Ja, ganz toll. Wir können uns immerhin unsichtbar machen und müssen dabei nicht mal so dolle, komische Handbewegungen machen.
1: Ja, und dafür habt ihr Voldemort, einen Bösewicht ohne Nase.
0: Und ihr habt einen Bösewicht, der schwer atmet wie ein kaputter Staubsauger.
1: Nichts gegen Darth Vader. Und Luke Skywalker ist ja wohl einfach der klassische Held schlechthin.
0: Ja, Harry Potter auch, aber mit besserer Frisur.
1: Yoda würde einfach einen klugen Satz sagen und alle wären still.
0: Ja, Professor Dumbledore auch, aber immerhin grammatikalisch korrekt.
1: Ein unwissender Idiot du bist.
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0: Sissy und Cake by the Ocean.
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0: Um jetzt 18 Minuten nach 4 am Montag. Und dass wir hier in Deutschland von der Deutschen Bahn genervt sind, das ist ja allen bekannt. Aber das geht nun scheinbar über die Landesgrenzen hinaus. Und zwar so sehr, dass Italien jetzt sagt, Mamma mia, da müssen wir was machen in Deutschland. Der Anbieter für Hochgeschwindigkeitszüge, Italo, der will in rund 2 Jahren auch Züge bei uns in Deutschland auf die Schienen schicken. Unter anderem auch auf der Strecke vom Ruhrgebiet in Richtung Süddeutschland. Und hinter dem Vorhaben steht übrigens ein Ex-Ferrari-Boss. Also wenn das mal kein Indiz für schnelles, überpünktliches Ankommen ist, dann weiß ich es auch nicht. Mike and the Mechanics jetzt hier bei uns und Over My Shoulder. Schönen Start in den Feierabend.

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0: Es ist 16:30.
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0: Mit Stefan Merten und dem Wichtigsten aus Oberhausen. Guten Tag. Vom 3. bis zum 8. Juni verwandelt sich die Stärkrader Innenstadt wieder in einen großen Rummelplatz. Die Fronleichnamskirmes öffnet ihre Tore und sie bringt so viele Neuheiten mit wie noch nie. Der offizielle Startschuss fällt am 3. Juni um 17 Uhr.

Uhr mit dem traditionellen Kermes Heiligabend. Über 380 Schausteller ziehen auf einem 2,5 Kilometer langen Rundkurs durch Stärkrade mit 23 Großattraktionen und gleich 7 Neuheiten. Die spektakulärste davon, der Invader mit 16 freischwingenden Gondeln und der Fortress Tower, das ist ein 80 Meter hoher Freifallturm mit 360

0: Stärkrader Innenstadt. Wer für sein Kind unter 3 Jahren einen Betreuungsplatz sucht, hat neben der Kita noch eine weitere Option. Die Kindertagespflege, also eine Betreuung in kleiner Runde bei einer Tagesmutter oder einem Tagesvater. Morgen gibt es dazu eine kostenlose Infoveranstaltung bei uns in Oberhausen. Von 14 bis 17 Uhr stehen Fachleute in der Essener Straße 57 für Fragen zur Verfügung. Der Eingang befindet sich hinter dem Gebäude. Eine Anmeldung ist nicht nötig, einfach vorbeikommen. Der Vorteil der Kindertagespflege: Sie ist flexibler als eine Kita und kann besser auf die individuellen Bedürfnisse von Kind und Eltern eingehen. Auch für Kinder mit besonderem Förderbedarf gibt es in Oberhausen speziell ausgebildete Tagespflegepersonen. Die Veranstaltung findet im Rahmen der bundesweiten Woche der Kindertagespflege statt. Soweit die Nachrichten mit Stefan Merten. Die gibt's alle zum nochmal lesen und hören auf radiooberhausen.de.
1: Dann haben wir es kurz nach 4:30. Wir machen weiter mit dem Wetter. Lina Heidmann hier. Und der Himmel, der ist und bleibt heute grau. Die Sonne hat so aktuell 19 Grad, wirklich gar keine Chance. Gleich zieht dann auch Regen auf, pünktlich zum Feierabend. Der bleibt auch den ganzen Abend. Stellenweise können auch Gewitter dabei sein. Ja, und morgen geht es genauso nassgrau weiter, dann nur noch zu 15 Grad maximal. Jetzt der aktuelle Verkehrsservice für unsere Stadt und das Ruhrgebiet. Und da ist wirklich ordentlich was los. Deshalb hier die Meldungen ab 15 Minuten für euch. Alle kürzeren bekommt ihr auch jederzeit bei uns in der App. Wir starten auf der A2 Oberhausen Richtung Dortmund. Zwischen dem Kreuz Oberhausen und Bottrop dauert es 25 Minuten länger. In der Gegenrichtung A2 Dortmund-Oberhausen zwischen Bottrop und dem Kreuz Oberhausen eine Viertelstunde Zeitverlust. Dann rüber auf die A3 Köln-Arnheim zwischen dem Kreuz Oberhausen-West und Kreuz Oberhausen 35 Minuten on top. Die A40 ist mit dabei. Bei Duisburg-Essen zwischen Mülheim-Heißen und dem Dreieck Essen-Ost eine Viertelstunde plus. Auf der A40 Essen Richtung Duisburg zwischen Essen-Frillendorf und Mülheim-Winkhausen eine Viertelstunde Zeitverlust. Und dann noch die A52 Essen-Düsseldorf zwischen Essen-Harzopf und Breitscheid 20 Minuten on top. Dann haben Chris und Dietmar gerade im Studio angerufen. Die B1 in Mülheim zwischen Selbeck und Sahn ist wegen einer Baustelle proppevoll und das in beide Richtungen. Stellt euch hier also auf ein Plus von mindestens 10 Minuten ein. Und geblitzt wird dann noch in Oberhausen an der Fernewaldstraße und am Postweg und in Mülheim an der Kölner Straße. Solltet ihr noch was sehen, sollte euch irgendwas begegnen, Staus oder Blitzer, dann ruft uns gerne an, schickt eine WhatsApp, die Nummer dazu 0800 60 60 321, natürlich kostenlos.
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1: Hallo, hallo, Sarah Larsen jetzt hier für euch und Lush Life.

0: und Khalid, Save My Love, neu bei uns. 20 vor 5 haben wir es nach dem langen Wochenende. Haben wir den ersten Tag fast geschafft und eine Rechnung haben wir noch offen.
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0: Ja, wir haben euch versprochen, am langen Wochenende habt ihr die Chance auf 2000 Euro. Und versprochen ist versprochen und wird nicht gebrochen.
2: Hallo, habe ich André am Telefon?
3: Ja, richtig.
2: Perfekt, mein Name ist Hendrik Frost und ich rufe an aus dem landesweiten Geldregenstudio.
4: Kannst du dir vorstellen, warum?
3: Ja, weil ich gezogen worden bin.
2: Der Sache kommst du auf jeden Fall auf die Schliche. Du hast dich nämlich am Wochenende, am langen Wochenende, auf unseren Wochenenddeal beworben. Lieber
3: genau.
2: André, hast also das Wochenende unter anderem auch am Telefon verbracht. Was stand sonst an?
3: Ja, den Garten fertig machen.
2: Ist schön geworden, ja? Bist du fertig
3: ja,
2: oder ist noch was offen?
3: Ja, ein bisschen was muss noch gemacht werden.
2: Was denn?
3: Ja, ein paar Blümchen pflanzen noch.
2: Es geht also nochmal ins Gartencenter, wie ich das richtig raushöre, ja?
3: Ich glaube, da möchte meine Frau dann, glaube ich, nochmal hin, ja?
2: Ja, dann sag deiner Frau doch mal, sie kann an der Kasse durchmarschieren.
1: 2000 Euro.
2: Die gewinnst du in diesem Moment hier.
3: Ja, super. Ja, super, sehr gut. Freut mich, echt. Ja, geil.
2: Kein Weiter, kein Stopp, keine Gefahr vor dem Blitz. Einfach so 2000 Euro gesichert übers lange Wochenende. André, herzlichen Glückwunsch.
3: Ja, super, ich bedanke mich.
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0: retten Leben, befreien uns aus Notsituationen und sind da, wenn wir Hilfe brauchen. Und dafür sagen wir heute mal Dankeschön.
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0: Tja, heute ist Tag der Feuerwehr, Leute. Und ihr wisst es, wir haben einen ganz, ganz engen Draht zu unserer Feuerwehr. Zu den Warntagen gibt es immer Sondersendungen oder besondere Aktionen. Ich war unter anderem ja auch mal in der Rettungsdienstschule unserer Feuerwehr. Hier werden sowohl Mülheims als auch Oberhausens Rettungsdienstler ausgebildet. Und hier hatte ich mit Feuerwehrmann und Ausbilder Marcel Geritz an einem Dummy die Reanimation geübt.
2: Dann weiß ich noch, dass ich gucken muss, wo ungefähr, wie heißt es denn nochmal, das
3: Brustbein.
2: Das Brustbein, genau. Dass ich da ungefähr, ich glaube, 2 Finger zur linken Seite gehe.
4: Genau, und wenn du dann noch einen Zirkel dabei hast und ein Geodreieck, dann kannst du genau ausmessen, wo das ist.
2: Okay, ich merke,
4: oder du guckst einfach, wo ist ungefähr die Mitte und fühlt sich hart an, okay. Und dann fängst du einfach da an zu drücken.
2: Okay. Und dann weiß ich noch, die Arme durchstrecken und mit dem ganzen Körpergewicht quasi immer mitarbeiten.
4: Genau, und das jetzt mal doppelt so schnell.
2: Und das zu Stayin' Alive.
4: Genau.
2: Stayin' Alive, Stayin' Alive. So, was sagst du dazu?
4: Ja, könnten Tacken langsamer vielleicht.
2: Okay. Oh, wirklich?
4: Und ganz, ganz wichtig ist, du musst viel mehr entlasten.
2: Wo genau?
4: Nach oben hin. Weil die meisten Leute denken immer, die drücken nicht fest genug.
2: Ja.
4: Das machst du nämlich ganz hervorragend.
2: Okay.
4: Aber die wenigsten Leute kommen auch wirklich hoch und geben dem Herz wieder Platz,
2: okay,
4: sich zu füllen. Ja?
2: Okay.
0: Ja, gar nicht so leicht. Wichtig, dass wir das alle nochmal auffrischen. So als kleine Erinnerung heute am Tag der Feuerwehr. Jason Mraz und I'm Yours jetzt hier bei uns.
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1: Mit Thorsten Adolfs. Guten Tag. Es sind gute Nachrichten in schwierigen Zeiten. Die Demokratie hat in Deutschland weiterhin einen starken Rückhalt. Das zeigt eine aktuelle Untersuchung der Bertelsmann Stiftung. Demnach stehen 82% der Befragten klar hinter den Werten der liberalen Demokratie. Malte Albrecht aus den Nachrichten. Besonders groß ist die Unterstützung bei Wahlen.
2: Ja, genau. Hier sagen sogar 9 von 10 Befragten, freie Wahlen sind wichtig. Auch andere zentrale Bestandteile einer Demokratie wie Parlament, Regierung und Bürgerrechte bekommen viel Zustimmung. Das Fundament ist also sehr stabil. Wenn es aber darum geht, wie die Demokratie im Alltag funktioniert, sehen viele das kritischer. Nur 29% sind mit der Umsetzung wirklich zufrieden. Vor allem Parteien schneiden schlecht ab. Hier sind es gerade einmal 17%.
1: Besteht da nicht die Gefahr, dass diese Unzufriedenheit irgendwann die Demokratie insgesamt schwächt?
2: Die Studienautoren geben da Entwarnung. Das Überraschende ist nämlich, trotz Krisen wie Corona oder dem Ukraine-Krieg ist die Zustimmung zur Demokratie seit 2019 sogar leicht gestiegen. Geringe Zufriedenheitswerte mit ihrem Funktionieren allein seien noch keine Krise der Demokratie, heißt es. Trotzdem sagen die Experten ganz klar, die Politik dürfe sich darauf nicht ausruhen. Es bleibe wichtig, die Demokratie im Alltag weiter zu verbessern.
1: Dankeschön, Malte. Und jetzt weitere Themen in der Zusammenfassung. Nach Angaben der US-Armee haben mehrere amerikanische Kriegsschiffe die bislang vom Iran blockierte Straße von Hormuz durchfahren. Sie seien jetzt im Persischen Golf. Die Kriegsschiffe sind Teil einer neuen Mission, die festsitzende Schiffe aus der Straße von Hormuz hinausgeleiten soll. Im Prozess um sogenannte Todeslisten, auf denen die Namen von Politikern und anderer bekannter Persönlichkeiten stehen, hat der Angeklagte vor dem Düsseldorfer Oberlandesgericht ein Geständnis abgelegt. Der 50-Jährige aus der rechten Szene sagte zum Prozessauftakt, die Seiten im Darknet seien eine reine Provokation gewesen. Er soll dort unter anderem Kryptospenden als Kopf

0: Kopfgeld gesammelt haben, um Dritte zu Mordanschlägen zu bewegen. Unter den 3 Todesopfern nach dem mutmaßlichen Hunter-Virus-Ausbruch an Bord eines Kreuzfahrtschiffs ist nach Angaben des Kreuzfahrtunternehmens auch ein deutscher Passagier. Auch ein Paar aus den Niederlanden war an Bord erkrankt und dann gestorben. Die Behörden der Kapverden verweigern dem Schiff die Einfahrt in den Hafen. Geprüft wird jetzt, ob es zu den Kanaren fahren kann, um die Passagiere dort von Bord zu lassen. Im Fall des jahrelang eingesperrten Mädchens aus Attendorn hat das Landgericht Siegen die Mutter zu 5 Jahren Haft verurteilt. Das Gericht sieht es als erwiesen an, dass die Frau ihre Tochter über 7 Jahre lang im Haus der Großeltern versteckt und von der Außenwelt isoliert hat, um sie ganz für sich allein zu haben. Das Kind war im September 2022 im Alter von 8 Jahren befreit worden und leidet unter massiven gesundheitlichen Folgen. Die Großmutter erhielt eine 2-jährige Freiheitsstrafe auf Bewährung. Der Großvater wurde zu 15 Monaten auf Bewährung verurteilt. Das Urteil ist noch nicht rechtskräftig. Und das waren die Nachrichten mit Thorsten Adolfs.
1: Dankeschön, Thorsten. 3:05 haben wir es jetzt. Lina Heidmann hier, wir machen weiter mit dem Wetter. Und da messen wir aktuell 18 Grad auf dem Thermometer. Und oben am Himmel sehen wir Wolken. Und die bringen jetzt dann auch ordentlich Regen mit. Stellenweise sind im Laufe des Abends auch Gewitter möglich. Morgen bleibt es auf jeden Fall bei vielen Wolken und viel, viel Regen zu maximal 15 Grad. 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Jetzt der aktuelle Verkehrsservice für unsere Stadt und für das Ruhrgebiet. Und hier die Staus ab einer Wartezeit von 15 Minuten für euch. Alle kürzeren bekommt ihr auch jederzeit bei uns in der App. Wir legen los auf der A2 Oberhausen Richtung Dortmund. Zwischen dem Kreuz Oberhausen und Bottrop dauert es 35 Minuten länger. Dann die A2 Dortmund Richtung Oberhausen. Zwischen dem Dreieck Bottrop und dem Kreuz Oberhausen eine Viertelstunde plus. A3 Köln Richtung Arnheim zwischen Duisburg-Weda und dem Kreuz Oberhausen. 35 Minuten Zeitverlust. Die A40 ist mit dabei. Dortmund Richtung Duisburg zwischen Essen-Krai und Mülheim-Winkhausen dauert es eine Viertelstunde länger. Dann die A42 Kamp-Lindfort Richtung Dortmund zwischen dem Kreuz Oberhausen-West und Bottrop-Süd 20 Minuten on top. Und die A52 hätte ich noch für euch. Essen-Düsseldorf zwischen Essen-Harzopf und Breitscheid mindestens 15 Minuten Zeitverlust. Dann blitzt es noch in Oberhausen an der Fernewaldstraße und am Postweg und in Mülheim an der Kölner Straße in Selbeck. Sagt ihr von unterwegs, das passt so oder gibt es vielleicht noch mehr? Dann ruft sehr gerne einfach kostenlos an
2: 0800 60 60 321
1: oder ihr schickt eine WhatsApp an dieselbe Nummer. Danke euch und gute Fahrt.
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1: Schönen Start in den Feierabend euch jetzt mit Kato und John. Das ist Turn the Lights Off.

0: 80er begleiten euch in den Feierabend. Kim Wilde und You Keep Me Hanging On um jetzt 10 Minuten nach 5.
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0: Ach ja, was haben wir uns gefreut letzte Woche? 17 Cent weniger sollte der Sprit pro Liter kosten ab dem 1. Mai dank des Tankrabatts der Bundesregierung. Heute ist allen klar, das hat nicht wirklich funktioniert mit diesem Rabatt. Lisa Richter aus dem Nachmittagsteam, wie viel Rabatt ist denn wirklich an den Tankstellen angekommen?
2: Ja, nur knapp 13 Cent im bundesweiten Schnitt, laut dem Bundeskartellamt. Heißt also, die Mineralölkonzerne haben nicht den kompletten Rabatt weitergegeben. Da die Rohölpreise aktuell gesunken sind, sagt der ADAC, die Spritpreise sind halt einfach zu hoch.
0: Okay, ich höre daraus, zufrieden ist man da nicht.
2: Nö. Das stimmt. Die Bundesregierung hat erwartet, dass der Tankrabatt von den Konzernen direkt an die Autofahrer weitergegeben wird. Das ist halt nicht passiert. Die Mineralölbranche sagt dazu, dass der Tankrabatt von 17 Cent am 1. Mai noch gar nicht weitergegeben werden konnte, da viele Tankstellen wohl noch Kraftstoff verkauft haben, den die halt nach den alten Steuersätzen abgerechnet haben. Also ging das nicht.
0: Okay, also von den knapp 17 Cent des Tankrabatts zum 1. Mai sind laut Untersuchungen des Bundeskartellamts nur knapp 13 Cent bisher angekommen. Und ich sag euch ehrlich, ich persönlich merke auch die nicht.
2: Nee,
0: wirklich nicht. Ich war jetzt am Wochenende mit einer Freundin unterwegs, sie hat ein E-Auto.
2: Ja.
0: Und noch nie habe ich meine Entscheidung, vor 2 Jahren einen Verbrenner zu kaufen, so sehr bereut, kann ich euch sagen. So, naja, wir können es nicht ändern. Lisa, danke schön für die Infos.
2: Gerne.
0: Für euch jetzt Juanes und La Camisa Negra.

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0: Smile Smith zusammen mit Niall Horan und Drive Safe. Ja, das wünsche ich euch auch. Eine sichere Fahrt in den Feierabend. 18 Minuten nach 5 vom Boss.
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3: Ja, nee, ist klar.
4: Der Mai ist gekommen. Was ein Wetter in Deutschland. Morgens noch ein bisschen was frisch, aber dann Sonne. Die Terrassen sind morgens schon voll mit Menschen. Ja, der frühe Vogel hat auch schon Durst. Die Aperol-Saison ist jetzt offiziell eröffnet. Das erkennt man auch an dem ein oder anderen roten Auge. Ja, das ist nicht überall Heuschnupfen, das ist der Strohhalm im Aperol. Ja, ja. Saufen an der frischen Luft ist ja wie Motorradfahren. Ne? Erstmal langsam in die Kurve, wenn man wieder anfängt. Ja, es wurde auch höchste Zeit. Ist doch toll. Alle sind gut drauf. Die kurzen Tops werden wieder aus dem Schrank geholt. Und die Jungs tragen auch wieder kurze Hosen. Aber Vorsicht, Männer. Bevor man so ein Muscle-Shirt anzieht, Reihenfolge beachten. Erst die Muskeln, dann das Shirt. Ne? Auch bei kurzen Hosen. Stellt sicher, dass ihr auch der Typ dafür seid. Ja, alles andere sieht aus wie Oliver Pocher im Salat. Ich sag mal so, so schön das jetzt auch ist mit dem Mai. Leute, nicht gleich durchdrehen.
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1: Mit Stefan Merten und dem Wichtigsten aus Oberhausen. Guten Tag. Vom 3. bis zum 8. Juni verwandelt sich die Stärkrader Innenstadt wieder in einen großen Rummelplatz. Die Fronleichnamskirmes öffnet ihre Tore und sie bringt so viele Neuheiten mit wie noch nie. Der offizielle Startschuss fällt am 3. Juni um 17 Uhr mit dem traditionellen Kirmes Heiligabend. Über 380 Schausteller ziehen auf einem 2,5 Kilometer langen Rundkurs durch Stärkrade mit 23 Großattraktionen und gleich 7 Neuheiten. Die spektakulärste davon, der Invader mit 16 freischwingenden Gondeln und der Fortress Tower, das ist ein 80 Meter hoher Freifallturm mit 360 Grad Panoramablick und bis zu 100 km/h beim Absturz. Der Chaos-Pendel schleudert seine Fahrgäste auf 42 Meter Höhe und erzeugt dabei das Vierfache der Erdbeschleunigung. Täglich öffnet die Kirmes um 11 Uhr. Den Abschluss macht am Montag gegen 22 Uhr ein Abschlussfeuerwerk über der Stärkrader Innenstadt. Wer für sein Kind unter 3 Jahren einen Betreuungsplatz sucht, hat neben der Kita noch eine weitere Option.

Die Kindertagespflege, also eine Betreuung in kleiner Runde bei einer Tagesmutter oder einem Tagesvater. Morgen gibt es dazu eine kostenlose Infoveranstaltung bei uns in Oberhausen. Von 14 bis 17 Uhr stehen Fachleute in der Essener Straße 57 für Fragen zur Verfügung. Der Eingang befindet sich hinter dem Gebäude. Eine Anmeldung ist nicht nötig, einfach vorbeikommen.

0: eingehen. Auch für Kinder mit besonderem Förderbedarf gibt es in Oberhausen speziell ausgebildete Tagespflegepersonen. Die Veranstaltung findet im Rahmen der bundesweiten Woche der Kindertagespflege statt. Soweit die Nachrichten mit Stefan Merten. Die gibt's alle zum nochmal lesen und hören auf radiooberhausen.de.
1: Und kurz nach 5:30 haben wir es. Wir machen weiter mit dem Wetter. Lina Heidmann hier. Und da messen wir noch 18 Grad auf dem Thermometer. Das kühlt sich die nächsten Stunden immer mehr ab. Da liegt am ganzen nass von da oben. Der Regen, der bleibt den ganzen Abend an unserer Seite. Stellenweise können sich auch Gewitter bilden. Und morgen, da geht es genauso nassgrau weiter. Dann nur noch 15 Grad maximal. Jetzt der aktuelle Verkehrsservice für unsere Stadt und das Ruhrgebiet. Und hier ist noch mächtig was los auf den Straßen. Deshalb hier die Meldungen, aber in einer Wartezeit von 15 Minuten für euch. Alle kürzeren bekommt ihr auch jederzeit bei uns in der App. Wir legen los auf der A2 Oberhausen-Dortmund. Zwischen dem Kreuz Oberhausen und dem Dreieck Bottrop dauert es eine halbe Stunde länger. Dann die A2 Dortmund-Oberhausen. Zwischen Bottrop und dem Kreuz Oberhausen eine Viertelstunde on top. A3 Köln Richtung Arnheim. Zwischen dem Kreuz Oberhausen-West und Kreuz Oberhausen 35 Minuten Zeitverlust. Rüber auf die A40 Dortmund Richtung Duisburg. Zwischen Essen-Krei und Mülheim-Winkhausen dauert es eine Viertelstunde länger. Und auf der A52 Essen, Fahrt Richtung Düsseldorf. Zwischen Essen-Harzopf und Breitscheid braucht dann noch 20 Minuten Geduld. Geblitzt wird ansonsten in Oberhausen an der Fernewaldstraße und am Postweg und in Mülheim an der Kölner Straße. Solltet ihr noch was sehen, sollte euch irgendwas begegnen, Staus oder Blitzer, dann ruft uns gerne an, schickt eine WhatsApp, die Nummer dazu 0800 60 60 321, natürlich kostenlos.
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1: Jo, das bin ich. Schönen Start in den Feierabend euch.

0: John Farnham und You're the Voice hier bei Radio Oberhausen. Ja, der Montag neigt sich dem Ende zu und morgen früh ab 6 steht dann wieder Jasmin Wallbrot hier für euch vorm Mikrofon. Und Jasmin, du hast für morgen früh eine Ladung Zuckerwatte, Krebs, Schokofrüchte und Co. im Gepäck.
1: Ja, also es ist ja bald schon wieder soweit. Das größte Volksfest Oberhausens steht an, die Frohnleichnamskirmes nämlich. Und da laufen die Planungen natürlich jetzt schon auf Hochtouren. Die Fläche, die bleibt auf jeden Fall so groß wie gewohnt, quer durch die Stärkrader Innenstadt. Und es wird auch wieder einige Neuheiten geben. Und was uns dann genau bei der Kirmes erwartet, da gucken wir morgen früh mal drauf.
0: So, also alles Wichtige zur Stärkrader Frohnleichnamskirmes morgen früh ab 6 bei Jasmin. Und jetzt erstmal hier für euch Marc Forster und Übermorgen.

0: ihr Man I Need hier bei uns.
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0: So, 13 Minuten noch, dann haben wir es auch schon 6. Ich bin Lina Heidmann und hau an dieser Stelle ab in den Feierabend. Ich wünsche euch einen wunderschönen Abend und sage bis denn, Antenne, wir hören uns.

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1: Mit Thorsten Adolfs. Guten Abend. Der Iran blockiert weiter die Straße von Hormus. Zwei unter US-Flagge fahrende Handelsschiffe haben jetzt aber die Meerenge erfolgreich durchquert. Das teilte das US-Regionalkommando für den Nahen Osten CENTCOM mit. Beide Schiffe setzen ihre Fahrt demnach sicher fort. Malte Albrecht hat mehr dazu.
2: Auch Lenkwaffenzerstörer der US-Marine seien derzeit im Persischen Golf im Einsatz, hieß es. Sie hätten die Straße von Hormus ebenfalls passiert. Man unterstütze damit die Bemühungen, den Schiffsverkehr in der Region wiederherzustellen. Das US-Militär bestritt außerdem Meldungen, wonach eines der Kriegsschiffe von iranischen Streitkräften angegriffen und von Raketen getroffen wurde. Über so einen Angriff hatten mehrere iranische Nachrichtenagenturen berichtet. US-Präsident Trump hatte gestern die Initiative Projekt Frieden angekündigt. Damit soll Handelsschiffen geholfen werden, die wegen der Blockade festsitzen. Der Iran drohte daraufhin mit Angriffen auf ausländische Streitkräfte, sollten sie die Meerenge passieren. Unterdessen ist das deutsche Minenjagdboot Fulda von Kiel aus in Richtung Mittelmeer aufgebrochen. An Bord sind bis zu 45 Soldaten. Die Fahrt dauert etwa 2 Wochen. Direkt in den Konflikt eingreifen darf das Schiff nicht. Dafür wäre ein Mandat des Bundestags nötig. Sollten die Abgeordneten aber grünes Licht geben, wäre die Fulda schon näher am Einsatzgebiet.
1: Weitere Nachrichten jetzt kurz und kompakt. Falls die USA keine Marschflugkörper in Deutschland stationieren sollten, will die Bundesregierung schnell eigene Systeme entwickeln. Das müsse mit Nachdruck umgesetzt werden, sagte ein Regierungssprecher. Die Iskander-Raketen in der zu Russland gehörenden Exklave Kaliningrad würden eine Bedrohung für Europa darstellen. Deshalb werde schon an einem umfassenden Abschreckungspaket gearbeitet. Solaranlagen und andere neue Projekte im Energiesektor sollen nur noch eine Förderung erhalten, wenn sie ohne bestimmte elektrische Bauteile aus Ländern wie China auskommen. Nach Angaben der EU stellen smarte Wechselrichter, die Gleichstrom in Wechselstrom umwandeln, eine potenzielle Bedrohung für die Stromnetze der EU dar. SPD, Grüne und Linke verlassen die Internetplattform X. In Erklärungen der drei Parteien heißt es, die Plattform fördere zunehmend Desinformationen. Politische Debatten würden aber vom Austausch leben. Der Kurznachrichtendienst X, der unter dem Namen Twitter bekannt wurde, steht seit der Übernahme durch Elon Musk vor 4 Jahren zunehmend in der Kritik. In Duisburg hat der Ausbau der A59 offiziell begonnen, begleitet von lautstarkem Protest. Beim Spatenstich für die neue Berliner Brücke demonstrierten rund 200 Anwohner mit Trillerpfeifen und Trommeln gegen die Pläne. Die Stadt Duisburg fordert, wie viele Anwohner, für den 6-spurigen Ausbau eine Tunnellösung, um Lärm- und Umweltbelastungen zu begrenzen. Die Autobahn GmbH lehnt das aber ab. Einen Tunnel zu bauen würde doppelt so lange dauern, heißt es, und diese Zeit habe man nicht. Die Stadtspitze prüft jetzt rechtliche Schritte gegen das Projekt. Das könnte den Bau um Jahre verzögern. Geplant ist, den ersten Teil der neuen Brücke bis 2029 fertigzustellen.

0: Das waren die Nachrichten mit Thorsten Adolfs.
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2: Mit aktuellen Temperaturen zwischen 15 und 19 Grad. Dazu gibt es viele Wolken, viel Regen über NRW. In der Nacht bleibt der Himmel zugezogen und auch morgen am Dienstag geht es so weiter. Da gibt es auch den ganzen Tag über verteilt immer wieder Schauer. Maximal dazu morgen 18 Grad.
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2: Und hier kommt alles ab 20 Minuten Zeitverlust. Die A2 Oberhausen Richtung Dortmund zwischen Kreuz Oberhausen und Bottrop. 3 Kilometer dauert eine gute halbe Stunde länger. A3 Köln Richtung Arnheim zwischen Kreuz Oberhausen West und Kreuz Oberhausen. 5 Kilometer, 45 Minuten on top. Dann A3 Oberhausen Richtung Köln zwischen Kreuz Ratingen Ost und Dreieck Langenfeld. 7 Kilometer Stau, da braucht ihr aktuell eine halbe Stunde länger. A30 Osnabrück Richtung Rheine zwischen Ibbenbüren West und Rheine Kanalhafen. 4 Kilometer, 20 Minuten. A40 Duisburg Richtung Essen zwischen Mülheim Winkhausen und Mülheim Heimaterde. 3 Kilometer, 20 Minuten. Und A52 noch Essen Richtung Düsseldorf zwischen Essen-Harzopf und Breitscheid. 5 Kilometer, 25 Minuten obendrauf. Euch allen unterwegs eine gute und sichere Fahrt.
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2: Schönen Montagabend euch, hier ist Leo Arrigi. Ja, ich weiß nicht, vielleicht habt ihr es mitbekommen, vor so ein paar Wochen. Madonna ist aufgetreten auf dem Coachella. Die Clips danach überall auf Social Media, ihr könntet sie sehen. Als quasi Überraschungsgast auf der Bühne neben Sabrina Carpenter. Ja, und ich sag mal so, also das Publikum, das ist völlig eskaliert, als die Queen of Pop da plötzlich aufgetaucht ist. Und ich kann so viel verraten, Madonna und Sabrina Carpenter haben auch eine Single zusammen rausgebracht. Die haben wir gleich im besten Mix. Jetzt gibt's erstmal hier so was Altbewährtes von Madonna.

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0: 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Ganz einfach. Ich komme raus damit. 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So. Ganz, ganz einfach. Nicht mehr und nicht weniger. Ja, also was ist euch heute Lustiges in der U-Bahn passiert oder auf der Arbeit? Oder was war vielleicht irgendwie auch eher traurig? Ja, muss ja nicht immer hier so die glatt gebügelte, personifizierte gute Laune sein. Also ich bin dann ganz offen, ganz gespannt, was ihr so heute erlebt habt und auch wirklich daran interessiert, einfach mit euch zu sprechen und von euch zu hören. 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Hotline kostenlos, ich betone es nochmal hier, zu mir ins Studio. Ich freue mich auf euch.

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1: Im Moment liegen die Temperaturen so bei 15 bis 19 Grad. Der Himmel ist ziemlich zugezogen, regnet immer wieder runter hier bei uns in NRW. So ähnlich geht es dann auch in die Nacht. Die Schauer lassen da allerdings nach. Und der Dienstag, der ist dann auch ganz ähnlich wie heute mit über den Tag ständig verteilten Schauern. Auch eine interessante Formulierung. Bei maximal 18 Grad.
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1: A1, Euskirchen Richtung Köln. Zwischen Köln-Löwenich und Kreuz-Köln-Nord 3 Kilometer 25 Minuten. Dann A3, Köln Richtung Arnheim. Zwischen Kreuz-Oberhausen-West und Kreuz-Oberhausen 5 Kilometer 32 Minuten. A3, Oberhausen Richtung Köln. Zwischen Kreuz-Ratingen-Ost und Dreieck-Langenfeld 6 Kilometer Stau 25 Minuten. A30, Osnabrück Richtung Rheine. Zwischen Hörstel und Rheine-Kanalhafen 3 Kilometer 17 Minuten. A52, Essen Richtung Düsseldorf. Zwischen Essen-Harzopf und Breitscheid 3 Kilometer 18 Minuten. Und noch die A59, Bonn Richtung Köln. Zwischen Spich und Flughafen Köln-Bonn 5 Kilometer, Viertelstunde on top. Euch allen unterwegs eine gute und sichere Fahrt.
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1: Hi, hier ist Leo Arigi. Es gibt Gerüchte, ich habe gerade im Internet nachgelesen, Taylor Swift würde eventuell den Titelsong zu Toy Story 5 beisteuern. Meine Güte. Ja, also dann quasi Taylor Swift wahrscheinlich. Ich hoffe, das würde dann auch so in den Credits stehen. Hier kommt jetzt erstmal Fade of Ophelia.

Und ich habe noch ein Wortspiel. So. Wir haben ja es alle mitbekommen, als Taylor Swift in Gelsenkirchen aufgetreten ist, wurde aus Gelsenkirchen Swiftkirchen. Und die Backstreet Boys, die haben ja dieses Jahr auch noch eine Residency in Düsseldorf. Und da darf man sich doch fragen, heißt es dann Backdorf oder Düssel Street? Ah. Düssel Street finde ich gar nicht so schlecht, oder? Jetzt hier für euch. Die Backstreet Boys, everybody.

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0: Daft Punk, Get Lucky hier für euren Montagabend.
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0: Bei unserer Aktion Lichtblicke, da könnt ihr ja ganz tolle Erlebnisse ersteigern. Für den guten Zweck, das sei dazu gesagt, weil Tina zum Beispiel, die hat letztes Jahr bei uns ein Meet and Greet und einen Blick hinter die Kulissen ersteigert bei Michael Schulte. So, am Wochenende, jetzt ist es soweit gewesen. Und Kollege Robert Jans war mit dabei.
2: Ich stehe hier gerade mit Martina und Tochter Marie neben dem fetten Tourbus von Michael Schulte. Marie, wie sehr freust du dich?
3: Schon viel Lust. Also sowas ist ja immer interessant und ich mache sowas gerne. Vor allem mit meiner Mama.
2: Und das hier alles ist ja für den guten Zweck. Das ganze Paket habt ihr ja bei unserer Aktion Lichtblicke ersteigert.
4: Geht anderen Leuten schlechter als mir und ich möchte gerne was von meinem Glück abgeben.
2: Und ab geht's jetzt auch schon zum Soundcheck in die Konzerthalle. Wie ist das so für dich?
4: Also ich finde es interessant. Macht auch Spaß zuzugucken und so ganz alleine hier im Saal zu sein. Und eigentlich spielt er nur für uns drei.
2: Und nach einer kurzen Bühnenführung ging es dann auch noch mal zum Tourbus.
5: Es gibt so, es nennt sich Star Room. Also dann für den Musiker ist halt dann noch so ein Raum, der ist dann ein bisschen größer. Und ich bin halt immer, ich liebe halt Platz. Deswegen finde ich das hier richtig geil. Es gibt aber auch Räume für Künstler, die sind dann natürlich auch kleiner. Da hast du keine Toilette drin. Aber der, also hier ist mein Lieblingsbus.
2: Ja, kurzes Nightline. Fazit?
4: Ja, so kann man es aushalten. Da kann man auch mal drin Urlaub machen.
2: Zum Abschluss gab es dann noch mal eine ausführliche Backstage-Führung. Martina und Marie konnten Fragen stellen und sogar mit der Band zusammen zum Abendessen.
4: Also ich kann sagen, Michael Schulte war der Junge von nebenan, so wie man ihn quasi auch aus dem Fernsehen kennengelernt hat damals. Er hat uns ja die Backstage-Führung selber gegeben. Da haben wir natürlich auch nicht mit gerechnet. Wir dachten, wir kriegen eine Backstage-Führung und irgendwann kommt Michael mal hinzu und sagt, guten Abend, aber er hat es ja selber gemacht und das fand ich auch sehr aufmerksam.
2: Also Martina und ihre Tochter Marie fanden es super nach dem Konzert dann das glückliche Fazit.
4: War eine rundum gelungene Veranstaltung, kann man nicht anders sagen.
0: Also ersteigert ihr euch auch gerne mal ein Meet and Greet mit eurem Lieblingsstar bei unserer Aktion Lichtblicke. Wirklich ein einmaliges Erlebnis und dann auch noch für den guten Zweck. Michael Schulte spiele ich uns jetzt auch im besten Mix mit 5 a.m. Schönen Montagabend euch.

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1: Mit Thorsten Adolfs. Guten Abend. In der Leipziger Innenstadt ist ein Auto gegen mehrere Menschen gefahren. Nach Angaben der Polizei gibt es mindestens 2 Tote und mehrere Verletzte. Die Rettungskräfte haben einen Massenanfall von Verletzten ausgerufen. Die Polizei ist mit vielen Kräften im Einsatz. Der Fahrer des Wagens wurde festgenommen. Von ihm gehe keine Gefahr mehr aus, heißt es. Der Vorfall ereignete sich in der Grimmerischen Straße. Sie führt in die Leipziger Fußgängerzone. In der Nähe sind auch die Uni und die Nikolaikirche. Der genaue Hergang ist noch unklar. Die Polizei hat dazu noch keine Angaben gemacht. Es ist auch noch nicht klar, ob es sich um eine vorsätzliche Amokfahrt, einen Unfall oder ein anderes Geschehen handelt. Und jetzt weitere Nachrichten im Überblick. Der Iran hat die Vereinigten Arabischen Emirate mit Drohnen und Marschflugkörpern angegriffen. 3 davon seien abgefangen worden und ein Marschflugkörper sei ins Meer gestürzt, heißt es aus dem Verteidigungsministerium. Eins der Ziele war die Hafenstadt Fujairah. Dort befindet sich einer der wichtigsten Häfen der Emirate. Frachtschiffe können dort anlegen, ohne die seit März vom Iran blockierte Straße von Hormuz passieren zu müssen. Die Regierung fordert von den Mineralölkonzernen, den Tankrabatt in vollem Umfang an die Autofahrer weiterzugeben. Aus dem Wirtschaftsministerium heißt es, das Bundeskartellamt analysiere ab der Stunde Null, welche Preise wie entstehen und wie sie wirken. Mittlerweile haben auch die Monopolkommission und das IFO-Institut Untersuchungen zum Thema angekündigt. Grünen-Chefin Brandner sieht die schwarz-rote Koalition nach nur einem Jahr kurz vor der Selbstaufgabe. Brandner sagte, Union und SPD würden vor dem Abgrund stehen und darüber streiten, wer daran schuld sei. Bis jetzt seien Union und SPD keine Reformen gelungen, die den derzeitigen Herausforderungen gewachsen wären, so Brandner. Viele von uns fühlen sich gestresst oder spüren verschiedene Belastungen. Und vor allem Familien mit minderjährigen Kindern sind davon oft betroffen. Das zeigt eine neue Studie der A&V-Versicherung. Demnach leiden 80% der Eltern mit Kindern unter 18 Jahren im Alltag unter mentaler Belastung. Das könne auf Dauer krank machen, warnt die Versicherung. Sie will das Problem noch genauer untersuchen und sichtbarer machen. Marc Weiß hat die weiteren Infos.
2: Schule, Sportverein der Kinder, Klavierunterricht, Einkaufen für die Kinder, Kochen, der eigene Job, der Partner, das alles erzeugt bei immer mehr Eltern das Gefühl von Dauerstress. 78% geben in der Studie als Grund an, immer an alles gleichzeitig denken zu müssen. Bei über 60% der Mütter und Väter führt das bereits zu akuten Erschöpfungserscheinungen. Hierunter leiden laut Studie besonders Eltern mit kleinen Kindern und kinderreichen Familien. Die Studie hat nicht die möglichen Gründe untersucht oder inwieweit Eltern vielleicht auch überambitioniert handeln, Stichwort Helikoptereltern. Fakt ist laut der Untersuchung nur, dass sich 4 von 5 Familien in Deutschland im Alltag mental belastet fühlen und, so sagt die R&V-Versicherung, dass darüber öffentlich kaum gesprochen wird. Deshalb soll das Thema jetzt öffentlich gemacht werden. Die Studienmacher haben dazu eine Dokumentation produziert, in der Betroffene zu Wort kommen. Die Doku ist ab heute unter anderem bei YouTube zu sehen.
1: Soweit die Meldungen mit Thorsten Adolfs.
3: Das Wetter. Regen, Wolken, wenig Sonne, so zieht sich das durch die nächsten Stunden. Momentan sind wir temperaturtechnisch so zwischen 15 und 19 Grad unterwegs. In der Nacht bleibt der Himmel zugezogen und auch der Dienstag wird so ähnlich wie heute immer wieder Schauer bei Höchstwerten um die 18 Grad.
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3: Hier kommt alles ab 10 Minuten Zeitverlust. Die A1 Euskirchen Richtung Köln zwischen Kreuz Köln West und Kreuz Köln Nord. 5 Kilometer, halbe Stunde on top. A30 Osnabrück Richtung Rheine zwischen Ippenbüren West und Rheine Kanal.

0: Hafen 3 Kilometer 17 Minuten. Dann die A52 Essen Richtung Düsseldorf zwischen Essen-Kettwig und Breitscheid 3 Kilometer 12 Minuten. Und die A57 nach Krefeld Richtung Köln zwischen Dreieck-Neuss Süd und Köln-Korweiler 5 Kilometer 13 Minuten. Euch allen unterwegs eine gute und sichere Fahrt.
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0: So, hallo, hier ist lieber Algi. Einen schönen Abend euch. Bisschen grau das Wetter heute, ich weiß nicht. Findet ihr das auch? Wir machen es uns jetzt kuschelig. Ferienlager Atmo, finde ich, hat hier die Nummer von Lola Young. Ja? Stell ich mir irgendwie so vor, das schüchterne Mädchen am Lagerfeuer, was danach 4 Bier und abermals Bestärkungen ihrer Freundinnen doch lossingt und allen zeigt, was sie eigentlich für eine krasse Stimme hat, oder? Das ist doch wirklich krass. Messi, Lola Young. You know what?

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0: mein Gott. Halli Humberster und ganz neu bei uns. To Love Somebody für diesen Montag.
1: 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Mai 2026 ist Leo Arigi.
0: Hi und ich mache das immer gerne in meinen Sendungen. Ich öffne den Glückskeks des Tages. Ja, ich habe bei mir zu Hause einfach zu viel rumliegen und nehme die gerne mit hier einfach und brech die auf, hol die Botschaft raus. Und ich finde das immer irgendwie eine schöne Vorstellung. Vielleicht fahrt ihr ja gerade im Auto und steht irgendwie vor so einer wegweisenden Entscheidung. Soll ich ihn heiraten oder nicht? Soll ich dahin ziehen oder nicht? Aber es können ja auch einfachere Dinge sein, wie heute Abend irgendwie Pizza bestellen oder selbst Nudeln kochen. Keine Ahnung. Und dann könnte euch ja eventuell hier dieser Spruch einfach nochmal so ein bisschen was mit auf den Weg geben. Heute steht drin in meinem Glückskeks des Tages: Du kannst jeden Tag neu starten, so wie die Sonne jeden Morgen neu aufgeht. Ah, den finde ich aber sehr schön. Also ich lese ihn nochmal vor. Du kannst jeden Tag neu starten, so wie die Sonne jeden Morgen neu aufgeht. Also es tut mir leid, dass ich den eventuell jetzt gerade nochmal irgendwie anders vorgelesen habe, weil tatsächlich habe ich ihn hier auf Englisch draufstehen und ich habe das jetzt hier simultan für euch mal ins Deutsche übersetzt. Aber ich glaube, die Message kommt trotzdem rüber.
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0: Ach komm, ich sage ihn nochmal auf Englisch. You can start again like the sun does every morning. Klingt irgendwie einfacher, oder? Jetzt auch was Englisches von Talk Talk. It's

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0: Essen Richtung Düsseldorf zwischen Essen-Kettwig und Breitscheid, 1 Kilometer 6 Minuten. Und die A516 noch Oberhausen-Eisenheim Richtung Oberhausen zwischen Eisenheim und Sterk. Gerade dichter Verkehr braucht ihr 6 Minuten länger. Euch allen unterwegs eine gute und sichere Fahrt.
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2: Ass des Basses. Ass vom Bass. Klingt auch geil irgendwie, oder? Aber so, also man muss ehrlicherweise sich eingestehen, das ist schon ein vorsintflutlicher Gag. Einfach sich so einen englischen Namen zu nehmen und den 1:1 ins Deutsche zu übersetzen, das weiß ihr natürlich von mir. Ace of Base. Aber ich finde, Ass vom Bass oder Ass des Basses klingt auch irgendwie lustig. Und ich finde grundsätzlich, einmal pro Sendestrecke darf man in der Gagkiste aus den 90ern rumkramen.
0: Spaß wird man ja noch haben dürfen, oder? Hier, jetzt, also Ace of Base, Ass vom Bass, wie ich es getauft habe. All That She Wants. Ich bin Leo Ari.

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0: So, der Montag nach dem langen Wochenende ist jetzt fast geschafft. Und wir haben trotzdem noch eine Rechnung offen. Das kann doch nicht sein.
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0: Wir haben euch versprochen, am langen Wochenende habt ihr die Chance auf 2000 Euro. Und versprochen ist versprochen und wird nicht gebrochen.
2: Hallo, habe ich André am Telefon?
3: Ja, richtig.
2: Perfekt, mein Name ist Hendrik Frost und ich rufe an aus dem landesweiten Geldregenstudio.
0: Kannst du dir vorstellen, warum?
3: Ja, weil ich gezogen worden bin.
2: Der Sache kommst du auf jeden Fall auf die Schliche. Du hast dich nämlich am Wochenende, am langen Wochenende, auf unseren Wochenenddeal beworben, lieber
3: genau.
2: André. Hast also das Wochenende unter anderem auch am Telefon verbracht. Was stand sonst an?
3: Ja, den Garten fertig machen.
2: Ist schön geworden, ja? Bist du fertig
3: ja, oder
2: ist noch was offen?
3: Ja, ein bisschen was muss noch gemacht werden.
2: Was denn?
3: Ja, ein paar Blümchen pflanzen noch.
2: Es geht also nochmal ins Gartencenter, wie ich das richtig raushöre, ja?
3: Ich glaube, da möchte meine Frau dann, glaube ich, nochmal hin, ja?
2: Ja, dann sag deiner Frau doch mal, sie kann an der Kasse durchmarschieren.
1: 2000 Euro.
2: Die gewinnst du in diesem Moment hier.
3: Ja, super. ja, super, sehr gut. Freut mich, echt. Ja, geil.
2: Kein Weiter, kein Stopp, keine Gefahr vor dem Blitz. Einfach so 2000 Euro gesichert übers lange Wochenende. André, herzlichen Glückwunsch.
3: Ja, super, ich bedanke mich.
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1: Ich bin Thomas Brockt. Schock in Leipzig. In der Innenstadt ist dort am späten Nachmittag ein Auto in mehrere Menschen gefahren. Zwei Menschen starben, viele weitere wurden verletzt. Der Fahrer wurde inzwischen festgenommen. Oberbürgermeister Jung gab deshalb erste Entwarnung.
2: Die wichtige Botschaft ist, dass alle Menschen davon ausgehen können, die Lage ist jetzt geklärt. Es gibt keine weitere Gefährdung. Alle können nach Hause gehen, in Ruhe sich auf den Weg nach Hause machen. Es gibt keine Gefährdungslage mehr. Es ist im Griff. Die Polizei hat den Täter gefasst.
1: Leipzigs Oberbürgermeister Jung. Nähere Informationen zum genauen Hergang und Hintergrund sind noch nicht bekannt. Der Vorfall ereignete sich in der Grimmaischen Straße, die vom zentralen Augustusplatz in die Leipziger Fußgängerzone führt. Erstmals seit Beginn der Waffenruhe haben sich die Spannungen am Persischen Golf wieder deutlich zugespitzt. In den Vereinigten Arabischen Emiraten ist nach einem iranischen Drohnenangriff ein Großbrand in einem Industriegebiet ausgebrochen. Betroffen sei die Hafenstadt Fujairah, hieß es. Zuvor hatten Irans Revolutionsgarden nach eigenen Angaben mehrere Raketen als Warnung in Richtung von US-Kriegsschiffen abgefeuert, die sich im Meer vor der Südküste befunden haben sollen. Hintergrund ist der Streit um die vom Iran kontrollierte und von den USA blockierte Straße von Hormuz. Trotz des Tankrabatts, die Spritpreise sind über das Wochenende deutlich gestiegen. Ein Liter Super E10 oder Diesel kosteten im Schnitt gestern um 2,5 Cent mehr als einen Tag davor. SPD-Fraktionschef Miersch kritisiert deshalb die Mineralölkonzerne.
3: Viele Experten hatten damit schon gerechnet, die Bundesregierung offenbar nicht. Mineralölkonzerne geben den Tankrabatt nicht 1:1 an die Autofahrer weiter. Das könne man sich nicht gefallen lassen, sagte SPD-Fraktionschef Miersch bei NTV. Er könne sich vorstellen, dass die Bundesregierung noch mal nachschärfen wird. Das Kartellamt könnte etwa noch mehr Rechte bekommen. Schon beim ersten Tankrabatt vor 4 Jahren gab es die Kritik, dass der Steuervorteil nicht komplett ankommt beim Kunden. Thomas Bremser, Redaktion.
1: Nach einem möglichen Ausbruch des Hunter-Virus auf einem Kreuzfahrtschiff ist auch ein deutscher Passagier gestorben. Das teilte der niederländische Reiseveranstalter mit. Weitere Einzelheiten wie Geschlecht oder Alter sind noch nicht bekannt. Zuvor war bereits bekannt geworden, dass ein älteres Ehepaar aus den Niederlanden gestorben war. In allen Todesfällen ist noch nicht bestätigt, dass es einen Zusammenhang mit einem möglichen Ausbruch des Hunter-Virus gibt. Bei einem erkrankten Passagier war das Virus aber nachgewiesen worden.
4: Das Wetter.
5: Ziemlich grau an diesem Montagabend. Dichter Himmel, immer wieder Schauer über uns. In der Nacht wird der Regen weniger. Dafür wird es aber spürbar kühler. Ja, so Temperaturen zwischen 11 und 9 Grad. Der Dienstag dann kaum mit Veränderungen. Weiterhin viele Wolken, viele Schauer und maximal 18 Grad.
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5: A1 Dortmund Richtung Münster zwischen Kamener Kreuz und Hamberg Kamm 2 Kilometer 12 Minuten. Dann die A2 Dortmund Richtung Hannover zwischen Hamm und Hamm-Üntrop 2 Kilometer 15 Minuten on top. A3 Frankfurt Richtung Köln zwischen Lohmar und Rösrath dichter Verkehr, 10 Minuten kommen oben drauf. A33 Bielefeld Richtung Brilon zwischen Kreuz Bielefeld und Schloss Holte-Stukenbrock 2 Kilometer, 20 Minuten dauert es länger. A44 Kassel Richtung Dortmund zwischen Diemelstadt und Lichtenau, Westfalen 1 Kilometer, 11 Minuten. Und die A52 noch Essen Richtung Düsseldorf zwischen Essen-Kettwig und Breitscheid 1 Kilometer, 5 Minuten. Euch allen unterwegs eine gute und sichere Fahrt.
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5: Schönen Abend euch, hier ist Leo Arigi im besten Mix. Ich habe jetzt Musik von alle Farben dabei. Baby Goodbye. Eine Message an alle Ex-Partner und Ex-Liebhaber. Also ihr müsst nicht mit denen zusammen gewesen sein, zwangsläufig. Und die Botschaft lautet, wir sind nicht mehr sauer. Es ist alles in Ordnung. Aber wir sagen eben auch... Baby.

0: Die Spargelsaison ist ja schon vor ein paar Wochen wieder losgegangen. Aber das Ganze gibt's ja auch in Rot, ja? Und damit meine ich jetzt nicht, wenn ihr euch beim Spargelschälen in den Finger schneidet. Nee, Leute, Erdbeersaison, jetzt auch offiziell losgegangen. Und da wollten wir mal von euch wissen, was ist denn so euer Go-To-Setup zum Erdbeerenessen?
1: Erdbeer, Marmelade, da war schon was Feines.
2: Also ich finde Erdbeerquark sehr lecker, Erdbeerkuchen.
3: Alles mit Erdbeeren schmeckt.
4: Mit Waffeln kenne ich, Erdbeeren mit Eis, mit Pfannkuchen, ne?
5: Auf jeden Fall Eis. Quark habe ich gestern Abend noch mit Erdbeeren gegessen. Geht auch mit Vanillepudding.
6: Erdbeeren mit Joghurt, Erdbeeren mit Rhabarber.
7: Sei es jetzt Salat oder eine Acai-Bowl, sind dir Erdbeeren immer gewünscht und schmeckt ja auch gut.
8: Halt alles Süße, ne? Vanilleeis mit Erdbeeren geht sehr gut.
1: Ich bin eher so für frisch kaufen und essen. Einfach so.
9: Erdbeeren gehen überall.
0: Ja, das stimmt. Erdbeeren gehen wirklich überall. Also muss man auch einfach sagen, ich hätte jetzt auch Bock auf ein paar. So, aber auf das habe ich jetzt auch Bock hier bei uns im besten Mix Atomic Kitten.
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0: Das Wetter.
1: Draußen gerade eher trist, der Himmel komplett zugezogen und immer wieder regend am ganzen Abend. In der Nacht klingen die Schauer dann langsam ab. Gleichzeitig geht es temperaturtechnisch auch ein bisschen runter, so minimal 9 Grad. Der Dienstag knüpft dann an heute an. Viele Wolken, vereinzelte Schauer und Höchstwerte um die 18 Grad.
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1: A1 Dortmund Richtung Münster zwischen Kamener Kreuz und Hamberg Kamen 2 Kilometer 12 Minuten. A2 Dortmund Richtung Hannover zwischen Hamm und Hamm-Untrop 2 Kilometer Viertelstunde on top. Dann A3 Frankfurt Richtung Köln zwischen Lohmer und Lohmer Nord 1 Kilometer, dort eine Stunde länger. A33 Bielefeld Richtung Brilon zwischen Kreuz Bielefeld und Schloss Holte-Stukenbrock 2 Kilometer 12 Minuten. Und A59 noch Duisburg Richtung Dienstlaken zwischen Kreuz Duisburg und Duisburg Ruhrort 2 Kilometer 7 Minuten. Euch allen unterwegs eine gute und sichere Fahrt.
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1: Ja, ein bisschen hin ist es noch, oder? Also, dann bringt Bebe Rexha ihr neues Album Dirty Blonde raus. Mitte Juni soll es soweit sein, obwohl, also ich finde Dirty Blonde, sie hat ja tatsächlich nicht die Haare blondiert, aber also das sieht alles andere als dirty, als dreckig aus. Finde ich zumindest. Kleiner Vorgeschmack, den hat sie schon mal vorgeliefert in Form dieser Single New Religion. So heißt die Nummer. Mein Name ist Leo Aregi.

0: von New Religion.
1: Ja, das, ich weiß nicht, ob ihr es gehört habt, hat ja Insomnia gesampelt. Also die Nummer von Faithless. Und jetzt hier ein geiles Original. Ich drehe die Studioboxen lauter und ich empfehle euch, macht's euch auch. Unfassbar geil, Prince Purple Rain. I never meant to call.

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0: schon auch irgendwie eine geile Kollabo, sagt man ja. Madonna und Sabrina Carpenter.
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0: Die haben jetzt zusammen einfach mal einen Song rausgebracht. Bring Your Love. Und hier ist Sabrina, nochmal ganz kurz, an alle, die nicht wissen, wer ist das nochmal? Die ist die hier. So, und Sabrina Carpenter, die war beim Coachella natürlich auch dabei dieses Jahr und hat dann für Aufsehen gesorgt, als sie Madonna auf die Bühne geholt hat. Und da haben sie dann auch schon den neuen Song zusammen performt. Ist ja auch sehr gut angekommen, muss man sagen. Madonna hat ja auch jetzt so einen neuen Sound drauf, knüpft so ein bisschen an den Dance-Tracks an, die sie so 2005 rausgebracht hat. Übrigens eine ihrer erfolgreichsten musikalischen Phasen, muss man sagen. Und es kommt auch noch ein komplettes neues Album von Madonna. Dieses Jahr am 3.7. Also es gibt auch sogar schon ein Datum. Confessions 2 heißt das. Und da wird natürlich auch jetzt hier die neue Nummer drauf sein. Bring Your Love. Also mit Sabrina Carpenter und Madonna. Hören wir jetzt ganz neu im besten Mix.

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1: Ich bin Thomas Brockt. Schreckliche Szenen in der Leipziger Innenstadt. Bei einer mutmaßlichen Amokfahrt sind am frühen Abend 2 Menschen getötet worden. 3 wurden schwer verletzt. Es gäbe viele weitere Verletzte, sagte Leipzigs Oberbürgermeister Jung. Sachsens Innenminister Schuster sagte über den festgenommenen Fahrer:
2: Wir haben es mit hoher Wahrscheinlichkeit zum Stand jetzt mit einem Einzeltäter zu tun. Und es ist ein Amoktäter. Wir gehen also davon aus, dass Leipzig absolut sicher ist, man sich auch sicher in der Fußgängerzone wieder bewegen kann. Der Täter ist 33-jähriger deutscher Staatsangehöriger.
1: Sachsens Innenminister Schuster. Über ein mögliches Motiv ist noch nichts bekannt. Der Vorfall ereignete sich in der Grimmaischen Straße, die vom zentralen Augustusplatz in die Leipziger Fußgängerzone führt. Russland hat im Krieg gegen die Ukraine eine 2-tägige Waffenruhe um den Tag des Sieges im Zweiten Weltkrieg am 9. Mai angeordnet. Diese gelte auf Anordnung von Präsident Putin am 8. und 9. Mai, teilte das russische Verteidigungsministerium mit. Moskau zähle darauf, dass die ukrainische Seite dem Beispiel folge. Der ukrainische Präsident Selenskyj hatte zuvor mitgeteilt, dass Kiew keine offiziellen Angebote zu einer möglichen Feuerpause erhalten habe. Kurz vor ihrem ersten Jahr im Amt steckt Schwarz-Rot im Umfragetief. Kanzler Merz forderte den Koalitionspartner SPD zu mehr Kompromissbereitschaft auf. Fraglich ist, ob das reicht, die Kurve zu kriegen.
3: Wir können Kompromiss, das habe man bewiesen, sagt die SPD und ist wenig angetan von Merz' Forderungen. Es brodelt also weiter, man streitet, wer wen blockiert und damit auch die schwierigen Reformprojekte der Regierung. Aber aus allen Ecken hört man, wir müssen uns zusammenraufen. Die Mehrheit der Wähler glaubt allerdings nicht daran, dass die Koalition noch lange hält. Luft verschaffen würde Schwarz-Rot Wirtschaftswachstum. Aber das ist auch nicht in Sicht. Claudia Wächter, Nachrichtenredaktion.
1: Nach einem möglichen Ausbruch des Hunter-Virus auf einem Kreuzfahrtschiff ist auch ein deutscher Passagier gestorben. Das teilte der niederländische Reiseveranstalter mit. Weitere Einzelheiten wie Geschlecht oder Alter sind noch nicht bekannt. Zuvor war bereits bekannt geworden, dass ein älteres Ehepaar aus den Niederlanden gestorben war. In allen Todesfällen ist noch nicht bestätigt, dass es einen Zusammenhang mit einem möglichen Ausbruch des Hunter-Virus gibt. Bei einem erkrankten Passagier war das Virus aber nachgewiesen worden.
4: Das Wetter. Ein ziemlich grauer Abend aktuell, der Himmel dicht und immer wieder ziehen Schauer durch. In der Nacht wird es ein bisschen ruhiger, der Regen lässt nach, dafür wird es frischer bei 11 bis 9 Grad. Und morgen am Dienstag bleibt das Bild dann ähnlich, viele Wolken, immer wieder Regen, maximal 18 Grad dazu.
5: NRW Verkehr.
4: A2 Dortmund Richtung Hannover, zwischen Hamm und Hamm-Untrop 2 Kilometer, Viertelstunde on top. Und A59 Duisburg Richtung Dienstlaken, zwischen Kreuz Duisburg und Duisburg-Ruheort 2 Kilometer, 8 Minuten. Euch unterwegs eine gute und sichere Fahrt.
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0: guten Abend zusammen. Hier ist Brock im Pott mit den Favoriten für den Mai. Im Studio in Osterfeld sind Andreas Loos, Dirk Marschner und Thomas Borchert. Mein Name ist Walter Badenheuer. Wir reden nicht lange um einen heißen Brei. Hier ist der erste Favorit. Thomas stellt ihn vor.
1: Wenn wir über Progressive Rock sprechen, dann führt kaum ein Weg an Dave Bainbridge vorbei. Der britische Multi-Instrumentalist, Gitarrist, Keyboarder und Mitbegründer der Band Iona steht seit Jahrzehnten für eine ganz besondere Mischung aus keltischen Klängen, spiritueller Tiefe und virtuosem Prog-Rock. Mit seinem Projekt Celestial Fire hat Bainbridge diese musikalische Vision noch einmal weiterentwickelt. Das gleichnamige Album aus dem Jahr 2014 verbindet Einflüsse aus Folk, Klassik und Progressive Rock zu weitläufigen atmosphärischen Klanglandschaften, getragen von herausragender Instrumentaltechnik und einer Vielzahl internationaler Gastmusiker. Ein besonders eindrucksvolles Beispiel dafür ist das Stück For Such a Time as This. Ein über 10-minütiges Werk, das sich langsam entfaltet. Von ruhigen, fast meditativen Passagen hin zu kraftvollen, emotional aufgeladenen Höhepunkten. Vor allem Bainbridges Gitarrenspiel steht hier im Mittelpunkt. Mal filigran, mal explosiv, aber immer voller Ausdruck. Lehnt euch zurück und lasst euch auf diese musikalische Reise ein. Hier ist For Such a Time as This von Dave Bainbridge und seinem Projekt Celestial Fire.

Das war ein 10,5-Minuten-Kracher zu Beginn der Sendung, den hat Thomas mitgebracht. Der Titel heißt For Such a Time as This und ist von Dave Bainbridge vom Album Celestial Fire, zu Deutsch Himmlisches Feuer. Der nächste Titel ist von National Health. Die gingen erst 1975 an den Start und waren damit wohl für die abebbende progressive Erfolgswelle ein bisschen zu spät. Denn großen Erfolg hatten sie trotz unbestreitbarer Klasse nicht. Leider. Heute gelten sie als Geheimtipp für Leute, die nach den weniger bekannten Perlen aus der ersten Progressive-Rock-Phase graben. National Health gehören zur Canterbury-Szene. Bei der Gründung waren dabei die beiden Keyboarder Dave Stewart, der zuvor bei Hetfield and the North gespielt hatte, und Alan Gowan, ehemals bei Gilgamesh. Dann die beiden Gitarristen Phil Miller und Phil Lee, der Bassist Mont Campbell und Schlagzeuger Bill Bruford. Der ist ja hinlänglich bekannt, unter anderem von Yes, UK oder King Crimson. In den ersten Jahren wechselten die Musiker ständig. Bis 1980 nahmen sie 2 Alben auf. Mir gefällt das 2. deutlich besser, weil es weniger Längen hat und viel verspielter und abwechslungsreicher ist. Als Alan Gowan 1980 starb, löste sich National Health auf. Kamen aber 1981 noch einmal für das Album DSL Coda zusammen, um Songs von Gowan einzuspielen, die sie noch nicht aufgenommen hatten. Die meisten Stücke von National Health sind komplexe instrumentale Kompositionen, an denen Fans vertrackter, leicht jazzbeeinflusster Musik Spaß finden werden. Ich stelle euch den Titel vom 2. Album Of Cues and Cures vor, Dreams Wide Awake.

Das war National Health mit Dreams Wide Awake vom 78er Album Of Cues and Cures. Hirscheffekt hat ein neues Album veröffentlicht, Der Brauch. Einige werden jetzt erschrecken und denken, oh mein Gott, Walter nervt uns wieder mit diesem Lärmtrio aus Hannover. Aber stopp, bleibt dran, das Stück wird euch überraschen. Andreas, Dirk und ich haben die Band im März im Druckluft in Oberhausen live gesehen und da waren sie wie immer klar, laut, mitreißend, virtuos, mit gleichzeitigen, ziemlich sportlichen Bühneneinlagen. Aber sie sprenkelten auch kleine akustische Tupfer ein, die ihre lyrische und ja, wie soll man sagen, fast schon zarte Seite zeigten. Darunter das Stück Die Brücke vom neuen Album. Da ist es in einer krachigen Version drauf, aber auch in der akustischen Fassung, wie im Konzert. Und die hört ihr jetzt.

0: Das war die akustische Version von Die Brücke von Hirscheffekt vom Album Der Brauch. Das Album ist Ende Januar erschienen. Dirk, du hast was von einer altbekannten Prog-Band mitgebracht, was auch noch ganz frisch ist.
1: NMB, The Neil Morse Band, kehren im Jahr 2026 mit ihrem 5. Studioalbum Lift zurück. Mit dabei sind natürlich Neil Morse sowie wiederum Mike Portnoy, Randy George, Bill Hubauer und Eric Gillette. Das Konzeptalbum handelt von der Reise einer Person, die sich selbst verloren hat und wieder eine Verbindung zu ihrer Umgebung findet. Ein modernes Prog-Meisterwerk mit Herz, Tiefe und Wucht. Mit Lift beweist die Neil Morse Band eindrucksvoll, warum sie zu den konstantesten und überzeugendsten Formationen des modernen Progressivrock zählt. Trotz Mike Portnoys Rückkehr zu Dream Theater bleibt NMB nicht nur bestehen, sie liefern eines der stärksten Alben überhaupt ab. Von der ersten Sekunde an entfaltet Lift die vertraute Neil Morse-Magie. Große Melodien, virtuoses Zusammenspiel und ein episches Klangbild, das dennoch stets songdienlich bleibt. Dieses Album ist keine routinierte Prog-Pflichtübung, sondern ein leidenschaftliches, spürbar inspiriertes Gemeinschaftswerk. Die Songs wirken fokussiert, emotional und außergewöhnlich lebendig. Herausragend ist das Zusammenspiel der gesamten Band. Neil Morse, Eric Gillette und Bill Hubauer glänzen mit starken, harmonisch verzahnten Gesangslinien. Randy Georges Bassspiel verleiht den Stücken Tiefe und Erdung, während Mike Portnoy immer mehr demonstriert, warum er zu den besten Schlagzeugern der Szene gehört. Kraftvoll, präzise und voller Energie. Titel wie I Still Belong und Carry You Again oder Hurt People berühren durch emotionale Ehrlichkeit und bemerkenswerte Intensität. Ich spiele euch den 8-Minüter Hurt People von NMB aus dem 2026er Album Lift.

0: Das war die Neil Morse Band mit Hurt People vom Album Lift, das Ende Februar erschienen ist. Jetzt zu Andreas.
1: Die Briten Solstice feiern mit dem Album Light Up alle Facetten des Lebens. Mit 6 Stücken laden sie ihre Zuhörer in eine bessere Welt, wie sie sein könnte. Stünde sich die Menschheit nicht selbst ständig im Weg. Dabei stehen Krankheit, Sterben und Tod auf gleicher Ebene wie Geburt, Leben und Gesundheit. Das eine bedingt das andere, das Rad des Lebens.

Soweit die Lyrics. Musikalisch erlebte die progressive Band einen ungewöhnlichen Aufschwung ihrer bereits 45-jährigen Bandgeschichte. Komisch, dass die Truppe mir bisher noch nicht untergekommen ist. Soll doch Solstice beim Leserpoll 2022 des britischen Prog-Magazins mehrere vordere Plätze ergattert haben. So ist die Sängerin Jess Holland auf Platz 4 der Vokalistinnen, der Gitarrist Andy Glass auf Platz 2 zwischen den beiden Steves vor Hackett und nach Rothery und Solstice selbst auf Platz 5 der Prog-Bands gelandet. Wer übrigens in diesem Monat noch eine andere folkrockige Prog-Band hören will, der gehe am 9. Mai um 20 Uhr ins Oberhausener Zentrum Altenberg. Dort werden wir erneut Zeugen eines besonderen Konzerts der britischen Band Mostly Autumn. Zurück aber zu Solstice. Die 6 Stücke aus dem Album Light Up bauen folgerichtig und gut abgestimmt aufeinander auf, wobei wir mit Mount Ephraim auf den Höhepunkt der A-Seite steigen. Und das hören wir jetzt auch. Mount Ephraim von Solstice aus dem 2023er Album Light Up.

So, wir hörten die Briten Solstice mit Mount Ephraim aus dem Album Light Up. Als nächstes habe ich eine niederländische Band mitgebracht, Paravane oder Paravane. Paravane bezeichnet einen Torpedo- oder flügelähnlichen Unterwassergleiter, der von Schiffen zur Beseitigung von Seeminen eingesetzt wird. Dieser ist zu sehen auf dem Albumcover der niederländischen Band mit diesem Namen, die mit Forever is a Long Time Ago ihr Debütalbum herausgebracht hat. Die Band selbst gibt es eigentlich schon seit 1995 unter dem Namen Nice Beaver. Doch der Ausstieg des damaligen Bassisten Peter Stell hat wohl die Band dazu gebracht, ihren Namen zu verändern. Da ein Paravane wohl auch als Räumotter bezeichnet wird und ein Otter nicht so weit von einem Beaver, also Biber, entfernt ist, ist man wohl auf diesen Namen gekommen. Sicher ohne an die aktuellen Einsatzmöglichkeiten in der Straße von Hormuz gedacht zu haben. Was Paravane hier komponiert hat, lässt sich wohl als ganz großes Kino für die Ohren beschreiben. Melodischer Progressive Rock mit großartigen Gitarreneinlagen zum Auftakt, spannende Wechsel von Rhythmen und Tempi lassen keine Langeweile aufkommen. Mit dem bluesigen That Girl liefern sie euch fein eingewobene Gitarrenteppiche und der Gesang von Erik Grönewig nimmt hier auch Fahrt auf. Und ihr werdet gleich erstaunt sein, was Paravane in 4,5 Minuten musikalisch unterbringen können.

Das war zuletzt That Girl von Paravane vom 2025er Album Forever is a Long Time Ago, vorgestellt von Andreas. Leider ist es Zeit zu gehen, aber nicht bevor wir noch ein paar Worte in eigener Sache losgeworden sind. Danach gibt es natürlich auch noch ein bisschen Musik. 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Eine sehr spannende, weil vielfältige Sendung. Im Studio waren Dirk Marschner, Andreas Loos und Thomas Borchert. Durch die Sendung führte Walter Badneuer. Jetzt zum Schluss Alex Henry Foster. Er konstruiert seine Stücke eigentlich immer ähnlich. Langsam getragen baut er Spannung auf, die entlädt sich in einer geradezu orgiastischen Klimax und sinkt dann nach dieser Entladung gemächlich herab in Entspannung. Ein Geschlechtsakt in Musikform. Hier ist Alex Henry Foster mit Summertime Departures vom Live-Album Standing Under Bright Lights von 2021. Ich wünsche euch einen schönen Abend und tschüss.

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1: Ich bin Ursula Winkler. In Leipzig ist ein Auto in eine Menschenmenge gefahren. Es gibt 2 Tote und 2 Schwerverletzte. Der Fahrer wurde laut Polizei festgenommen. Sachsens Ministerpräsident Kretschmer geht von einer mutmaßlichen Amokfahrt aus.
2: Er werde alles daran setzen, die Tat schnell und vollständig aufzuklären. Sachsen halte zusammen, betonte der Landeschef. Ein Auto war vom zentralen Augustusplatz in der Leipziger Innenstadt in eine Fußgängerzone gerast. Dabei kollidierte das Fahrzeug mit mehreren Menschen. Die Hintergründe der Tat sind aktuell unklar. Der mutmaßliche Täter befindet sich in Polizeigewahrsam. Bei ihm soll es sich um einen 33-jährigen Deutschen handeln. Er ließ sich widerstandslos festnehmen. Tanja Wagner, Nachrichtenredaktion.
1: Russland hat im Krieg gegen die Ukraine eine 2-tägige Waffenruhe um den Tag des Sieges im Zweiten Weltkrieg angeordnet. Diese gelte auf Anordnung von Präsident Putin am Freitag und Samstag, teilte das russische Verteidigungsministerium mit. Moskau zähle darauf, dass die ukrainische Seite dem Beispiel folge. Kurz darauf kündigte die Ukraine ebenfalls eine Waffenruhe an. Diese soll bereits ab Mittwoch gelten. Der April ist der bisher teuerste Tankmonat aller Zeiten und trotz Steuersenkung steigen die Spritpreise weiter. Die Bundesregierung hat die Mineralölwirtschaft deshalb ermahnt, den Tankrabatt auch an die Verbraucher weiterzugeben. Die Branche ist sich aber keiner Schuld bewusst.
3: Der Tankrabatt wirkt voll und ganz, rechnet die Branche vor. Denn auch am Weltmarkt seien die Preise für Diesel und Benzin zuletzt gestiegen. Tenor, freut euch an der Zapfsäule. Ihr müsstet sonst nämlich noch mehr zahlen. Allerdings nicht nur Autofahrer sind gefrustet, auch Verbraucherschützer sind sich sicher. Die Steuersenkung wird nicht komplett von den Konzernen weitergegeben. Und für SPD-Fraktionschef Mirsch steht fest, das können wir uns nicht gefallen lassen. Claudia Wächter, Nachrichtenredaktion.
1: Nach einem möglichen Ausbruch des Hunter-Virus auf einem kleinen Kreuzfahrtschiff im Atlantik sind 3 Menschen gestorben. Darunter ist auch ein deutscher Passagier, wie das Auswärtige Amt bestätigte. Außerdem starb ein älteres Ehepaar aus den Niederlanden. Nach Angaben des Veranstalters gibt es mehrere Hunter-Virus-Verdachtsfälle an Bord. Bei den 3 Todesfällen ist aber noch unbestätigt, ob sie tatsächlich mit dem Virus zusammenhängen.
4: Das Wetter. Ziemlich grau an diesem Montagabend. Dichter Himmel, immer wieder Schauer über uns. In der Nacht wird der Regen weniger. Dafür wird es aber spürbar kühler. Ja, so Temperaturen zwischen 11 und 9 Grad. Der Dienstag dann kaum mit Veränderungen. Weiterhin viele Wolken, viele Schauer und maximal 18 Grad.
0: NRW Verkehr.
4: Alles frei auf den Straßen. Euch unterwegs eine gute und sichere Fahrt.
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4: Und das heute mit Leo Arigi. 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

0: so, ich weiß nicht, die Leute von euch, die schon ein bisschen länger dabei sind, vielleicht habt ihr es noch auf dem Schirm. Wir haben vorhin ja darüber gesprochen, die App ist aufs Neue jetzt wieder gestartet. Und da war unsere Reporterin mal draußen unterwegs und hat euch so ein bisschen was gefragt. Eben haben wir schon mal festgestellt, wie esst ihr denn eure Erdbeeren eigentlich am liebsten? Aber alles dabei, irgendwie in Marmeladenform oder im Joghurt oder mit so einer coolen Waffel oder im Sekt, je nachdem. Und wir haben auch noch mehr gefragt zum Thema Erdbeeren, weil wir wollen jetzt ja die Erdbeere richtig abfeiern. Wir wollten nämlich von euch mal wissen, was verbindet ihr mit Erdbeeren? Fast schon so ein bisschen esoterisch.
1: Erdbeeren ist Sommer. Sonnenschein, süße, rote, dicke, knallige Früchte.
2: Erdbeerplunder habe ich heute Morgen noch gegessen.
3: Sommergefühl.
4: Ich verbinde die Erdbeeren immer nur mit der Spargelzeit. Dann gibt es immer Erdbeeren zum Nachtisch, Spargel vorher zum Essen. Und das ist immer das Schöne daran.
3: Erdbeerrolle.
5: Pestizide.
6: Erdbeeren pflücken gehen mit den Kindern.
7: Sommer, selber pflücken. Nachtisch mit Eis, mit Waffeln. Das verbinde ich mit Erdbeeren.
8: Viel Fruchtigkeit und einfach lecker.
0: Ja, viel Fruchtigkeit und einfach lecker. Geil, auch der Typ. Pestizide, mal kurz reingeworfen. Hier, Leute, ist auch was da, ne? Aber gut, wir freuen uns natürlich erstmal auch darüber, dass die Erdbeeren jetzt da sind, dass wir sie wieder essen können und dass sie auch noch so gut schmecken.
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0: Ach Mensch, und dann ist hier Robbie Williams in der Playlist Angels.

0: Das Wetter.
1: Draußen gerade eher trist, der Himmel komplett zugezogen und immer wieder regend am ganzen Abend. In der Nacht klingen die Schauer dann langsam ab. Gleichzeitig geht es temperaturtechnisch auch ein bisschen runter, so minimal 9 Grad. Der Dienstag knüpft dann an heute an. Viele Wolken, vereinzelte Schauer und Höchstwerte um die 18 Grad.
0: NRW Verkehr.
1: A4 Köln Richtung Aachen zwischen Elsdorf und Merzenich. 3 Kilometer, dauert 40 Minuten länger. Ansonsten nichts los. Euch allen unterwegs eine gute und sichere Fahrt.
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1: Halb elf durch, mein Name ist Leo Argi. Schönen späten Montagabend euch. Jetzt mit Musik von Alex Warren. Der ist ja dieses Jahr auch bei den Grammys aufgetreten. Und da gab es eine kleine Panne. Er hat sich nämlich selbst nicht mehr richtig gehört. Es ist dann ja meistens so, dass man dann plötzlich ganz schief singt oder den Rhythmus nicht mehr so ganz trifft. War ihm im Nachhinein total unangenehm, trittst du bei den Grammys live auf und dann passiert sowas. Aber die Kolleginnen und Kollegen haben ihn total bestärkt und gesagt, nein, komm, das war super und du hast alles bestens gemacht und das passiert halt mal. Und im Nachhinein ist er an der Situation sogar noch gewachsen. Kann man ja vielleicht so auch aufs Leben eigentlich anwenden. Ein bisschen Motivation jetzt hier. Also, Ordinary von besagtem Alex Warren.

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0: So, ich hoffe, ihr habt euch vernünftig in den Mai getanzt oder auf der Couch richtig schön gechillt. Herzlich willkommen im Mai. Der hier freut sich auch schon.
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1: Ja, nee, ist klar. Der Mai ist gekommen. Was ein Wetter in Deutschland. Morgens noch ein bisschen was frisch, aber dann Sonne. Die Terrassen sind morgens schon voll mit Menschen. Ja, der frühe Vogel hat auch schon Durst. Die Aperol-Saison ist jetzt offiziell eröffnet. Das erkennt man auch an dem ein oder anderen roten Auge. Ja, das ist nicht überall Heuschnupfen, das ist der Strohhalm im Aperol. Ja, ja. Saufen an der frischen Luft ist ja wie Motorradfahren. Ne? Erstmal langsam in die Kurve, wenn man wieder anfängt. Ja, es wurde auch höchste Zeit. Ist doch toll. Alle sind gut drauf. Die kurzen Tops werden wieder aus dem Schrank geholt. Und die Jungs tragen auch wieder kurze Hosen. Aber Vorsicht, Männer. Bevor man so ein Muscle-Shirt anzieht, Reihenfolge beachten. Erst die Muskeln, dann das Shirt. Ne? Auch bei kurzen Hosen. Stellt sicher, dass ihr auch der Typ dafür seid. Ja, alles andere sieht aus wie Oliver Pocher im Salat. Ich sag mal so, so schön das jetzt auch ist mit dem Mai. Leute, nicht gleich durchdrehen.
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1: Ich bin Ursula Winkler. Bei einer mutmaßlichen Amokfahrt in Leipzig sind 2 Menschen getötet worden. 3 Menschen wurden schwer verletzt. Es gebe viele weitere Verletzte, sagte Leipzigs Oberbürgermeister Jung. Sachsens Innenminister Armin Schuster dazu.
2: Wir haben es mit hoher Wahrscheinlichkeit zum Stand jetzt mit einem Einzeltäter zu tun. Und es ist ein Amoktäter. Wir gehen also davon aus, dass Leipzig absolut sicher ist. Man sich auch sicher in der Fußgängerzone wieder bewegen kann. Der Täter ist 33-jähriger deutscher Staatsangehöriger.
1: Landesinnenminister Schuster in Leipzig. Der Verdächtige hatte am frühen Abend mit einem Auto mehrere Menschen angefahren. Er ließ sich widerstandslos festnehmen. Auf eine russische 2-tägige Waffenruhe hat die Ukraine mit einer eigenen Ankündigung reagiert. Der ukrainische Präsident Zelensky kündigte eine Waffenruhe bereits ab Mittwoch an. Bis dahin sei noch genügend Zeit, die Einstellung des Feuers zu gewährleisten. Sie würden ab diesem Zeitpunkt spiegelbildlich handeln, fügte Zelensky hinzu. Zuvor hatte auch das russische Verteidigungsministerium eine Waffenruhe angekündigt, allerdings erst für Freitag und Samstag. Kurz vor ihrem ersten Jahrestag steckt die schwarz-rote Koalition im Umfragetief. Kanzler Merz und die SPD ringen darum, wer wen blockiert. Merz löste mit einem Aufruf an die SPD zu mehr Kompromissbereitschaft Unmut beim Koalitionspartner aus.
3: Wir können Kompromiss, das habe man bewiesen, sagt die SPD und ist wenig angetan von Merz' Forderungen. Es brodelt also weiter, man streitet, wer wen blockiert und damit auch die schwierigen Reformprojekte der Regierung. Aber aus allen Ecken hört man, wir müssen uns zusammenraufen. Die Mehrheit der Wähler glaubt allerdings nicht daran, dass die Koalition noch lange hält. Luft verschaffen würde Schwarz-Rot Wirtschaftswachstum, aber das ist auch nicht in Sicht. Claudia Wächter, Nachrichtenredaktion.
1: US-Sängerin Britney Spears hat ihre Schuld eingeräumt, unter Alkoholeinfluss Auto gefahren zu sein. Über ihren Anwalt gab sie das vor einem Gericht in Kalifornien zu. Spears kommt mit dem Vergleich um eine härtere Bestrafung herum. Sie bekam eine einjährige Bewährungsstrafe und muss sich an mehrere Auflagen halten. Dazu gehören die Teilnahme an einem Schulungsprogramm und Therapiestunden.
4: Das Wetter. Ein ziemlich grauer Abend aktuell, der Himmel dicht und immer wieder ziehen Schauer durch. In der Nacht wird es ein bisschen ruhiger, der Regen lässt nach, dafür wird es frischer bei 11 bis 9 Grad. Und morgen am Dienstag bleibt das Bild dann ähnlich, viele Wolken, immer wieder Regen, maximal 18 Grad dazu.
0: NRW Verkehr.
4: Alles frei um kurz nach 11, euch unterwegs, eine gute und sichere Fahrt.
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4: Dieses Michael Jackson Biopic, also das bricht ja wirklich irgendwie alle Rekorde, die vorher mal so aufgestellt wurden. Ich habe mal nachgeguckt, weltweit hat der Film schon fast eine halbe Milliarde Dollar eingespielt und Michael Jackson übrigens seit kurzem wieder an der Chartspitze, zumindest im Streaming-Bereich. Also seine Musik wird aktuell mit Abstand am meisten gestreamt und Leute, ich würde sagen, da wollen wir doch mithalten, oder? Jetzt für euch.
5: MJ, ich bin Leo Arigi, hi.

0: Das ist gar nicht mehr so lange hin, wenn man mal auf den Kalender guckt. Nämlich in weniger als einem Jahr. Da wird in NRW ein neuer Landtag gewählt. Und wir wollen natürlich vorher mal so ein bisschen alles Mögliche abchecken. Fühlt ihr euch eigentlich noch verstanden von der Politik? Zum Beispiel, wir gehen dafür raus aus dem Studio rein in den Landtag in Düsseldorf. Da ist mein Kollege José Nasiandi an diesem Freitag vor Ort, wenn wir dann aus dem Landtag senden. José, so, jetzt bin ich gespannt. Ihr plant wirklich eine besondere Sendung. Was habt ihr denn genau vor?
1: Ja, wir werden mehrere Stunden lang an diesem Vormittag aus der Bürgerhalle des Landtags senden. Dort treffen Politik und Alltag direkt aufeinander. Abgeordnete, Besuchergruppen, es gibt spontane Gespräche, aber auch Ministerinnen und Minister. Ich werde am Freitag mit zentralen politischen Akteuren sprechen, aber uns interessiert vor allem auch eure Meinung. Uns interessiert, was kommt bei euch eigentlich von dem, was die Politik so treibt, an und was erwartet ihr von der Landespolitik?
0: So, das heißt, es können praktisch alle an unserer Sendung am Freitag aus dem Landtag teilnehmen, oder? Wie genau funktioniert denn das?
1: Wir haben auf unserer Homepage eine Umfrage eingerichtet. Das dauert vielleicht 3-4 Minuten, alles einzutragen. Und dort stellen wir 3 zentrale Fragen. Fühlt ihr euch von der Landespolitik verstanden? Welche Themen sollte die Landespolitik stärker aufgreifen? Und glaubt ihr, dass die Politik euer Leben konkret verbessern kann? Und das, was ihr dort reinschreibt, das fließt dann direkt in unsere Sendung mit ein. Und ich muss sagen, ich freue mich schon darauf, die Politiker, die mir vors Mikrofon kommen, damit zu konfrontieren.
0: So, und jetzt sag mal an, was wollt ihr am Ende damit herausfinden?
1: Naja, wir wollen wissen, ob Politik, so wie sie jetzt gemacht wird, überhaupt ankommt und was man auch besser machen kann. Also habt ihr den Eindruck, dass Politik eure Realität, euer Leben kennt und ernst nimmt? Und wir wollen sehen, ob das, was im Landtag diskutiert wird, wirklich zu dem passt, was euch gerade beschäftigt.
0: Die große Politikbestandsaufnahme, ein Jahr vor der Wahl an diesem Freitagvormittag, senden wir aus dem NRW-Landtag in Düsseldorf. Mehr Infos dazu und das Formular, ja, was ihr ausfüllen könnt, das findet ihr auf unserer Homepage.
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0: Das sind die Disco Boys für diesen Montagabend. 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

0: Wird frischer bei Temperaturen zwischen 11 und 9 Grad. Morgen am Dienstag dann ganz ähnlich wie heute. Wolkenschauer, dazu maximal 18 Grad.
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0: Aktuell alles frei auf den Straßen, euch unterwegs eine gute und sichere Fahrt.
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0: Kato, norwegischer DJ und Produzent, hat erst so mit Mitte 40 seinen krassen Durchbruch gehabt. Und das, finde ich, ist doch eigentlich immer eine total nette Geschichte. Also, wenn du lange

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1: Eigentlich immer eine total nette Geschichte. Also, wenn du lange und hart für deinen Erfolg arbeitest und am Ende des Tages dann auch ja, wirklich dafür belohnt wirst. Also, total geil. Turn the Lights Off, so heißt sein großer Hit. Spiele ich uns jetzt. Ich bin Leo Arik.

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0: Ich denke, ein paar von euch werden sich sicherlich letzte Woche gedacht haben, ja, endlich, jetzt so, 1. Mai, es wird günstiger.
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0: 17 Cent weniger an der Zapfsäule waren ja angekündigt, wegen dem Tankrabatt von der Bundesregierung. Und wir schauen jetzt heute mal drauf, hat's denn geklappt mit dem günstiger werden so? Und wir können verkünden, nein, nicht so wirklich. Der Tankrabatt der Bundesregierung ist nicht komplett an den Zapfsäulen angekommen, sagen Bundeskartellamt und auch der ADAC. Thorsten Ortmann aus dem News-Team, dann lass uns doch mal gemeinsam draufschauen. Wie viel ist denn jetzt letztendlich angekommen von den knapp 17 Cent?
2: Also laut Bundeskartellamt sind nur knapp 13 Cent der versprochenen 17 angekommen. Und auch der ADAC hat nachgerechnet und kommt zu einem ähnlichen Ergebnis. Dazu Thomas Müther vom ADAC.
3: Im Vergleich zum Tagesdurchschnittspreis vom 30. April waren die Spritpreise gestern nur etwa 11 Cent günstiger und nicht die knapp 17 Cent. Und weil der Rohölpreis aktuell niedriger ist als noch Ende April, müssten die Preise sogar noch stärker sinken als um den Betrag der Energiesteuersenkung.
2: Der ADAC vermutet außerdem, dass die Mineralölkonzerne hier einen saftigen Risikoaufschlag mit einpreisen, weil eben keiner weiß, wie es in der blockierten Straße von Hormuz und im Nahostkrieg weitergeht. Trotzdem seien die Spritpreise eindeutig zu hoch, so das Fazit des ADACs.
0: Ja, das dürfte nicht nur die Autofahrenden aufregen, sondern auch die Bundesregierung. Die haben den Tankrabatt ja als Entlastung beschlossen.
2: Die Bundesregierung hatte ja die klare Erwartung, dass der Tankrabatt von den Mineralölfirmen komplett an die Autofahrer weitergereicht wird. Das hatte der Branchenverband Fuels und Energy zum Start des Tankrabatts auch zugesichert. Darum ist SPD-Fraktionschef Matthias Miersch auch mächtig sauer.
4: Und deswegen bin ich überhaupt nicht zufrieden mit dem, was wir da jetzt erleben. Wir haben das Bundeskartellamt ja auch in die Lage versetzt, einzugreifen. Wir haben leider auch erste Gerichtsentscheidungen, die bestimmte Dinge verwehrt haben. Insofern müssen wir das jetzt mit dem Bundeswirtschaftsministerium zusammen auswerten, gegebenenfalls nachschärfen, denn das kann man sich nicht gefallen lassen.
2: Die Mineralölkonzerne sagen dagegen, sie hätten den Tankrabatt komplett weitergereicht. Sonst wäre Sprit jetzt noch teurer. Darum bleibt uns Autofahrenden eigentlich nichts anderes übrig, als auf jeden Fall die Preise zu vergleichen. Zum Beispiel mit einer Tank-App, um dann vormittags zwischen 11 und 12 möglichst günstig zu tanken.
0: Von den knapp 17

0: 10 Cent vom Tankrabatt zum ersten Mal sind laut ADAC nur knapp 11 Cent bisher angekommen. Thorsten Ortmann war das mit den Infos. Danke dir.
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1: Ich bin Ursula Winkler. Bei einer mutmaßlichen Amokfahrt in der Leipziger Innenstadt sind 2 Menschen getötet worden. 3 Menschen wurden schwer verletzt. Es gebe viele weitere Verletzte, sagte Oberbürgermeister Jung. Sachsens Innenminister Schuster sagte, bei dem festgenommenen Fahrer handle es sich aller Wahrscheinlichkeit nach um einen Einzeltäter, einen Amoktäter. Er sei 33 Jahre alt und deutscher Staatsbürger. Der Verdächtige hatte am frühen Abend mit einem Auto mehrere Menschen angefahren. Er ließ sich widerstandslos festnehmen. Trotz des Tankrabatts, die Spritpreise sind zuletzt deutlich gestiegen. SPD-Fraktionschef Mirsch ist sauer auf die Mineralölkonzerne.
2: Viele Experten hatten damit schon gerechnet, die Bundesregierung offenbar nicht. Mineralölkonzerne geben den Tankrabatt nicht 1:1 an die Autofahrer weiter. Das könne man sich nicht gefallen lassen, sagte SPD-Fraktionschef Mirsch bei NTV. Er könne sich vorstellen, dass die Bundesregierung nochmal nachschärfen wird. Das Kartellamt könnte etwa noch mehr Rechte bekommen. Schon beim ersten Tankrabatt vor 4 Jahren gab es die Kritik, dass der Steuervorteil nicht komplett ankommt beim Kunden. Zuletzt war der weltweite Ölpreis sogar gesunken. Thomas Bremser, Nachrichtenredaktion.
1: Die Situation im Nahen Osten spitzt sich weiter zu. Erstmals seit Wochen hat der Iran wieder die Vereinigten Arabischen Emirate angegriffen. Diese wollen sich wehren.
3: Die Emirate behalten sich das volle und legitime Recht vor, auf die Angriffe im Einklang mit dem Völkerrecht zu reagieren, teilte das Außenministerium mit. Sie machten den Iran voll verantwortlich für die Angriffe und deren Folgen. Unterdessen spitzt sich die Lage rund um die Straße von Hormuz kontinuierlich weiter zu. Auch US-Präsident Donald Trump sprach erneut Drohungen gegen den Iran aus. Im Fall von iranischen Angriffen auf US-Schiffe in der Meerenge werde der Iran von der Erde gefegt, so Trump. Amira Rajab, Beirut.
1: Auf eine russische 2-tägige Waffenruhe hat die Ukraine mit einer eigenen Bekanntgabe reagiert. Der ukrainische Präsident Zelensky kündigte eine Waffenruhe bereits ab Mittwoch an. Sie würden ab diesem Zeitpunkt spiegelbildlich handeln, fügte Zelensky hinzu. Zuvor hatte das russische Verteidigungsministerium eine Waffenruhe angekündigt, allerdings erst für Freitag und Samstag. Am Samstag feiert Russland den Tag des Sieges im Zweiten Weltkrieg.
4: Das Wetter.
5: Wechselhaft geht's durch diese Nacht bei 9 bis 11 Grad. Zwischendurch gibt's immer mal wieder Schauer. Und morgen geht's genauso weiter. Es wird deutlich kühler. Maximal 15 Grad kriegen wir noch. Dazu wird es immer mal wieder nass.
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6: A44 Dortmund-Kassel zwischen Kreuz Wünnenberg-Haaren und Lichtenau. 1 Kilometer Stau. Und im weiteren Verlauf zwischen Kreuz Werl und Kreuz Dortmund-Una. 1 Kilometer stockender Verkehr. Wir wünschen allen unterwegs gute Fahrt.
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5: Hallo zusammen. Was immer ihr tut, was immer ihr macht, kommt gut durch diese Nacht. Wir sind bei euch, Claudia Löhrs hier. Hallo zusammen.

0: Mark Cohn, Walking in Memphis. Kommt gut durch diese Nacht. Am Wochenende war es soweit. Endlich, die Erdbeersaison ist gestartet offiziell. Also wer wollte, der konnte jetzt dann auch schon aufs Feld und selber pflücken. Und schön dabei den Bauch vollschlagen. Ich lieb's einfach. Also für mich gehört zu der Erdbeere auf jeden Fall Vanilleeis. Wir haben euch mal gefragt, was verbindet ihr denn mit Erdbeeren?
1: Erdbeeren ist Sommer. Sonnenschein, süße, rote, dicke, knallige Früchte.
2: Erdbeerplunder habe ich heute Morgen noch gegessen.
3: Sommergefühl.
4: Ich verbinde die Erdbeeren immer nur mit der Spargelzeit. Dann gibt's immer Erdbeeren zum Nachtisch, Spargel vorher zum Essen. Und das ist immer das Schöne daran.
3: Erdbeerrolle.
5: Pestizide.
6: Erdbeeren pflücken gehen mit den Kindern.
7: Sommer, selber pflücken, Nachtisch mit Eis, mit Waffeln, das verbinde ich mit Erdbeeren.
8: Viel Fruchtigkeit und einfach lecker.
0: Die Erdbeersaison ist gestartet. Naja, im Moment jetzt so bei dem nassen Regen ist es vielleicht nicht so schön, selber zu pflücken. Aber es gibt ja Supermärkte, lasst es euch einfach schmecken.
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0: Das Wetter.
1: Diese erste Maiwoche startet ziemlich wechselhaft. Trocken kommen wir nicht durch die Nacht. 9 bis 11 Grad kriegen wir morgen dann deutlich kühler als gestern. 15 Grad in der Spitze bei vielen Wolken und Regenschauern.
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2: A42 Dortmund-Kamp-Lindfort. Zwischen Oberhausen-Zentrum und Oberhausen-Buschhausen 1 Kilometer Stau. Wir wünschen allen unterwegs gute Fahrt.
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1: Und mein Name ist Claudia Löhr. Hallo zusammen. Kommt gut durch diese Nacht.

0: Bruno Mars bringt euch durch die Nacht. Gestern war ja der 4. Mai. Ein großer Feiertag natürlich für alle Star Wars-Fans. May the 4th. Ne? Ihr wisst Bescheid. Ich find's irre. Knapp 50 Jahre nach dem Kinostart. Star Wars hat immer noch eine riesen Fangemeinde und er gehört auf jeden Fall dazu.
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2: Jedes Jahr versuche ich meiner Freundin die Faszination Star Wars zu erklären. Und in all den Jahren sind wir nicht weitergekommen als die Frage, warum fliegt dieser Hund dieses Flugzeug? Es ist kein Hund, sondern ein Wookie und der heißt Chewbacca. Freunde nennen ihn auch Chewie. Und es ist kein Flugzeug, es ist der Millennium Falcon, ein hyperraumfähiges Raumschiff, eins der schnellsten Schiffe der Galaxis. Han Solo hat mit ihm den Kessel Run in weniger als 12 Parsec geschafft. Okay, wie kann man das nicht wissen? Dreimal dürft ihr raten, wer an diesem Abend keinen Sex hatte. Ja, da wurde kein Laserschwert benutzt, kein Jedi zum Ritter. Die Macht war einfach nicht mit mir. Wusstet ihr, dass als der erste Star Wars Film 1977 rauskam, in Frankreich noch Hinrichtungen mit der Guillotine durchgeführt wurden? Ja, genau. Fand meine Freundin auch nicht interessant. Und immer dran denken, bei all dem Stress bloß nicht den Kopf verlieren.
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1: Ich bin Ursula Winkler. Bei einer mutmaßlichen Amokfahrt in der Leipziger Innenstadt sind 2 Menschen getötet worden. 3 Menschen wurden schwer verletzt. Der Fahrer wurde laut Polizei festgenommen. Sachsens Ministerpräsident Kretschmer geht von einer mutmaßlichen Amokfahrt aus.
2: Er werde alles daran setzen, die Tat schnell und vollständig aufzuklären. Sachsen halte zusammen, betonte der Landeschef. Ein Auto war vom zentralen Augustusplatz in der Leipziger Innenstadt in eine Fußgängerzone gerast. Dabei kollidierte das Fahrzeug mit mehreren Menschen. Die Hintergründe der Tat sind aktuell unklar. Der mutmaßliche Täter befindet sich in Polizeigewahrsam. Bei ihm soll es sich um einen 33-jährigen Deutschen handeln. Er ließ sich widerstandslos festnehmen. Tanja Wagner, Nachrichtenredaktion.
1: Russland hat im Krieg gegen die Ukraine eine 2-tägige Waffenruhe um den Tag des Sieges im Zweiten Weltkrieg angeordnet. Diese gelte auf Anordnung von Präsident

0: Putin am Freitag und Samstag, teilte das russische Verteidigungsministerium mit. Kurz darauf kündigte die Ukraine ebenfalls eine Waffenruhe an. Diese soll bereits ab Mittwoch gelten.
1: Das gab es in 4 Jahren Ukraine-Krieg noch nicht. Zeitlich versetzte Waffenruhen. Erst will die Ukraine morgen und übermorgen nicht schießen, Russland will am Freitag und Samstag stillhalten. Dann wird in Russland der Tag des Sieges gefeiert. Die Ukraine gibt damit keine Garantie für die Militärparade in Moskau ab. Doch Russland hat für den Fall von Angriffen mit Vergeltung gedroht. Es ist doch unwahrscheinlich, dass Kiew so etwas plant. Selenskyj geht es darum, über Waffenruhen wieder in Friedensgespräche zu kommen. Friedemann Kohler, Nachrichtenredaktion.
0: Nach einem möglichen Ausbruch des Hunter-Virus auf einem kleinen Kreuzfahrtschiff im Atlantik sind 3 Menschen gestorben, darunter ist auch ein deutscher Passagier, wie das Auswärtige Amt bestätigte. Außerdem starb ein älteres Ehepaar aus den Niederlanden. Nach Angaben des Veranstalters gibt es mehrere Hunter-Virus-Verdachtsfälle an Bord. Bei den 3 Todesfällen ist aber noch unbestätigt, ob sie tatsächlich mit dem Virus zusammenhängen. US-Sängerin Britney Spears hat ihre Schuld eingeräumt, unter Alkoholeinfluss Auto gefahren zu sein. Über ihren Anwalt gab sie das vor einem Gericht in Kalifornien zu. Spears kommt mit dem Vergleich um eine härtere Bestrafung herum. Sie bekam eine 1-jährige Bewährungsstrafe und muss sich an mehrere Auflagen halten.
2: Das Wetter.
3: Die Temperaturen gehen auf Talfahrt in den nächsten Tagen. Morgen nur noch 15 Grad. Am Mittwoch sind wir dann einstellig bei gerade mal 8 Grad. Ansonsten viele Wolken. Heute Nacht immer mal wieder Schauer. Und so geht's morgen auch weiter.
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4: A2 Dortmund-Hannover zwischen Hamm und Hamm-Üntrop. 1 Kilometer Stau. Und A57 Krefeld-Köln zwischen Krefeld-Oppum und Bovert. 1 Kilometer stockender Verkehr. Wir wünschen allen unterwegs gute Fahrt. 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

Claudia Löß hier. Hallo zusammen. Ich gebe euch mal frische Musik mit an die Hand für diese Uhrzeit. Mark Atlas gleich für euch. Against My Love. Den hier kennt ihr, das ist Alana Miles. Hallo zusammen.

0: kommt gut durch die Nacht mit uns. 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

0: Das Wetter.
1: Wechselhaft geht es durch diese Nacht bei 9 bis 11 Grad. Zwischendurch gibt es immer mal wieder Schauer. Und morgen geht es genauso weiter. Es wird deutlich kühler. Maximal 15 Grad kriegen wir noch. Dazu wird es immer mal wieder nass.
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2: A4 Köln-Aachen zwischen Elsdorf und Merz-Zehnig. 2 Kilometer Stau, 13 Minuten Zeitverlust. Wir wünschen allen unterwegs gute Fahrt.
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1: Claudia Löhr hier, hallo zusammen. Die neue von Mark Forster spiele ich für euch gleich. Ein Lied und das hier ist Adele. Someone Like You. Kommt gut durch die Nacht mit uns. Hallo.

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0: Kommt gut durch diese Nacht mit uns, dieser Tankrabatt, diese 17 Cent. Das Ganze ist ja vorher schon heftig diskutiert worden, bevor es überhaupt eingeführt worden ist. Und dann war es ja am Freitag auch soweit, ne? 1. Mai, ja, die Preise an den Tankstellen sind erstmal so ein bisschen nach unten gegangen, aber das waren ja keine 17 Cent. Thorsten Ortmann aus dem News-Team hat sich einen Überblick verschafft, wie viel sind denn von diesen knapp 17 Cent angekommen eigentlich?
1: Also das Bundeskartellamt hat nachgerechnet und danach haben die Mineralölkonzerne zum 1. Mai im bundesweiten Schnitt nur knapp 13 der versprochenen 17 Cent weitergegeben. Dazu sind am 2. Mai die Spritpreise weiter nach oben gegangen, um rund 4%. Und auch gestern Morgen um 8 Uhr lagen die Durchschnittspreise höher als zur selben Zeit am Vortag, sagt der ADAC. Gleichzeitig sind aber die Rohölpreise gesunken. Die Spritpreise sind also eindeutig zu hoch, so das Fazit des ADACs.
0: Das ärgert natürlich nicht nur Autofahrer, sondern auch die Bundesregierung. Die haben den Tankrabatt ja auch als Entlastung beschlossen.
1: Ja, die Politik ist auf Zinne. Janine Wissler von den Linken warf den Mineralölkonzernen sogar vor, sie hätten ihre Preise kurz vor Inkrafttreten des Rabatts absichtlich noch einmal deutlich angehoben, um mehr Kasse zu machen. Und auch die Bundesregierung hatte die klare Erwartung, dass der Tankrabatt von den Konzernen komplett an die Autofahrer weitergereicht wird. SPD-Fraktionschef Miersch dazu.
2: Und deswegen bin ich

0: überhaupt nicht zufrieden mit dem, was wir da jetzt erleben. Wir haben das Bundeskartellamt ja auch in die Lage versetzt, einzugreifen. Wir haben leider auch erste Gerichtsentscheidungen, die bestimmte Dinge verwehrt haben. Insofern müssen wir das jetzt mit dem Bundeswirtschaftsministerium zusammen auswerten und gegebenenfalls nachschärfen, denn das kann man sich nicht gefallen lassen.
1: Die Mineralölbranche verteidigt sich. Sie sagt, dass man die 17 Cent noch nicht am 1. Mai weitergeben konnte, weil bei vielen Tankstellen noch Kraftstoff verkauft wurde, der noch nach den alten Steuersätzen abgerechnet worden sei.
2: Von den knapp 17 Cent des Tankrabatts zum 1. Mai sind nur knapp 13 angekommen. Das hat das Bundeskartellamt untersucht. Thorsten Ortmann war das mit den Infos. Danke.
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1: Ich bin Ursula Winkler. Bei einer mutmaßlichen Amokfahrt in der Leipziger Innenstadt sind eine 63-jährige Frau und ein 77-jähriger Mann getötet worden. Viele Menschen wurden verletzt, drei davon schwer. Sachsens Innenminister Schuster sprach von einem Amoktäter. Er soll alleine gehandelt haben. Der Festgenommene sei 33 Jahre alt und deutscher Staatsbürger. Die Polizei geht nach bisherigen Erkenntnissen nicht von einem politischen oder religiösen Tatmotiv aus. Erstmals seit Beginn der Waffenruhe im Irankrieg haben sich die Spannungen am Persischen Golf wieder deutlich zugespitzt. Die Vereinigten Arabischen Emirate meldeten, dass nach einem iranischen Drohnenangriff in einem Industriegebiet der Hafenstadt Fujairah ein Großbrand ausgebrochen ist. US-Präsident Trump betonte, die USA seien militärisch gut aufgestellt.
2: Der Iran versteht die Angriffe auf die Ölanlagen in den Vereinigten Arabischen Emiraten als Vergeltung für die Präsenz von US-Kriegsschiffen in der Straße von Hormuz. Die USA berichten im Gegenzug,